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1: Die Nachrichten von SRF um 3 mit David Burkhardt. Der Krieg im Iran und die Blockade der Straße von Hormus sorgen für hohe Treibstoffpreise. Um die Preise zu senken, erhöhen nun die USA den Druck auf Europa. So sollen die EU-Länder Dieselreserven freigeben, um den Weltmarktpreis zu senken. US-Finanzminister Scott Bessent schreibt dazu auf X: «Unsere europäischen Partner sollten unverzüglich zusätzliche Lieferungen bereitstellen. Amerikanische Landwirte, Lastwagenfahrer und Unternehmen dürften mit der Last einer weltweiten Dieselknappheit nicht alleine gelassen werden.» Und US-Präsident Donald Trump sagte vor Medienschaffenden in Texas, er könnte die Europäer auffordern, auf Dieselreserven zurückzugreifen. Die EU-Kommission will laut einem Sprecher heute Morgen mit den 27 Mitgliedstaaten eine Videokonferenz zum Umgang mit den Dieselreserven abhalten. Nach einem Zwischenfall nahe einer US-Luftwaffenbasis in Großbritannien am Wochenende haben die Ermittler eine weitere Person festgenommen. Es ist dies die 6. Festnahme in diesem Zusammenhang. Aus London berichtet Lisa Maria Röhling von der ARD.
2: Der Tatverdächtige hat nach Angaben der Polizei die britische und die iranische Staatsbürgerschaft. Weitere Details zu den Hintergründen nannten die Ermittler nicht. Der britische Premierminister Andy Burnham hatte bereits am Mittwoch gegenüber der BBC erklärt, dass es deutliche Hinweise gebe, nach denen der Iran in den Vorfall nahe der britischen Luftwaffenbasis involviert war. Die Umstände des mutmaßlich geplanten Terroranschlages werfen viele Fragen auf. In der Nacht auf Sonntag waren 5 junge Männer aus London in der Nähe der britischen Luftwaffenbasis Fairford verhaftet worden. Die Männer sollen eine terroristische Tat geplant und gegen das Sprengstoffgesetz verstoßen haben. Inzwischen sind sie gegen Kaution wieder auf freiem Fuß. Die vermuteten Sprengsätze stellten sich laut Polizei als Benzin heraus. Einer der Männer soll laut der britischen Zeitung The Times in der Nacht selber den Notruf gewählt haben und so eine mutmaßlich geplante Tat verhindert haben. Ob sie im Auftrag des Iran gehandelt haben oder andere Motive hinter dem Vorfall stecken, ist unklar.
1: Zu 2 weiteren Meldungen in Kürze. In der neuen Rekordzeit von 7 Stunden und 55 Minuten ist eine US-Raumkapsel von der Erde zur internationalen Raumstation ISS geflogen. Das teilt die NASA mit. Die Kapsel der privaten Raumfahrtunternehmen SpaceX war vom Weltraumbahnhof Cape Canaveral in Florida gestartet. An Bord sind eine Astronautin und 3 Astronauten. Und der größte Sportartikelhersteller der Welt, Nike, kündigt ein neues Sparprogramm an. In den nächsten 5 Jahren will der US-Konzern 2,5 Milliarden Dollar einsparen, unter anderem auch mit einem Stellenabbau. Bereits Ende 2023 hat die Nike ein Sparprogramm lanciert im Umfang von 2 Milliarden Dollar. Das Wetter heute wechselnd bewölkt mit kurzen sonnigen Abschnitten bei rund 21 Grad. Am Nachmittag in den Alpen lokale Regenschauer. Das waren Nachrichten von Radio SRF, verantwortlich David Burkhardt.
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1: Die Nachrichten von SRF um 4 mit David Burkhardt. Nach einem Zwischenfall nahe einer US-Luftwaffenbasis in Großbritannien am Wochenende haben die Ermittler eine weitere Person festgenommen. Es ist dies die 6. Festnahme in diesem Zusammenhang. Aus London berichtet Lisa Maria Röhling von der ARD.
2: Der Tatverdächtige hat nach Angaben der Polizei die britische und die iranische Staatsbürgerschaft. Weitere Details zu den Hintergründen nannten die Ermittler nicht. Der britische Premierminister Andy Burnham hatte bereits am Mittwoch gegenüber der BBC erklärt, dass es deutliche Hinweise gebe, nach denen der Iran in den Vorfall nahe der britischen Luftwaffenbasis involviert war. Die Umstände des mutmaßlich geplanten Terroranschlages werfen viele Fragen auf. In der Nacht auf Sonntag waren 5 junge Männer aus London in der Nähe der britischen Luftwaffenbasis Fairford verhaftet worden. Die Männer sollen eine terroristische Tat geplant und gegen das Sprengstoffgesetz verstoßen haben. Inzwischen sind sie gegen Kaution wieder auf freiem Fuß. Die vermuteten Sprengsätze stellten sich laut Polizei als Benzin heraus. Einer der Männer soll laut der britischen Zeitung The Times in der Nacht selber den Notruf gewählt haben und so eine mutmaßlich geplante Tat verhindert haben. Ob sie im Auftrag des Iran gehandelt haben oder andere Motive hinter dem Vorfall stecken, ist unklar.
1: Der weltgrößte Sportartikelhersteller Nike verpasst sich ein weiteres Milliarden-Sparprogramm. Dieses soll dazu führen, dass die Kosten in den nächsten 5 Jahren um 2,5 Milliarden US-Dollar sinken. Das teilte das Unternehmen mit. Zum Sparprogramm gehört auch ein Stellenabbau. Wie viele Angestellte betroffen sind, teilte Nike nicht mit. Bereits Ende 2023 hatte der US-Konzern ein Sparprogramm angekündigt im Umfang von 2 Milliarden Dollar. Der Sportartikelhersteller konzentrierte sich in den vergangenen Jahren vermehrt auf den Direktvertrieb statt auf den Einzelhandel. Dadurch gingen Verkaufsplätze in den Geschäften verloren, darunter litten die Verkäufe. Für das laufende Geschäftsjahr rechnet Nike mit einem Umsatzrückgang im hohen einstelligen Prozentbereich. In einer neuen Rekordzeit von unter 8 Stunden ist eine US-Raumkapsel von der Erde zur internationalen Raumstation ISS geflogen. Die Kapsel des privaten Raumfahrtunternehmens SpaceX habe 7 Stunden und 55 Minuten nach dem Start an der ISS angedockt, teilt die US-Raumfahrtbehörde NASA mit. Das Raumschiff war vom Weltraumbahnhof Cape Canaveral in Florida gestartet, mit einer Astronautin und 3 Astronauten an Bord. Sie sollen nun rund 6 Monate in der ISS bleiben. Die bisherige Crew kehrt frühestens nächste Woche zur Erde zurück. Das Wetter heute wechselnd bewölkt mit kurzen sonnigen Abschnitten bei rund 21 Grad. Am Nachmittag in den Alpen lokale Regenschauer. Das waren Nachrichten von Radio SRF, verantwortlich David Burkhardt.

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1: Die Nachrichten von SRF um 5 mit David Burkhardt. Die USA wollen die hohen Dieselpreise senken, mit Hilfe der Dieselreserven der Europäer. Extrem niedrige Flusspegel, warme Meere und Temperaturrekord in Westeuropa. Der EU-Klimawandeldienst präsentiert Zahlen zum Hitzesommer. 7 Stunden und 55 Minuten. Eine US-Raumkapsel fliegt in Rekordzeit zur internationalen Raumstation ISS. Und das Wetter wechselnd bewölkt und teils sonnig bei 21 Grad. In den Alpen lokale Regenschauer. Der Krieg im Iran und die Blockade der Straße von Hormus sorgen für hohe Treibstoffpreise. Um diese Preise zu senken, erhöhen nun die USA den Druck auf Europa. So sollen die EU-Länder Dieselreserven freigeben, um den Weltmarktpreis zu senken. US-Finanzminister Scott Bessent schreibt dazu auf X: «Unsere europäischen Partner sollten unverzüglich zusätzliche Lieferungen bereitstellen. Amerikanische Landwirte, Lastwagenfahrer und Unternehmen dürften mit der Last einer weltweiten Dieselknappheit nicht alleine gelassen werden.» Und US-Präsident Donald Trump sagte vor Medienschaffenden in Texas, er könnte die Europäer auffordern, auf Dieselreserven zurückzugreifen. Die EU-Kommission will laut einem Sprecher heute Morgen mit den 27 Mitgliedstaaten eine Videokonferenz zum Umgang mit den Dieselreserven abhalten. Nach einem Zwischenfall nahe einer US-Luftwaffenbasis in Großbritannien am Wochenende haben die Ermittler eine weitere Person festgenommen. Es ist dies die 6. Festnahme in diesem Zusammenhang. Aus London berichtet Lisa Maria Röhling von der ARD.
2: Der Tatverdächtige hat nach Angaben der Polizei die britische und die iranische Staatsbürgerschaft. Weitere Details zu den Hintergründen nannten die Ermittler nicht. Der britische Premierminister Andy Burnham hatte bereits am Mittwoch gegenüber der BBC erklärt, dass es deutliche Hinweise gebe, nach denen der Iran in den Vorfall nahe der britischen Luftwaffenbasis involviert war. Die Umstände des mutmaßlich geplanten Terroranschlages werfen viele Fragen auf. In der Nacht auf Sonntag waren 5 junge Männer aus London in der Nähe der britischen Luftwaffenbasis Fairford verhaftet worden. Die Männer sollen eine terroristische Tat geplant und gegen das Sprengstoffgesetz verstoßen haben. Inzwischen sind sie gegen Kaution wieder auf freiem Fuß. Die vermuteten Sprengsätze stellten sich laut Polizei als Benzin heraus. Einer der Männer soll laut der britischen Zeitung The Times in der Nacht selber den Notruf gewählt haben und so eine mutmaßlich geplante Tat verhindert haben. Ob sie im Auftrag des Iran gehandelt haben oder andere Motive hinter dem Vorfall stecken, ist unklar.
1: Nach einem gescheiterten Hinrichtungsversuch im US-Bundesstaat Tennessee befindet sich die betroffene Frau in kritischem Zustand. Das teilen ihre Anwälte mit. Sie erhalten eine lebensrettende Behandlung. Eine genaue Prognose zu ihrem Gesundheitszustand gebe es nicht. Die Anwälte berichten zudem von zahlreichen Problemen bei der versuchten Hinrichtung mit der Giftspritze. Sie fordern, die Frau in lebenslanger Haft zu lassen und die Todesstrafe aufzuheben. Sie prüfen zudem weitere rechtliche Schritte. Die heute 50-Jährige sollte gestern als erste Frau in Tennessee seit über 200 Jahren hingerichtet werden. Sie war vor 30 Jahren als 18-Jährige zum Tode verurteilt worden, wegen des Mordes an einer 19-jährigen Bekannten. Der vergangene Hitzesommer führte bei vielen Flüssen in Europa zu extrem niedrigen Pegelständen. Nun gibt es dazu erste konkrete Zahlen vom EU-Klimawandeldienst Copernicus. Sie zeigen, aus europäischen Flüssen ist so wenig Wasser ins Meer geflossen wie seit Jahrzehnten nicht mehr. Copernicus verzeichnete die niedrigsten mittleren Abflussmengen seit Beginn der Aufzeichnungen im Jahr 1992. Gleichzeitig waren die Meere rund um Europa ungewöhnlich warm. Entlang eines Großteils der Atlantikküste sowie im westlichen und zentralen Mittelmeer habe es Rekordwerte oder beinahe Rekordwerte bei den Meeresoberflächentemperaturen gegeben, schreibt Copernicus. Zudem war der Sommer auf dem Gesamtkontinent der drittwärmste und in Westeuropa der wärmste seit Beginn der Aufzeichnungen. In einer neuen Rekordzeit von unter 8 Stunden ist eine US-Raumkapsel von der Erde zur internationalen Raumstation ISS geflogen. Die Kapsel des privaten Raumfahrtunternehmens SpaceX habe 7 Stunden und 55 Minuten nach dem Start an der ISS angedockt, teilt die US-Raumfahrtbehörde NASA mit. Das Raumschiff war vom Weltraumbahnhof Cape Canaveral in Florida gestartet, mit einer Astronautin und 3 Astronauten an Bord. Sie sollen nun rund 6 Monate in der ISS bleiben. Die bisherige Crew kehrt frühestens nächste Woche zur Erde zurück. Kommen wir noch zu 2 Sportresultaten. Zuerst Eishockey. In der National League verliert Ambri Piotta im einzigen Spiel des Abends gegen die SCL Tigers mit 1:5. Und Fußball der Frauen. In der Champions League verliert Servette Genoa bei Köge in Dänemark 1:5. Es ist für die Genferinnen die 2. deutliche Niederlage im 2. Champions League-Spiel. Das Wetter. Heute ist es wechselnd bewölkt mit kurzen sonnigen Phasen. Tagsüber gibt es vor allem in den Alpen lokale Schauer. Mit Bise liegen die Höchstwerte im Norden um 21 und im Süden um 24 Grad. Das waren Nachrichten von Radio SRF, verantwortlich David Burkhardt.

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1: Guten Morgen. Die hohen Treibstoffpreise sind unser erstes Thema gleich, beziehungsweise die Frage, wie sich die wieder senken ließen. Für die USA hat Präsident Trump ein einfaches Rezept. Er will, dass Europa mithilft. Und zehntausende Migranten und Migrantinnen, die in die spanische Exklave Ceuta gelangen. Es sind Bilder, die bleiben und die EU unter Druck setzen. Es sieht ganz danach aus, dass die das Asylrecht weiter verschärft. Wie das Wetter heute aussieht, weiß mein Gegenüber Manuela Burgermeister.
2: Es wird wechselnd bewölkt und teils auch sonnig bei 21 Grad. Vor allem in den Alpen kann es lokale Regenschauer geben.
1: Das Auto oder den Lieferwagen voll tanken, es geht gerade ganz schön ins Geld. Der Krieg im Iran sorgt für teils rekordhohe Treibstoffpreise. Die USA erhöhen nun den Druck auf Europa. Um die Preise zu senken, sollen die EU-Länder Dieselreserven freigeben. Wirtschaftsredaktorin Charlotte Jacquemart, jetzt live bei mir im Studio. Was steckt hinter dieser Forderung?
3: Ja, es ist simpel. Die USA haben einen Krieg angezettelt, der der republikanischen Parteien und droht, im November die Zwischenwahlen zu vermiesen, weil Energie, vor allem eben gerade Diesel, so teuer geworden ist. Und nun soll Europa Donald Trump aus der Patsche helfen. Dabei zeigen neueste Umfragen, die Mehrheit der Amerikaner, Amerikanerinnen will einfach nur, dass dieser Krieg beendet wird. Ein Ende dieses Krieges würde den Ölhandel normalisieren und alle Energiepreise kämen sehr bald runter.
1: Was würde es denn bringen, wenn die EU dieser Forderung nachgeben würde?
3: Ja, nicht viel. Europa hatte Ende Juni laut Wall Street Journal gegen 40 Millionen Tonnen Dieselreserven. Das deckte den Verbrauch der EU für 2 bis maximal 3 Monate. Ist also nicht so viel. Selbst wenn man jetzt sofort einen Teil davon in den Markt hineingäbe, würde das den Dieselpreis nur vorübergehend leicht senken. Folgte die EU Trumps Wunsch aber trotzdem, würde ihm das allenfalls innenpolitisch helfen. Er könnte seinen Anhängern sagen, seht, Europa macht, was ich verlange.
1: Die Live-Einschätzung von Wirtschaftsredaktorin Charlotte Schappmann. Ein Großeinsatz der Polizei bei einem Luftwaffenstützpunkt hat am Sonntag Großbritannien aufgeschreckt. Jetzt, Manuela Burgermeister, ist eine weitere Person festgenommen worden.
2: Es handelt sich um einen britisch-iranischen Staatsbürger. Er sei in London festgenommen worden. Der Mann stehe im Verdacht, einen terroristischen Anschlag vorbereitet zu haben. Es ist die 6. Festnahme im Zusammenhang mit dem Vorfall vom Wochenende. In der Nacht zum Sonntag hatte die britische Polizei 5 Männer wegen Terrorverdachts festgenommen in der Nähe des Luftwaffenstützpunkts im Südwesten Englands. Sie sind inzwischen gegen Kaution wieder auf freiem Fuß. Der britische Premierminister Andy Burnham sagte gestern, es gebe beim Vorfall Hinweise auf eine mögliche Verbindung zum Iran. Der Iran wies dies zurück. Der betroffene Stützpunkt wird auch von der US-Armee genutzt.
1: Nach der gescheiterten Hinrichtung im US-Bundesstaat Tennessee ist die betroffene Frau in kritischem Zustand.
2: Ihre Anwälte teilen mit, im Spital werde derzeit versucht, ihr Leben zu retten. Eine genaue Prognose zu ihrem Gesundheitszustand gebe es nicht. Die Anwälte berichten zudem von zahlreichen Problemen bei der versuchten Hinrichtung mit der Giftspritze. Sie fordern, dass die Frau in lebenslanger Haft gehalten und die Todesstrafe aufgehoben wird. Zudem prüfen sie weitere rechtliche Schritte. Die heute 50-jährige Frau war vor 30 Jahren als 18-Jährige wegen Mord zum Tod verurteilt worden.
1: 30 Jahre im Todestrakt. Der Fall dieser Frau ist in den USA kein Einzelfall. Was macht das Warten mit den Insassen? 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Der Massenansturm von marokkanischen Migranten und Migrantinnen auf die spanische Exklave Ceuta ist ein Ereignis, das politisch nachhalt und zu weiteren Verschärfungen im Asylrecht führen könnte. Das zeigt das Treffen der EU-Staaten gestern in Luxemburg. So hat zum Beispiel die Idee, dass Asylverfahren verwehrt werden können, an Unterstützung gewonnen. EU-Korrespondent Matthias Strasser berichtet.
4: Wenn sehr viele Menschen auf einmal über eine Außengrenze nach Europa gelangen, dann soll nicht mehr in jedem Fall Zugang zum Asylverfahren gewährt werden. Vor allem dann nicht, wenn die Migrationsbewegungen gesteuert oder die Migration instrumentalisiert wurde. Am EU-Innenministertreffen erklärte der zuständige EU-Kommissar Magnus Brunner, es brauche diese Anpassungen.
5: Weil wir müssen reagieren, natürlich. Wir müssen schneller, flexibler sein können auch. Und deswegen hat Präsidentin von der Leyen das auch angestoßen.
4: In Luxemburg hat nun erstmals auch Deutschland offen Unterstützung dafür signalisiert, in Ausnahmefällen Asylverfahren auszusetzen. Der deutsche Innenminister Alexander Dobrindt.
6: Wenn klar ist, nein, es handelt sich eben um keine humanitäre Situation, sondern eben um eine durch kriminelle Banden, durch Schmuggler hergestellte Situation, Desinformation als Grundlage, dann muss man eben eine Bereitschaft haben, ein Schnellverfahren anzuwenden außerhalb der Asylregel.
4: Ähnlich äußerten sich weitere Innenminister, etwa aus Österreich. Einen formalen Entscheid zu diesem Ausnahmemechanismus gibt es bislang noch nicht. Heute verbietet das humanitäre Völkerrecht, dass Menschen in ein Land zurückgeschickt werden, wenn dort Tod, Folter oder unmenschliche Behandlung drohen. Das zu prüfen, ist Ziel des Asylverfahrens. Menschenrechte und internationales Recht seien auch für den geplanten Ausnahmemechanismus eine rote Linie, stellt die EU-Kommission klar. Ohne allerdings auszuführen, wie persönliche Gefährdungen verhindert werden können, wenn das Asylverfahren ausgesetzt wird. Die Idee soll in den kommenden Wochen weiter konkretisiert werden. Ob ein solches Ausnahmeverfahren und die Abweisung von Personen an der Grenze, auch im Ausnahmefall, überhaupt so gestaltet werden kann, dass das Völkerrecht gewahrt bleibt, ist deshalb offen. Beschlossen wurde gestern auch die rechtliche Grundlage für Rückführungszentren in Drittstaaten außerhalb der EU. 5 Mitgliedstaaten wollen solche Zentren errichten und erklären, sie klärten derzeit ab, welche Länder dafür in Frage kommen. In diesen Rückführungszentren sollen abgelehnte Asylbewerber außerhalb der EU untergebracht werden, wenn sie nicht direkt in ihre Heimat zurückgeführt werden können.
1: EU-Korrespondent Matthias Strasser. Der Hitzesommer hat bei vielen europäischen Flüssen zu extrem niedrigen Pegelständen geführt. Nun gibt es dazu erste konkrete Zahlen vom EU-Erdbeobachtungsdienst Copernicus.
2: Die Zahlen zeigen, es ist so wenig Wasser aus europäischen Flüssen ins Meer geflossen, wie noch nie seit gemessen wird. Copernicus verzeichnete die niedrigsten mittleren Abflussmengen seit Beginn der Aufzeichnungen im Jahr 1992. Gleichzeitig waren die Meere rund um Europa ungewöhnlich warm. Entlang eines Großteils der Atlantikküste sowie im westlichen und zentralen Mittelmeer habe es Rekordwerte oder beinahe Rekordwerte bei den Meeresoberflächentemperaturen gegeben, schreibt Copernicus. In einer neuen Rekordzeit von unter 8 Stunden ist eine US-Raumkapsel von der Erde zur internationalen Raumstation ISS geflogen. Die Kapsel des privaten Raumfahrtunternehmens SpaceX habe 7 Stunden und 55 Minuten nach dem Start an der ISS angedockt, teilt die US-Raumfahrtbehörde NASA mit. Das Raumschiff war vom Weltraumbahnhof Cape Canaveral in Florida gestartet, mit einer Astronautin und 3 Astronauten an Bord. Sie sollen nun rund 6 Wochen in der ISS bleiben.
1: Dann haben wir noch 2 Sportresultate.
2: Im Eishockey hat Ambri Piotta gegen die SCL Tigers verloren mit 1:5. Und in der Fußball-Champions League haben die Genferinnen von Servette Genua auch das 2. Spiel klar verloren mit 1:5 in Dänemark gegen Köge. Die Börsendaten kommen von SIX. Der Dow Jones Index in New York hat unverändert geschlossen. Der Nikkei Index in Tokio fällt um 1%. Der Euro wird zu 93,34 Rappen gehandelt. Der Dollar zu 82,93 Rappen.
1: Das ist die Sendung heute Morgen. Verantwortlich ist Nicole Roos. Und die Zeit, es ist 6:09 vorbei.
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7: Kurz nach der 6. Guten Morgen miteinander, vor allem liebe Hausis. Willkommen. Wir kommen jetzt gleich dran, und zwar bei den Geschwistern Biberstein. Bekannt für ihre stimmungsvollen Lieder, die einfach gerade sofort gute Laune verbreiten. Was wolltest du noch mehr? So früh am Morgen ist doch perfekt. Einen guten Start in den Freitagmorgen wünsche ich euch. Im Studio, der Schwal Gilgen.

Und dann, habe ich nicht zu viel versprochen, oder? So richtig schöner Schwung. Sind wir gekommen an diesem Freitagmorgen. Schön seid ihr hier bei uns. Und gestern haben wir ja den 30. Geburtstag gefeiert mit euch zusammen. Mit ganz vielen Musikwünschen. Es war toll gewesen. Viele Leute dürfen am Telefon begrüßen und ihre Musik spielen. Und genau das mache ich auch jetzt mit dem Morgenwunsch. Wenn ihr Lust habt, ganz spontan, ruft mir an 0848 531 531. Dann fülle ich immerhin ein Morgen Musikwünschli. Schon nicht schlecht, oder? Ich sage immer, das ist das Mini-Wunschkonzert am Morgen früh hier bei uns. Also, Leute da 0848 531 531. Hier ist der Tony Marshall mit Bora Bora.

0: Sputniks und Memories are made of this. 20 ab 6.
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0: Hedi Gerber aus Weissachen. Sie hat gestern den ganzen Tag probiert anzuläuten, ist bei uns nicht durchgekommen, aber heute Morgen hat es geklappt. Wunderschön. Guten Morgen, Frau Gerber.
2: Guten Morgen, Herr Gilden. Die als erstes aber noch herzliche Gratulation an Musikwelle. Ist immer schön.
0: Ja, das ist lieb von euch. Danke vielmals. Wir haben gestern so viele Gratulationen bekommen, Glückwünsche bekommen. Es ist richtig eine wahre Freude. Merci. Und jetzt von euch auch noch so früh am Morgen. Frau Gerber, sagt mir schnell, ihr seid aus Weissachen. Weissachen, sagt ihr, gell, als Einheimische?
2: Genau, ja.
0: Und das liegt, ist das eigentlich schon Emmental oder ist das noch Oberaargau?
2: Es hat lange zum Emmental gehört, jetzt haben sie es zum Oberaargau da.
0: Aha, okay, seid ihr übergeschoben worden quasi.
2: Genau.
0: So ist das.
2: Aber also, wir können damit leben.
0: Ja, okay, geht's. Das ist ja die Hauptsache in dem Fall. Ihr fühlt euch gerne noch wohl dort.
2: Ja.
0: Ja, das ist doch schön. Ihr habt einiges vorhüpft, Frau Gerber. Ihr habt gesagt, ihr habt noch Hündchen hüten, ihr habt mit den Nachbarn noch abgemacht. Und was mich besonders interessiert, als Früchte, Kuchen, Liebhaber, heute Abend gibt es bei euch Zwetschgenkuchen.
2: Ja.
0: Und den macht ihr selber?
2: Den mache ich selber, ja.
0: Mhm. Gibt's es?
2: Da kommen fünf von meinen Grosskindern oder auch so mit Partnern und haben wir einen Zwetschgenkuchen
0: haben. Weißt du, wie die sich freuen auf das? Hei, hei, hei, toll.
2: Ja, jetzt sagen, ich hoffe, wir freuen uns alle. Ja.
0: Das ist doch schön. Gibt es ein Geheimrezept bei eurem Zwetschgenkuchen? Oder wie ist das?
2: Nicht geheim. Einfach gewöhnlicher Zwetschgenkuchen, bodenständige, wie ich ihn gerne gemacht habe.
0: Und ihr habt sogar Zwetschgen selber abgelesen, habt ihr mir gesagt?
2: Ja, ich wohne da im Staraffenland und ich habe drei Orte wunderbare Zwetschgen ablesen.
0: Oh, mir läuft schon das Wasser im Mund.
2: Obwohl ich nicht mehr habe, ich habe keinen Baum und nicht mehr, ich wohne in der Mietwohnung, aber ich bin gleich im Staraffenland.
0: Das ist doch schön. Und nachher gibt es aber, das nimmt mir jetzt gleich noch, gibt es denn noch Steakli dazu oder gar nichts? Deutet?
2: Mal.
0: Schon?
2: Mal. Ja. Und Nidle. Und ein Platz Nidle oben drauf.
0: Oh, das wollte ich gerade fragen. Das gehört drauf bei euch. Ja.
2: Ja.
0: Gut, das brauche ich jetzt dann wieder nicht. Nidle oben drauf. Aber der Fruchtkuchen, den würde ich nehmen. Ja, das ist individuell. Also, lassen wir das. Auf jeden Fall habt ihr einiges vor heute, Frau Gerber. Und Musik zu gut jetzt. Wir haben parat gemacht für euch das Würzbrunnen-Kilchli von den Jodlerfreunden von Staufenalp, die jetzt gleich singen. Und für wer alles dürfen wir das spielen?
2: Ich möchte alle grüßen, die schon Musik hören, die Freude haben an diesem Lied. Alle, die schon munter sind und die noch nicht munter sind, die sollten jetzt munter werden.
0: Definitiv.
2: Ich grüße alle, die wir kennen, den vergesse ich nicht mehr.
0: Tipptopp. Frau Gerber, ihr macht alles richtig. Ich wünsche euch ganz einen schönen, gefreuten Tag und viel Vergnügen heute Abend beim Zwetschgenkuchen essen mit euren Grosskindern.
2: Danke.
0: Danke fürs Anrufen.
2: Über den Mittag haben wir hier noch Kühlschau, da muss ich auch noch die Schwingen reinschauen.
0: Ja, Jesus Gott.
2: Das ist Tradition, wir haben auch Bauern. Da kennt man so viele Leute. Gegen einen schönen Anlass.
0: Super. Euch wird es nicht langweilig heute.
2: Nein, sieht so aus.
0: Also, schönen Tag. Merci vielmals, Frau Gerber.
2: Danke.
0: Auf Wiederhören. Merci.
2: Adieu, Herr Gilden. Danke.

Das Würzbrunnen, Kilchli, die Jodler, Freunde von Staufenalp. Hey, wir gehört hier auf der SRF Musikwelle, das ist der Musikwunsch von der Hedi Gerber aus Weissachen. Ihr dürft selbstverständlich auch gerne wünschen für unser heutigen «Wünscht dir was?». Heute Nachmittag um 2 geht es wieder los. Da füllen wir ganz einen Haufen Musikwünsche. Vielleicht auch gleich euch. Probiert es. Läutet uns an auf unser Wunschgrußtelefon 0848 086 086 088 0848 086 086. In 2 Minuten haben wir 7:30.

0: Der Roy Black, leg dein Herz in meine Hände. 20 vor 7 haben wir ganz genau.
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0: Jürg Ackermann ist bei mir von SRF Meto. Guten Morgen.
2: Guten Morgen,
0: Jürg. Es hat endlich ein bisschen geregnet, respektive hat es auch wirklich überall geregnet.
2: Ja, praktisch überall ist es mal nass geworden mit der Kalbfront und vor der Kalbfront gestern. Da hat es mal verbreitet geregnet, aber in unterschiedlichen Mengen, während so ein bisschen im Raum Bern, Genfersee so 10 bis 20 mm gegeben, hat es gerade so ein bisschen im Bodenseeraum nur etwa 3 mm gegeben. Und ganz trocken geblieben ist auf der Alpen-Südseite. Grundsätzlich haben wir heute noch viel Wolken von dieser Front, die da zurückgeblieben sind, besonders in Graubünden. Da kann es jetzt in den Morgenstunden noch nass werden. Aber die Wolken locken tendenziell auf. Es gibt den Tag durch auch sonnige Phasen, besonders so im westlichen Mittelland, im Rhonetal und im Mittel- und Südtessin zeigt sich die Sonne dann auch für längere Zeit. Und grundsätzlich bleibt es trocken, außer gerade so in den Bündner Bergen. Da kann es am Nachmittag aus grösseren Quellwolken noch mal einen Platzregen geben. Temperaturen, die sind so ein bisschen frühherbstlich mild grundsätzlich. Wir haben aber Beise im Norden. Die Höchstwerte liegen bei etwa 21 Grad. Im Tessin gibt es bis zu 24 Grad.
0: Ja, und das Nass, das nehmen wir ja sehr gern. Wie sieht es denn am Wochenende aus? Gibt es da noch mehr Regen?
2: Ja, es bleibt mehrheitlich trocken. Am Sonntag ist noch nicht ganz klar, was die Front bringt. Aber zum Sonntag könnten die Wolken zum Teil wieder Regen bringen. Aber morgen bleibt es an den meisten noch trocken. Aber wir haben viel Feuchtigkeit, die da zurückbleibt. Sprich, wir haben verbreitet Hochnebel morgen vor. Mittag. Es ist das erste Mal bedeckt, unterhalb von 1000 bis 1500 Meter, aber der Tag lockert sich die Hochnebelfelder mehr und mehr auf und dann wird es wie außerhalb schon grundsätzlich ziemlich sonnig. Und am Sonntag hat es zum Teil wieder mehr Wolken, stellenweise könnte die eben Regen bringen und an den Temperaturen ändert sich am Wochenende nicht viel.
0: Merci Jürg und hier kommt der Frédéric François mit «Adios, amor».

mit Marschmusik gehen wir durch den Freitagmorgen. Die Stadtmusik Sursee war das. In 8 Minuten wird es 7. Und die beiden hier, ja, die stehen für modernen Schlager, grosse Gefühle und jede Menge Ohrwürmer, die sie uns hier schon rausgebracht haben. Freddy Malinowski und Martin Hein, besser bekannt als Fantasy. Das ist sie. Alle wissen es schon.

0: Mit Berliner Symphoniker gehen wir den 7 entgegen. Jetzt gibt es heute Morgen unser Nachrichtenmagazin. Heute mit der Vera Deragisch. Guten Morgen.
1: Guten Morgen. Soll die EU US-Präsident Trump aus der Patsche helfen? Es geht um die hohen Dieselpreise. Europa solle Reserven freigeben, damit die wieder runtergehen, fordern die USA. Das ist unser erstes Thema gleich. Und der Ansturm von Zehntausenden Migrantinnen und Migranten auf die spanische Exklave Ceuta könnte Folgen haben. Die EU will ihr Asylrecht weiter verschärfen. Das vertiefen wir später in der Sendung. Zuerst aber jetzt noch das Freitagswetter mit Manuela Burgermeister.
2: Guten Morgen. Es ist wechselnd bewölkt. Teils zeigt sich die Sonne, teils kann es auch Regen geben bei etwa 21 Grad.
1: Der Liter Diesel kostet aktuell bis zu 2,46 Franken, ein rekordhoher Wert. Der Irankrieg schlägt an den Tankstellen voll durch. Das spüren auch die USA. Und um die Preise zu senken, wollen sie nun Europa in die Pflicht nehmen. Die EU-Länder sollen ihre Dieselreserven freigeben. Ich wollte von Wirtschaftsredaktorin Charlotte Jacquemart wissen, was hinter dieser Forderung steckt.
3: Ja, es ist simpel. Die USA haben einen Krieg angezettelt, der republikanischen Parteien und droht im November die Zwischenwahlen zu vermiesen, weil Energie, vor allem eben gerade Diesel, so teuer geworden ist. Und nun soll Europa Donald Trump aus der Patsche helfen. Dabei zeigen neueste Umfragen, die Mehrheit der Amerikaner, Amerikanerinnen will einfach nur, dass dieser Krieg beendet wird. Ein Ende dieses Krieges würde den Ölhandel normalisieren und alle Energiepreise kämen sehr bald runter.
1: Was würde es denn bringen, wenn die EU dieser Forderung nachgeben würde?
3: Ja, nicht viel. Europa hatte Ende Juni laut Wall Street Journal gegen 40 Millionen Tonnen Dieselreserven. Das deckte den Verbrauch der EU für 2 bis maximal 3 Monate. Ist also nicht so viel. Selbst wenn man jetzt sofort einen Teil davon in den Markt hineingäbe, würde das den Dieselpreis nur vorübergehend leicht senken. Folgte die EU Trumps Wunsch aber trotzdem, würde ihm das allenfalls innenpolitisch helfen. Er könnte seinen Anhängern sagen, seht, Europa macht, was ich verlange.
1: Wirtschaftsredaktorin Charlotte Jacquemart. Der Hitzesommer hat bei vielen europäischen Flüssen zu extrem niedrigen Pegelständen geführt. Nun gibt es dazu erste Daten vom EU-Erdbeobachtungsdienst Copernicus. Manuela Burgermeister.
2: Die Daten zeigen, es ist so wenig Wasser aus europäischen Flüssen ins Meer geflossen, wie noch nie seit gemessen wird. Copernicus verzeichnete die niedrigsten mittleren Abflussmengen seit Beginn der Aufzeichnungen im Jahr 1992. Gleichzeitig waren die Meere rund um Europa ungewöhnlich warm. Entlang eines Großteils der Atlantikküste sowie im westlichen und zentralen Mittelmeer habe es Rekordwerte oder beinahe Rekordwerte bei den Meeresoberflächentemperaturen gegeben, schreibt Copernicus.
1: Nach der gescheiterten Hinrichtung im US-Bundesstaat Tennessee ist die betroffene Frau in kritischem Zustand.
2: Ihre Anwälte teilen mit, im Spital werde derzeit versucht, ihr Leben zu retten. Eine genaue Prognose zu ihrem Gesundheitszustand gebe es nicht. Die Anwälte berichten zudem von zahlreichen Problemen bei der versuchten Hinrichtung mit der Giftspritze. Sie fordern, dass die Frau in lebenslanger Haft gehalten und die Todesstrafe aufgehoben wird. Zudem prüfen sie weitere rechtliche Schritte. Die heute 50-jährige Frau war vor über 30 Jahren als 18-Jährige wegen Mord zum Tod verurteilt worden.
1: 30 Jahre im Todestrakt. Der Fall dieser Frau ist in den USA kein Einzelfall. Was macht das Warten mit den Insassen? Dieser Frage geht News Plus nach, gibt's auf srf.ch/audio oder bei ihrer Podcast-Anbieterin. Zehntausende Menschen, die innerhalb weniger Tage von Marokko in die spanische Exklave Ceuta gelangen, zu Fuß oder schwimmend. Es sind Bilder, die bleiben. Erstmals seit diesem Massenansturm haben sich nun die EU-Länder ausgetauscht und über ein schärferes Asylrecht diskutiert. Dazu gehört die Idee, dass Asylsuchende nicht mehr in jedem Fall ein Asylverfahren bekommen sollen. Eine Idee, die an Unterstützung gewinnt. Aus Luxemburg berichtet EU-Korrespondent Matthias Strasser.
4: Wenn sehr viele Menschen auf einmal über eine Außengrenze nach Europa gelangen, dann soll nicht mehr in jedem Fall Zugang zum Asylverfahren gewährt werden. Vor allem dann nicht, wenn die Migrationsbewegungen gesteuert oder die Migration instrumentalisiert wurde. Am EU-Innenministertreffen erklärte der zuständige EU-Kommissar Magnus Brunner, es brauche diese Anpassungen.
5: Weil wir müssen reagieren, natürlich. Wir müssen schneller, flexibler sein können auch. Und deswegen hat Präsidentin von der Leyen das auch angestoßen.
4: In Luxemburg hat nun erstmals auch Deutschland offen Unterstützung dafür signalisiert, in Ausnahmefällen Asylverfahren auszusetzen. Der deutsche Innenminister Alexander Dobrindt.
6: Wenn klar ist, nein, es handelt sich eben um keine humanitäre Situation, sondern eben um eine durch kriminelle Banden, durch Schmuggler hergestellte Situation, Desinformation als Grundlage, dann muss man eben eine Bereitschaft haben, ein Schnellverfahren anzuwenden außerhalb der Asylregel.
4: Ähnlich äußerten sich weitere Innenminister, etwa aus Österreich. Einen formalen Entscheid zu diesem Ausnahmemechanismus gibt es bislang noch nicht. Heute verbietet das humanitäre Völkerrecht, dass Menschen in ein Land zurückgeschickt werden, wenn dort Tod, Folter oder unmenschliche Behandlung drohen. Das zu prüfen, ist Ziel des Asylverfahrens. Menschenrechte und internationales Recht seien auch für den geplanten Ausnahmemechanismus eine rote Linie, stellt die EU-Kommission klar. Ohne allerdings auszuführen, wie persönliche Gefährdungen verhindert werden können, wenn das Asylverfahren ausgesetzt wird. Die Idee soll in den kommenden Wochen weiter konkretisiert werden. Ob ein solches Ausnahmeverfahren und die Abweisung von Personen an der Grenze, auch im Ausnahmefall, überhaupt so gestaltet werden kann, dass das Völkerrecht gewahrt bleibt, ist deshalb offen. Beschlossen wurde gestern auch die rechtliche Grundlage für Rückführungszentren in Drittstaaten außerhalb der EU. 5 Mitgliedstaaten wollen solche Zentren errichten und erklären, sie klärten derzeit ab, welche Länder dafür in Frage kommen. In diesen Rückführungszentren sollen abgelehnte Asylbewerber außerhalb der EU untergebracht werden, wenn sie nicht direkt in ihre Heimat zurückgeführt werden können.
1: Eine US-Raumkapsel ist zur internationalen Raumstation ISS geflogen, in einer neuen Rekordzeit.
2: Die Kapsel des privaten Raumfahrtunternehmens SpaceX habe 7 Stunden und 55 Minuten nach dem Start an der ISS angedockt, teilt die US-Raumfahrtbehörde NASA mit. Das Raumschiff war vom Weltraumbahnhof Cape Canaveral in Florida gestartet, mit einer Astronautin und 3 Astronauten an Bord. Sie sollen nun rund 6 Wochen in der ISS bleiben.
1: Und jetzt haben wir noch 2 Sportresultate für Sie.
2: Im Eishockey hat Ambri Piotta gegen die SCL Tigers verloren mit 1:5. Und in der Fußball-Champions League haben die Genferinnen von Servette Genua auch das 2. Spiel klar verloren mit 1:5 in Dänemark gegen Köge. Die Börsendaten kommen von SIX. Der Dow Jones Index in New York hat unverändert geschlossen. Der Nikkei Index in Tokio fällt um 1%. Der Euro wird zu 93,36 Rappen gehandelt. Der Dollar zu 82,97 Rappen.
1: Die Sendung heißt heute Morgen. Verantwortlich ist Produzentin Nicole Roos und die Zeit, es ist 7:08 vorbei.
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8: Guten Morgen und willkommen. Jetzt gibt es zuerst gerade mal beste Stimmung aus der Schweiz. Francine Jordi steht nämlich für uns parat. Sie ist Garant für schöne Melodien und gute Laune obendrauf. Und dieser Titel, ja, das wäre eigentlich noch etwas für das Morgenturnen. Oder einfach auch nur für ein Morgentänzchen. Am Mikrofon, der Schwalgilge. Los geht's.

0: Viva Nostri schon mit dem Albina. Quintett 20 ab 7 ist es. Um Wunder und um das blaue Wunder geht's im heutigen Wortschatz mit der Elisabeth Zurgilge.
1: In der 6. Klasse hat Frau Graber gesagt, wenn er so weitergeschirrt in der Schule, dann erlebe er noch einmal ein blaues Wunder. Und er hat nicht ganz verstanden, was sie meint und warum als die anderen Mitglieder gelacht haben. Ein Wunder, das ist doch etwas Gutes gewesen. Wunder sind, so viel als er gewusst hat, nur um die Weihnachtszeit herum passiert und auch dann nicht an jedem. Und ein blaues Wunder, das hätte ja etwas ganz Spezielles sein. Sein erstes Velo war blau gewesen. Und der Himmel war blau, wenn er Ferien hatte und nicht an die Schule denken musste. Als die Noten gekommen sind, hat seine Mutter gesagt, da helfe nur noch ein Wunder. Und er hat genickt und auf das blaue Wunder gewartet. Es ist nicht gekommen, einmal während der Schulzeit nicht. So schlecht und recht hat er sie überlebt, hat nach 98 Bewerbungen eine Lehrstelle gefunden und auch den Rang. Und gerade als er gedacht hat, er packe sei ohne blaues Wunder, da ist ihm die Yvonne über den Weg gelaufen. Nein, eher gekilpet, weil der Absatz von ihrem rechten Schuh abgeklebt ist. Und er hat sie einfach auf den Arm genommen und zum nächsten Absatzservice gedreht. Und seitdem sind sie zusammen. Er weiss heute noch, dass ihre Steckli-Schuhe blau waren. Blue Jeans natürlich auch und die Bluse dunkelblau. «Mein blau Wunder», sagt er dann. Und sie lachen. Das hat er auch in der Klassenzusammenkunft erzählt. An der Frau Graber, die zum Apero gekommen ist. Und die hat es natürlich nicht kennen lassen und hat ihn korrigieren. Ein blaues Wunder sei aber nicht Positives. Die Redensart käme wahrscheinlich aus der Tuchfärberei. Wenn die Färber einen Stoff gelb wollen färben oder grün, der Sieger, wenn sie an die Luft gehängt haben, zusammen mit dem Sauerstoff dann plötzlich blau wurde. Er ist cool geblieben. Das wisse er dann kein, hat er gesagt. Aber das bedeutet ja nur, dass die Färber etwas anderes bekommen haben, als sie erwartet haben. Vielleicht ja etwas Besseres, etwas viel Besseres. Er kenne sich da aus. Er hat es selber erlebt.

Dalida begleitet uns mit ihrer sinnlichen Stimme durch den Freitagmorgen. Je t'attendrai. Oder je t'attendrai, ganz genau. Ja, und was haben wir als nächstes? Oh, ein toller Song. Wir machen einen Abstecher in den 70er Jahren mit einem Lied, das vielleicht bei euch gerade Kindheitserinnerungen weckt. Kokosnuss von der Wilma Landkron hören wir jetzt. Die holländische Sängerin ist schon in jungen Jahren weit über die Landesgrenze heraus bekannt worden mit diesem Song. Hören wir sie. Hier sind Wilma und Kokosnuss. 7:30 hier bei uns auf der SRF Musikwelle.

0: Der Patrick Lindner und Schwerelos.
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0: Mit dem Jürg Ackermann schauen wir das Wetter etwas genauer an. Guten Morgen, Jürg.
2: Guten Morgen, Soel.
0: Eine Kaltfront hat uns erreicht, aber so wirklich kalt fühlt sich das gar nicht an.
2: Nein, genau. Sie hat nicht viel tiefere Temperaturen gebracht. Aktuell haben wir etwa 14 Grad. Am Nachmittag steigen die Temperaturen auf der Alpen-Nordseite auf etwa 21 Grad. Es kommt dann auch noch eine schwache bis mäßige Brise auf. Im Süden da liegen die Höchstwerte bei 24 Grad. Aber die Kaltfront hat sehr viel Feuchtigkeit gebracht.

0: von dieser Feuchtigkeit haben wir jetzt noch sehr viele Wolken, die da zurückgeblieben sind. Aber es gibt schon im Laufe Vormittag zum Teil ein paar sonnige Phasen. Besonders am Nachmittag zeigt sich so ein bisschen im westlichen Mittelland, vom Genfersee bis ins Berner Seeland, im Rhonetal und auch im Raum Basel. Und im Mittel- und Süden sind die Sonne für längere Zeit. Gerade am Zentral- und östlichen Alpen-Nordhang, Zentralschweiz bis in Alpstein, da bleiben die Wolken hartnäckiger. Und über Graubünden gibt es eine größere Quellwolke am Nachmittag. Dort muss man mit Platzregen rechnen, sonst bleibt es heute meistens trocken.
1: Schauen wir das kommende Wochenende noch ein bisschen an. Da ändern sich die Temperaturen nicht gross, oder?
0: Nein, grundsätzlich nicht. Es geht so ein bisschen früh herbstlich mild weiter. Wir haben aber morgen verbreitet Hochnebel, was auch einen herbstlichen Eindruck macht. Obergrenzen so bei 1000 bis 1500 Meter. Außerhalb davon, da gibt es morgen einen recht sonnigen Tag mit ein paar Quellwolken über den Bergen. Und auch im Flachland, wo wir zuerst den Hochnebel haben, der lockert sich den Tag mehr und mehr auf. Gerade so in der Voralpen entlang. Da könnte er zum Teil noch ein bisschen hartnäckiger bleiben. Und am Sonntag haben wir zum Teil wieder ein paar mehr Wolkenfelder, vor allem in den westlichen Bergen, so im Jura, Berner Oberland, Wallis, da muss man an der Hand mit Platzregen rechnen. Sonst bleibt es am Sonntag meistens trocken und eben an den Temperaturen, da ändert sich nicht viel.

der Uli Bodemann, komm mit mir ins Alpenglühn hier auf der SRF Musikwelle. Gestern auch mit dabei war in unserer Live-Sendung vom Stanzerhorn. Vielleicht habt ihr auch reingelassen und überhaupt habt ihr mitgelassen. Den ganzen Tag haben wir ja eure Musikwünsche erfüllt im grossen Wunschkonzert. 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

0: Trompetenträume mit dem Walter Scholz da auf der SRF Musikwelle. Und jetzt geht's weiter mit dem «Heute Morgen» und der Vera Teragisch. Es wird 8. Guten Morgen.
1: Guten Morgen. Die hohen Treibstoffpreise machen sich im Portemonnaie bemerkbar und sind ein Dauerthema in der Politik. Jüngstes Beispiel: Die USA wollen, dass Europa Dieselreserven freigibt, um die Preise wieder zu senken. Was dahinter steckt, hören Sie gleich. Und die EU will mit Asylsuchenden härter umgehen, um Szenen wie jene, die sich in der spanischen Exklave Ceuta abgespielt haben, zu verhindern. Wir zeigen, wie diese Pläne genau aussehen. Ein wechselhafter Freitag steht uns bevor, Manuela Bürgermeister.
2: Teils zeigt sich die Sonne, teils kann es auch Regen geben. Im Norden gibt es mit Bise etwa 21, im Süden 24 Grad.
1: Das Auto oder den Lieferwagen voll tanken, das geht gerade ganz schön ins Geld. Der Krieg im Iran sorgt für teils rekordhohe Treibstoffpreise. Die USA erhöhen nun darum den Druck auf Europa. Um die Preise zu senken, sollen die EU-Länder Dieselreserven freigeben. Was steckt hinter diesem Vorschlag? Das wollte ich von Wirtschaftsredaktorin Charlotte Jacquemart wissen.
3: Ja, es ist simpel. Die USA haben einen Krieg angezettelt, der republikanischen Partei nun droht, im November die Zwischenwahlen zu vermiesen, weil Energie, vor allem eben gerade Diesel, so teuer geworden ist. Und nun soll Europa Donald Trump aus der Patsche helfen. Dabei zeigen neueste Umfragen, die Mehrheit der Amerikaner, Amerikanerinnen will einfach nur, dass dieser Krieg beendet wird. Ein Ende dieses Krieges würde den Ölhandel normalisieren und alle Energiepreise kämen sehr bald runter.
1: Was würde es denn bringen, wenn die EU dieser Forderung nachgeben würde?
3: Ja, nicht viel. Europa hatte Ende Juni laut Wall Street Journal gegen 40 Millionen Tonnen Dieselreserven. Das deckte den Verbrauch der EU für 2 bis maximal 3 Monate. Ist also nicht so viel. Selbst wenn man jetzt sofort einen Teil davon in den Markt hineingäbe, würde das den Dieselpreis nur vorübergehend leicht senken. Folgte die EU Trumps Wunsch aber trotzdem, würde ihm das allenfalls innenpolitisch helfen. Er könnte seinen Anhängern sagen, seht, Europa macht, was ich verlange.
1: Wirtschaftsredaktorin Charlotte Jacquemart. Der Hitzesommer hat bei vielen europäischen Flüssen zu extrem niedrigen Pegelständen geführt. Nun gibt es dazu erste Daten vom EU-Erdbeobachtungsdienst Copernicus. Manuela Bürgermeister.
2: Die Daten zeigen, es ist so wenig Wasser aus europäischen Flüssen ins Meer geflossen, wie noch nie seit gemessen wird. Copernicus verzeichnete die niedrigsten mittleren Abflussmengen seit Beginn der Aufzeichnungen im Jahr 1992. Gleichzeitig waren die Meere rund um Europa ungewöhnlich warm. Entlang eines Großteils der Atlantikküste sowie im westlichen und zentralen Mittelmeer habe es Rekordwerte oder beinahe Rekordwerte bei den Meeresoberflächentemperaturen gegeben, schreibt Copernicus.
1: Nach der gescheiterten Hinrichtung im US-Bundesstaat Tennessee ist die betroffene Frau in kritischem Zustand.
2: Ihre Anwälte teilen mit, im Spital werde derzeit versucht, ihr Leben zu retten. Eine genaue Prognose zu ihrem Gesundheitszustand gebe es nicht. Die Anwälte berichten zudem von zahlreichen Problemen bei der versuchten Hinrichtung mit der Giftspritze. Sie fordern, dass die Frau in lebenslanger Haft gehalten und die Todesstrafe aufgehoben wird. Zudem prüfen sie weitere rechtliche Schritte. Die heute 50-jährige Frau war vor über 30 Jahren als 18-Jährige wegen Mord zum Tod verurteilt worden.
1: Der Massenansturm von Migranten und Migrantinnen auf die spanische Exklave Ceuta. Es ist ein Ereignis, das politisch nachhalt und zu weiteren Verschärfungen im Asylrecht führen könnte. Das zeigt das Treffen der EU-Staaten gestern in Luxemburg. So hat zum Beispiel die Idee, dass Asylverfahren verwehrt werden können, an Unterstützung gewonnen. EU-Korrespondent Matthias Strasser.
4: Wenn sehr viele Menschen auf einmal über eine Außengrenze nach Europa gelangen, dann soll nicht mehr in jedem Fall Zugang zum Asylverfahren gewährt werden. Vor allem dann nicht, wenn die Migrationsbewegungen gesteuert oder die Migration instrumentalisiert wurde. Am EU-Innenministertreffen erklärte der zuständige EU-Kommissar Magnus Brunner, es brauche diese Anpassungen.
5: Weil wir müssen reagieren, natürlich. Wir müssen schneller, flexibler sein können auch. Und deswegen hat Präsidentin von der Leyen das auch angestoßen.
4: In Luxemburg hat nun erstmals auch Deutschland offen Unterstützung dafür signalisiert, in Ausnahmefällen Asylverfahren auszusetzen. Der deutsche Innenminister Alexander Dobrindt.
6: Wenn klar ist, nein, es handelt sich eben um keine humanitäre Situation, sondern eben um eine durch kriminelle Banden, durch Schmuggler hergestellte Situation, Desinformation als Grundlage, dann muss man eben eine Bereitschaft haben, ein Schnellverfahren anzuwenden außerhalb der Asylregel.
4: Ähnlich äußerten sich weitere Innenminister, etwa aus Österreich. Einen formalen Entscheid zu diesem Ausnahmemechanismus gibt es bislang noch nicht. Heute verbietet das humanitäre Völkerrecht, dass Menschen in ein Land zurückgeschickt werden, wenn dort Tod, Folter oder unmenschliche Behandlung drohen. Das zu prüfen, ist Ziel des Asylverfahrens. Menschenrechte und internationales Recht seien auch für den geplanten Ausnahmemechanismus eine rote Linie, stellt die EU-Kommission klar, ohne allerdings auszuführen, wie persönliche Gefährdungen verhindert werden können, wenn das Asylverfahren ausgesetzt wird. Die Idee soll in den kommenden Wochen weiter konkretisiert werden. Ob ein solches Ausnahmeverfahren und die Abweisung von Personen an der Grenze, auch im Ausnahmefall, überhaupt so gestaltet werden kann, dass das Völkerrecht gewahrt bleibt, ist deshalb offen. Beschlossen wurde gestern auch die rechtliche Grundlage für Rückführungszentren in Drittstaaten außerhalb der EU. 5 Mitgliedstaaten wollen solche Zentren errichten und erklären, sie klärten derzeit ab, welche Länder dafür in Frage kommen. In diesen Rückführungszentren sollen abgelehnte Asylbewerber außerhalb der EU untergebracht werden, wenn sie nicht direkt in ihre Heimat zurückgeführt werden können.
1: Der Bericht von EU-Korrespondent Matthias Strasser. Eine US-Raumkapsel ist zur internationalen Raumstation ISS geflogen, in einer neuen Rekordzeit.
2: Die Kapsel des privaten Raumfahrtunternehmens SpaceX habe 7 Stunden und 55 Minuten nach dem Start an der ISS angedockt, teilt die US-Raumfahrtbehörde NASA mit. Das Raumschiff war vom Weltraumbahnhof Cape Canaveral in Florida gestartet, mit einer Astronautin und 3 Astronauten an Bord. Sie sollen nun rund 6 Wochen in der ISS bleiben.
1: Weiter geht's mit 2 Sportresultaten.
2: Im Eishockey hat Ambri Piotta gegen die STL Tigers verloren mit 1:5 und in der Fußball-Champions League haben die Genferinnen von Servette Genua auch das 2. Spiel klar verloren mit 1:5 in Dänemark gegen Köge. Die Börsendaten, geliefert von SIX, der Dow Jones Index in New York hat unverändert geschlossen, der Nikkei Index in Tokio fällt um 1,1%, der Euro wird zu 93,14 Rappen gehandelt, der Dollar zu 82,74 Rappen.
1: 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Die Zeit, es ist 8:08.
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8: Musik steht auf dem Programm. Logisch, was anderes hier bei uns. Aber nicht nur das, nein, schon gleich unser Morgenspiel. Ich kann euch schon langsam ein bisschen parat machen. Und ich freue mich gleich, dort mit jemandem von euch zu spielen. 5 Behauptungen sind parat. Ihr sagt mir ja oder nein. Jede Richtige gibt einen Punkt. Und spielen tun wir ja aktuell um ganz einen attraktiven Preis. Nämlich um Tickets für das Musical Sister Act, das schon gleich auf Zürich kommt, in die Markthalle. Also, zuerst stimmen wir uns da noch gerade ein bisschen ein und nachher legen wir los. Dann mache ich die Telefonleitungen auf. 0848 531 531 ist die Nummer. Am Mikrofon, der Schwalgerögen.

0: Perfekt, jetzt sind wir warm gelaufen für unser Quiz mit der Sarah Jane. Einmal hin, einmal her.
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0: Und wisst ihr, was schön ist? Es können immer alle daheim mitspielen, miträtseln für sich. Und jemand, ja, der schafft es hier zu mir ins Studio, telefonisch. Und spielt natürlich um Tickets für das Musical Sister Act. Und das ist heute Morgen der Bruno Ripstein aus Niedergösgen. Herr Ripstein, guten Morgen.
3: Guten Morgen.
0: Herr Ripstein, ihr seid pensioniert, hätten wir gesagt, Skifahrer ja. gewesen, oder ja, recht intensiver Skifahrer. Mhm. Und, das ist interessant, ihr habt eine Autobiografie herausgegeben. Was hat euch dazu bewegt, eure Lebensgeschichte aufzuschreiben?
3: Ja, es ist eigentlich darum gegangen, ich bin krank gewesen und dann hat einer gesagt im Spital, du könntest ein ganzes Buch schreiben über deine Gesundheit. Und nachher mache ich noch sogenannte Ahnenforschung. Und er hat auch gesagt, für die Ahnenforschung, die Familienchronik, würde nur noch so ein Buch passen, oder? Mhm. Und dann bin ich angesessen und habe angefangen zu schreiben. Also, ich bin kein Schriftsteller, ich bin ein Hobbyschreiber.
0: Mhm. Aber jemand hat euch den Anstoss gegeben, komm, schreib doch das auf, das ist noch spannend. Spannend, was würdet ihr sagen, welche Begegnung oder welches Erlebnis aus eurem Leben hat euch am meisten geprägt? Ist es eben gerade die Krankheit oder seid ihr dann auf ganz andere Sachen gestossen?
3: Ja, es ist plötzlich alles geworden, oder? Ich habe angefangen mit Kindheit und Familie, Gesundheit, Schule, Klassentreffen, Militär, Kirche, Soziales, Beruf, Reisen, Freizeit und Hobby. Und der Schluss, am Schluss ist der Pannen und Streichen. Das ist da, was die meisten zuerst lesen.
0: Also ist es denn etwas, wo einem dann auch ein bisschen persönlich etwas gibt, wenn man eure Lebensgeschichte liest? Also kann ich als Leser dann etwas mitnehmen?
3: Nein. Ich habe es nicht verstanden.
0: Wenn ich als Leser von eurem Buch, kann ich da etwas mitnehmen für mein Leben? Gibt es so ein bisschen Ratgeber? Ist so ein bisschen ein Ratgeber?
3: auf jeden Fall. Was das Ganze, ich muss ziemlich positiv eingestellt, oder? Mhm. Darum habe ich auch das Schlusswort habe ich da geschrieben. Das ist eigentlich noch wichtig, dass man das ein bisschen einhält und sagt, Denk positiv, sei nicht nachtragend. Und dann kommt fröhlich sein, Gutes tun und die Spatzen pfeifen lassen vom Don Bosco. Das ist also meine Lebensweisheit.
0: Oh, schön. Sehr schön. Also, Herr Ripstein, wir können nicht über das ganze Buch reden länger, aber es klingt auf jeden Fall spannend. Für die, die es interessiert, sagen Sie uns noch schnell den Titel.
3: Der Titel heisst «Geboren am 4. Mai 1942».
0: Voilà, Bruno Ripstein, Autor.
3: Ja.
0: Sehr gut, danke vielmals. Und jetzt würde ich doch meinen, ist vielleicht noch schön, jetzt euch quasi ein weiteres Kapitel zu schreiben. Und zwar in unserem Quiz. Ihr seid als Kandidat mit dabei. Ist es eine Premiere überhaupt oder habt ihr schon mal mitgespielt?
3: Nein, das ist eine Premiere.
0: Also, dann schreiben wir jetzt das nächste Kapitel in eurem Leben als Quizkandidat. Wollen wir loslassen?
3: Ja.
0: Gut. 5 Behauptungen habe ich für euch parat. Ihr sagt mir immer ja oder nein. Wenn ihr es nicht wisst, kein Problem. Tut ihr einfach raten. Wenn ihr richtig liegt, wir bräuchten mindestens 4 richtige, dann gibt es 1 Ticket. Und ab 5 oder mehr gibt es 2 Tickets für das Musical.
3: Alles klar.
0: Ist gut. Also, erste Behauptung. Reinkarnation bedeutet Auferstehung.
3: Jawohl.
0: Zweite Behauptung. Den japanischen Comics sagt man Mango.
3: Nein.
0: Dritte Behauptung. Die Frau feiert heute Geburtstag. Achtung. Das ist die Sängerin und Schauspielerin Romina Power, italienisch-amerikanische Sängerin, berühmt worden als Duo Albano und Romina Power. Romina Power von Albano und Romina Power. Was meint ihr?
3: Sagen ja.
0: Ihr sagt ja, gut. Vierte Behauptung. Jetzt gehen wir in die royale Welt, sagen wir es mal so. Die Mette Marit ist Königin von Schweden. Mette Marit ist die Königin von Schweden.
3: Nein.
0: Oh, das kommt schnell. Gut. Und jetzt gibt es nochmal Musik. Achtung, Herr Ebstein. Mama Mia, here I go again. My, how can I resist you? Ja, das wäre jetzt nicht aus Sister Act, sondern Mama Mia aus dem erfolgreichen Musical. Mama Mia heisst so das Musical und ich behaupte, Lieder von der ABBA kommen vor in diesem Musical.
3: Das ist richtig, ja.
0: Gut. Voilà, Herr Ebstein, ich glaube, also, ihr habt so schnell geantwortet, das war nicht so schwer gewesen. Was meint ihr denn, wie viel sind da richtig?
3: Nein, ich sage normal vier, wie ich alle sage.
0: Das ist eine gute Zahl. Genau. Also, wir schauen mal zuerst, wie viel richtig sind, dann gibt es schon mal einen Punkt. Und wenn ihr noch richtig eingeschätzt habt, wäre es optimal, dann würden wir das Ganze verdoppeln. He? Also, lösen wir doch auf. Ich habe euch etwas beigestellt mit der ersten Behauptung. Reinkarnation bedeutet Auferstehung. Die gesagt hat, ja, nicht ganz. Reinkarnation beschreibt die Wiedergeburt. Wiedergeburt. Und du Auferstehung sagt man nicht so, obschon das ja ohne Art Wiedergeburt ist. Mhm. Aber also, ja, bleibe ich jetzt mal streng und sage nicht genau. Dann habe ich behauptet, den japanischen Comics sagt man Mango. Der hat gesagt, nein, und das ist natürlich richtig, sondern Manga sind das und nicht Mango. Hat nichts mit der Frucht zu tun. Also schon mal gut, ein Punkt. Dann haben wir die Frau da gefeiert. Ja, das ist der Romina Power, die feiert den Geburtstag. Und zwar der 75. Habe ich das richtig gesagt? Ja, der 75. Geburtstag ist das von der Romina Power. Ich habe behauptet, sie ist berühmt worden als Duo Albano und Romina Power. Die gesagt, ja, stimmt auch. Ihre grössten Folgen haben sie in den 80er und 90er Jahren gehabt. Ganz schöne Songs. Und Romina Power darf eben heute Geburtstag feiern. So, zwei haben wir dann. Die Mette Marit ist Königin von Schweden. Das Nein ist sofort gekommen. Das ist natürlich von Norwegen. Nach dem Tod, noch nicht so lange, vom König Harald, ist der Sohn der Hakon und Mette eben König und Königin wurde von Norwegen. Drei haben wir. Jetzt müsste noch das letzte richtig sein. Dann haben wir die vier. Achtung! Mama Mia, here I go again. My, how can I resist you? Das ist Mama Mia aus dem Musical mit Liedern von der ABBA, habe ich behauptet. Der hat gesagt, ja, und auch das ist natürlich richtig. Herr Ebstein hat alles richtig gemacht. Vier richtig, vier gesagt, acht. Das gibt zwei Tickets, nicht für Mama Mia, eben, sondern für das Musical Sister Act. Aber die sind jemand, der gerne Musical schaut, hat er mir gesagt, gell?
3: Ja.
0: Super. Ja, dann trifft sich das sehr gut. Wunderbar. Hat mich sehr gefreut. Gut. Danke vielmals.
3: Ja.
0: Seid ihr mit dabei gewesen. Alles Gute euch und einen schönen Tag.
3: Merci gleichfalls.
0: Wieder los, Herr Ebstein. Merci.
3: Dankeschön, merci.
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0: Der Bruno Ribstein aus Niedergösgen, unser Kandidat heute Morgen hier auf der SRF Musikwelle. Toll! Und ihr habt sicher auch mitgerätselt. Der hat gesagt, ja, er hat alles gewusst. Was hat jetzt der wieder für Fragen gestellt? Das ist doch immer das Gleiche. Aber das Tolle ist, vielleicht seid ihr ja als nächstes dran. Probiert es, nächste Gelegenheit zum Mitspielen, morgen schon wieder hier bei uns.

0: Geschwister Renate und Werner Leismann. Fern, so fern, am 20 von 9.
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0: Jörg Ackermann aus der Meteo-Redaktion bei mir. Jörg, jetzt aktuell regnet es da noch nicht mehr?
2: Ja, nur noch, oder wenigstens noch. Gerade so im Unterengadin oder vereinzelt in den Engadiner Bergen, da gibt es noch vereinzelt ein paar Tropfen von dieser Kaltfront, die hier in der Nacht durchgezogen ist, mal verbreitet auf der Alpen-Nordseite Regen gebracht hat. Zwar in unterschiedlichen Mengen. Und zum Teil kann es heute Nachmittag nochmal aus grösseren Quellwolken, vor allem über den Bündner Bergen, einen lokalen Platzregen geben. Sonst bleibt es grundsätzlich trocken. Es hat aber noch viele Wolken. Nicht überall. Zum Teil drückt schon die Sonne durch. Es gibt so einen Mix aus sonnigen Phasen und einigen Wolken. Und so im westlichen Mittelland, vom Genfersee bis ins Berner Seeland, auch im Rhonetal und später auch im Mittel- und Südensinn, da gibt es dann durchaus auch längere sonnige Phasen. Am längsten heben sich die Wolken so in der Zentral- und Ostschweiz. Und die Temperaturen, die liegen so bei frühherbstlich 21 Grad. Es kommt im Norden noch schwache bis mäßige Bisen auf. Im Süden liegen die Höchstwerte bei 24 Grad.
0: Du hast vorhin von ein paar Tropfen geredet. Jetzt in der grossen Regen ist ja nicht in Sicht, aber am Wochenende gibt es da doch auch noch ein paar Tropfen.
2: Ja, vereinzelt muss man am Wochenende mit dem Regen rechnen, aber es ist wirklich für die wenigsten der Fall, dass es auch am Wochenende noch stellenweise nass wird. Gerade so in den westlichen Bergen, Wattländer, Jura, Berner Oberland, Grätzer, Bergen, Wattländer, Alpen, da kann es am Wochenende noch da und dort ein paar Regentropfen geben. Sonst bleibt es mehrheitlich trocken. Morgen haben wir aber noch viel Feuchtigkeit und darum auch Hochnebel. Die Obergrenze liegt so zwischen 1000 und 1500 Meter und die Hochnebeldecke lockert sich aber den Tag durch an vielen Orten auf, aber gerade so in der Voralpen entlang könnte es ein länger dauern, bis sich die Sonne zeigt. Und am Sonntag haben wir tendenziell mehr Wolken, besonders in den Bergen haben wir viel Wolken und gerade in den westlichen Bergen kann es eben nass werden. Sonst eben am Sonntag noch zeitweise sonnig und bei ähnlichen Temperaturen, wie wir heute schon haben.
0: Danke vielmals, Jörg Ackermann. Schönen Tag dir.
2: Danke gleichfalls.
0: Merci. Und der Heinz Simon singt jetzt für uns «Du bist das Schönste in meinem Leben».

0: Berlin tanzt. Dani Felber, Big Bands, gehört da bei uns auf der SRF Musikwelle. Und jetzt gehen wir ab in die Newsredaktion.
1: Die Nachrichten von SRF um 9 mit Dominik Brandt. Die EU soll ihre Dieselreserven anzapfen, um den Preis auf dem Weltmarkt zu senken. So wollen es die USA. Ändern würde das aber nicht viel, sagt unsere Wirtschaftsredaktorin. Und zum Jahrestag der Blick zurück auf das Swissair Grounding. Heute würde man die Airline wohl retten, sagt der Experte für Wirtschaftsgeschichte. Und das Wetter wechselnd bewölkt mit sonnigen Phasen bei 21 Grad. In den Alpen lokale Regenschauer. Der Krieg im Iran und die Blockade der Straße von Hormus sorgen für hohe Treibstoffpreise. Um diese zu senken, machen die USA nun Druck auf Europa. So sollen die EU-Länder Dieselreserven freigeben, um den Preis auf dem Weltmarkt zu senken. Das fordert US-Finanzminister Scott Bessent. Was steckt hinter dieser Forderung? Dazu Wirtschaftsredaktorin Charlotte Chakma.
2: Ja, es ist simpel. Die USA haben einen Krieg angezettelt, der republikanischen Partei nun droht, im November die Zwischenwahlen zu vermiesen, weil Energie, vor allem eben gerade Diesel, so teuer geworden ist. Und nun soll Europa Donald Trump aus der Patsche helfen. Dabei zeigen neueste Umfragen, die Mehrheit der Amerikaner, Amerikanerinnen will einfach nur, dass dieser Krieg beendet wird. Ein Ende dieses Krieges würde den Ölhandel normalisieren und alle Energiepreise kämen sehr bald runter.
1: Die EU-Kommission will laut einem Sprecher heute Morgen mit den 27 Mitgliedstaaten eine Videokonferenz zum Thema abhalten. Was würde es bringen, wenn die EU nachgeben würde?
2: Ja, nicht viel. Europa hatte Ende Juni laut Wall Street Journal gegen 40 Millionen Tonnen Dieselreserven. Das deckte den Verbrauch der EU für 2 bis maximal 3 Monate. Ist also nicht so viel. Selbst wenn man jetzt sofort einen Teil davon in den Markt hineingäbe, würde das den Dieselpreis nur vorübergehend leicht senken. Folgte die EU Trumps Wunsch aber trotzdem, würde ihm das allenfalls innenpolitisch helfen. Er könnte seinen Anhängern sagen, seht, Europa macht, was ich verlange.
1: Wirtschaftsredaktorin Charlotte Schakma. An wie vielen Sonntagen im Jahr sollen Geschäfte offen haben dürfen? Um diese Frage ging es am Morgen im Nationalrat. Und er findet, künftig sollten die Kantone 12 Sonntagsverkäufe pro Jahr bewilligen dürfen. Heute sind es 4. Der Entscheid fiel knapp aus, mit 97 zu 95 Stimmen. Die knappe Mehrheit ist der Ansicht, dass es ein gesellschaftliches Bedürfnis gibt, auch sonntags einkaufen zu können. Die Vorlage geht nun zurück an den Ständerat. Er hatte zuletzt ebenfalls knapp entschieden, allerdings gegen mehr Sonntagsverkäufe. 25 Jahre, so lang ist es nun her seit dem Swissair Grounding. Die einst stolze Airline hatte Anfang Oktober 2001 kein Geld mehr.
3: Aus finanziellen Gründen ist die Swissair nicht mehr in der Lage, ihre Flüge durchzuführen. Dies betrifft
1: per Lautsprecherdurchsage wurden die Menschen am Flughafen Zürich informiert, dass die Flugzeuge am Boden bleiben.
3: Deshalb ist es uns nicht möglich, irgendwelche Kompensationen auszuzahlen, welche direkt durch diese Situation entstanden sind.
1: Das Grounding der Swissair hat ein Stück weit auch das Selbstverständnis der Schweiz erschüttert. Dass die Airline nicht vom Staat gerettet wurde, hat für viele Diskussionen gesorgt. Tobias Straumann ist Professor für Wirtschaftsgeschichte an der Universität Zürich und er ist überzeugt, dass der Bund die Swissair heute nicht mehr Konkurs gehen lassen würde.
4: Mit dem Wissen, das wir heute haben, auf keinen Fall. Und auch in Zukunft, ich glaube, man wäre aufmerksamer. Ich erinnere nur an ein anderes Beispiel. Die Axpo hatte eine Zeit lang Probleme im Gefolge des Ukraine-Krieges. Und auch da hat dann der Bund sehr schnell reagiert mit so Liquiditätsgarantien. Es wurde heftig kritisiert, man sei da zu weit gegangen. Aber es zeigt eben, dass man heute im Zweifelsfall eher tätig wird, als dass man mal zuschaut und denkt, ja, das gibt dann schon irgendeine Lösung. Und das, glaube ich, das ist die Swissair. Da hat ein entscheidender Wendepunkt stattgefunden.
1: Sagt Tobias Straumann, Professor für Wirtschaftsgeschichte, 25 Jahre nach dem Swissair Grounding. Die Devisendaten von SIX, der Euro wird zu 93,36 Rappen gehandelt, der Dollar zu 82,94 Rappen. 94. Und das Wetter, es ist wechselnd bewölkt heute mit sonnigen Phasen. Tagsüber gibt es vor allem in den Alpen lokale Schauer. Mit Biese liegen die Höchstwerte im Norden um 21, im Süden um 24 Grad. Das waren Nachrichten von Radio SRF. Verantwortlich Adrian Huber.
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0: Jeden Tag machen wir das nach den 9. Wir feiern unsere Jubilarinnen und Jubilare. Wir werfen gerade einen Blick auf die heutige Liste. Wir haben einen 95. Geburtstag mit dabei, dann einen 98., einen 99. und dann feiern wir zum Schluss noch einen hohen Hochzeitstag. Ich freue mich sehr drauf. Ich freue mich auch, dass ihr mit dabei seid am Mikrofon, der Joel Gilgen. Nach ein bisschen Musik legen wir los.

der beste Auftakt. Und jetzt dürfen wir gratulieren. An diesem Freitag, 2. Oktober, beginnend mit einem 95. Geburtstag. Herzlichen Glückwunsch, der Alice Schenk in der Pflege Muri, zu Muri im Kanton Aargau. Herzlichen Glückwunsch, liebe Frau Schenk, alles Gute zu diesem 95. Geburtstag. Wir haben für euch Post bekommen, und zwar von der Marlies, eurer Tochter. Und die schreibt, die ganze Familie gratuliert dir herzlich zu deinem 95. Geburtstag. Besonders deine einzige Tochter von 4 Kindern. Du hast so viel Trauriges erlebt, steht da, und bist immer für mich da gewesen. Und ich danke dir tausendmal. Du hast mir auch geholfen, dass ich das Rote Kreuz kennengelernt habe und heute als freiwillige Fahrerin dort mit dabei bin. Viele Grüße, deine Tochter Marlies und dein Schwiegersohn, der Marcel. Die besten Glückwünsche und liebe Grüße also von eurer Familie. Und dann dürfen wir noch ganz herzlich gratulieren vor SRF Musikwelle. Euch nur das Beste wünschen tun wir. Und heute natürlich euch ganz einen schönen Festtag. Wir hoffen, ihr könnt euch ein bisschen verwöhnen und so richtig geniessen. Alles Liebe und Gute, liebe Alice Schenk.

in den 1950er Jahren sind wir da gelandet, musikalisch. Die Lisassia mit «Sizilianische Fische». Und in den Gratulationen, da kommen wir jetzt zu einem 98. Geburtstag. Wir sagen Happy Birthday, der Marlies Krummenacher Heini, das neue Kirch im Kanton Luzern. Liebe Frau Krummenacher, gut zuhören. Ich habe Post bekommen für euch, und zwar vom Wohn- und Pflegezentrum Lipperütti, wo ihr daheim seid. Heute darf also Frau Krummenacher ihren 98. Geburtstag feiern, steht da. Ihr seid eine aktive Bewohnerin, steht da, die gerne am Turnen im Aktivierungsprogramm teilnimmt. Besonders liebt ihr die Spaziergänge in der Natur. Ihr seid immer gerne dabei, wenn man einen Spaziergang macht, rund ums Haus, unterwegs seid und so könnt ihr die frische Luft geniessen. Der wöchentliche Gottesdienst, der ist euch sehr wichtig und gehört für euch zu den schönsten Momenten der Woche. Und auch die Musikwellen hört ihr gerne und lasst euch von der Musik und den interessanten Geschichten unterhalten. Das freut mich natürlich sehr. Besonders freut ihr euch auch über Besuch von den Angehörigen, die euch immer wieder schöne Momente schenken. Weiter steht da mir, das Personal, sowie die Bewohnerinnen und Bewohner vom Wohn- und Pflegezentrum Lipperütti gratulieren euch, liebe Frau Krummenacher, herzlich zum 98. Geburtstag, und wir wünschen euch von Herzen einen wunderschönen Festtag, viele schöne Begegnungen und weiterhin alles Gute. Das wünschen wir euch auch, liebe Frau Krummenacher, einen wunderschönen Festtag heute mit vielen lieben Leuten und schönen Überraschungen. Und natürlich herzlichen Glückwunsch nochmal zum 98. Für die Zukunft alles Liebe und Gute an euch.

Josef Malmquist, «Die Wege der Liebe». Hier auf der SRF Musikwelle sind wir in den Gratulationen, wo wir ja unsere Jubilarinnen und Jubilaren hochleben lassen. Und jetzt kommen wir noch zu einem 99. Geburtstag. Für das gehen wir nach Muri. Sind wir dort nicht schon heute? Ah ja, genau. Ganz am Anfang vor Sendung haben wir den Geburtstag von der Alice Schenk gefeiert, ebenfalls aus Muri, Aargau. Und jetzt eben noch ein höherer Geburtstag, nämlich der 99. von der Margrit Heckli. Liebe Frau Heckli, herzlichen Glückwunsch. Post bekommen für euch haben wir von der Pia. Und die schreibt, heute feiert meine Kollegin Margrit Heckli ihren 99. Geburtstag. Mit deinen eigenen, kreierten Reimen hast du immer viele Herzen erfreut und manches Lachen verzaubert. Also verzaubert. Vielen Dank, Steta, für deine Freundschaft und alles Gute im neuen Lebensjahr. Pia Heckli, Benzenschwil mit Familie steht da. Schön. Liebe Kollegin also, die euch die besten Glückwünsche lassen überbringen durch das Radio. Das haben wir sehr gerne gemacht. Und wir möchten natürlich auch noch gratulieren, liebe Frau Heckli. Alles, alles Liebe und Gute wünschen wir euch. Glückwunsch zu dem 99. Und euch wünschen wir natürlich heute auch ebenfalls einen wunderschönen Festtag.

Miss Freyamt mit dem Jodelclub Totikon. In den Gratulationen haben wir jetzt drei schöne, hohe Geburtstage dürfen feiern. Jetzt feiern wir noch einen Hochzeitstag, einen hohen, und zwar den von der Elsie und Hans Steiger zu Flawil, Kanton St. Gallen. Wir haben für euch, liebes Eppart Steiger, Post bekommen. Gertrud Enzler aus Mülheim hat uns geschrieben. Ich lese vor. Liebe Elsie, liebe Hans, heute dürft ihr euren 61. Hochzeitstag bei guter Gesundheit feiern. Weiter steht da, mein Spion, Informant, hat mir erzählt, er könnte sich noch gut daran erinnern, wo dir im 1964 oder 1965 einen Hof in der Flawiler Eck übernommen hat und er als Stift dabei war, ist, wo bauliche Änderungen vorgenommen wurden, weil das Haus zu gross war. Herrlich steht da. In diesem Heimetli habt ihr ein Mädchen und zwei Buben grossgezogen. Bis zum heutigen Tag beteiligt ihr euch am Leben und frönet euren Hobbys. Du, Hans, du klopfst gerne in gemütlicher Runde jeden Donnerstag ein Jass. Und die Elsie, sie ist Mitbegründerin von der Alten Garde Tegersche. Und ich weiss nicht, steht da weiter, ob sie nicht sogar bei der Gründung vom Handorgelclub Tegersheim ist dabei gsi? Fragezeichen. Mittlerweile seid ihr nach Flawil gezogen und geniesset euren Ruhestand. Im Namen von der Enzlerbande wünsche ich euch von Herzen nicht nur einen fantastischen Tag, sondern eine gefreute, sonnige Zukunft. Ein lieber Gruß vom Trudi. Liebe Elsie und Hans Steiger und mir von SRF Musikwelle gratulieren ganz herzlich zu diesem hohen Hochzeitstag. Wir wünschen euch einen schönen Festtag heute und euch beiden für die Zukunft alles Liebe und Gute.

0: Nimm's ruhigere, man gehört Schweizer Rögli-Trio Stefan Hoffmann. Und gratulieren, haben wir heute dürfen. Und zwar zum 61. Hochzeitstag der Elsie und Hans Steiger zu Flawil. Dann haben wir gratuliert zum 99. Geburtstag. Die Marguerite Heckli in Muri, Kanton Aargau, feiert heute den 99. Dann haben wir den 98. Geburtstag. Der wird gefeiert von der Marlies Krummenacher-Heinitz, Neuenkirch im Kanton Luzern. Und dann nochmal zurück in Aargau nach Muri. Dort feiert heute Alice Schenk ihren 95. Geburtstag. Euch allen von Herzen nochmal alles Liebe und Gute. Habt heute einen schönen Tag.
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0: Morgen um die gleiche Zeit, da gratulieren wir wieder. Und wenn noch dir mal jemand hat, der so einen hohen Geburtstag feiern darf, oder eben einen Hochzeitstag ganz hohen, dann meldet uns das. Am einfachsten geht es im Internet. Über unsere Seite findet ihr hier gerade alle Bedingungen dazu. srfmusikwelle.ch.

0: Der Carlo spielt sein Klarinett und sie singt dazu. Die Maya Brunner, was ist das für ein Tag gestern? Wow, den ganzen Tag haben wir eure Musik gespielt im grossen Wunschkonzert für unseren Geburtstag und sensationell, wie ihr wieder mitgemacht habt. Es sind Haufen Wünsche reingekommen, alle hätten wir nie erfüllen können. Ein paar werden wir sicher noch jetzt in diesen Tagen hören, wo wir eure Musikwünsche spielen. Die sind ja immer mit dabei. Und dann, was ihr ja sensationell gemacht habt, habt uns gratuliert. Wir haben Mails bekommen. Merci vielmals an dieser Stelle. Und auch persönlich ist uns gratuliert worden. Gerade am Telefon.
1: Gratuliere Ihnen noch für den Geburtstag.
0: Das ist aber lieb. Danke vielmals.
1: Ja, wir laufen am Morgen läuft die Radio vom Taxi weg.
0: Der hört nicht nur heute, der hört auch sonst Musik well in dem Fall. Habe ich es richtig gehört?
1: Immer.
0: Das hören okay. Wir natürlich gerne. Ja, und der Erwin Meiss, den wir jetzt da gehört haben, aus Zilis, der gestern angerufen hat und uns gratuliert hat und natürlich auch Musik gewünscht hat. So geht es vielen, die sagen uns, sie hören vom Morgen bis am Abend Musik wählen. Danke vielmals, dass wir so treue Hörerinnen und Hörer haben. Es ist eine wahre Freude. Und dann ist ein grosses Highlight gekommen. Am Nachmittag ab der 2. Da hat Ricarda Trepp uns begrüßt zu einer 2-stündigen Live-Sendung vom Stanzerhorn. Und falls ihr das verpasst habt, kein Problem, geht ins Internet, bei uns drauf, srfmusikwelle.com. Und dann könnt ihr diese Sendung nachhören.

0: At the Student Café. Maurice Jarre gehört hier bei uns auf der SRF Musikwelle 20 vor 10. Ganze Haufen Volksmusikanten spielen von Kindsbein an. Sie kommen schon durch die Familie mit dieser Musik in Berührung. Ganz anders ist es bei der Klarinettistin, wo uns jetzt der Dani Häusli vorstellt. Sie kommt aus dem Solothurnischen und heisst Barbara Bohrer.
1: Die 49-jährige Klarinettistin Barbara Bohrer aus Kleinlützl im Kanton Solothurn weiss genau, wenn sie den Schottisch in der Patronentasche von Urs Mangold spielt.

0: Das Stück ist immer so ein bisschen das, was ich finde, vom Urs Mangold, wenn man das spielt, sind gerade alle wieder wach mit den Trillern, die es drin hat, gerade am Anfang. Das ist einfach so das, was immer gerade wieder alle präsent sind zum Hören.
1: Die Musikanten auch?
0: Also die Spieler natürlich auch, aber auch das Publikum, wenn man vielleicht vorher, sage ich jetzt mal, eher getragene Stücke hat gespielt oder auch wenn man will, irgendwo gerade anfangen, also anstatt den Marsch, dass man das in der Patronentasche nimmt vom Urs Mangold, finde ich ganz geeignet.
1: Die Barbara Bohrer nimmt es nämlich gern genau. Welches Stück passt wenn am besten? Seit sie vor ein paar Jahren angefangen hat mit Ländlermusik machen, ist sie hin und weg von dieser grossen Vielfalt, die die Schweizer Volksmusik zu bieten hat. Ein wichtiges Vorbild für sie ist der Baselbieter Violinschlüsselträger Urs Mangold.
0: Der Urs Mangold ist natürlich für mich einfach etwas Grossartiges. Also, es ist für mich ein Riesenvorbild. Er ist so ein bisschen in dieser Zeit zu meinem Mentor geworden. Also, er hat auch ganz viele Schlüsselmomente geschaffen für mich, wo mich eigentlich jetzt durch die ganzen 9 Jahre, die ich Ländlermusik mache, dreht.
1: Kennengelernt hat sie den Urs Mangold ganz bewusst.
0: Den habe ich auf Anraten von einem Kollegen einen Urs Mangold mal angerufen, weil ich auf der Suche war nach einer Formation. Und der Urs hat mir die Gelegenheit gegeben, beim Simfür oben auf dem Ramsach bei der Nachwuchsformation mitspielen. Und so zum Abschluss, so als Zuckerli, also als Riesendessert, habe ich dort dürfen in die OLK reinsitzen und mit ihnen musizieren, was natürlich einfach noch bis heute ein absoluter Gänsehautmoment ist.
1: Die Barbara Bohrer hat also bei der OLK der Oberbaselbieter Ländlerkapelle von Urs Mangold dürfen mitspielen. So hat also quasi der Meister der Lehrtochter auf die Sprünge geholfen und ihre Begeisterung definitiv geweckt. Kein Wunder bei so einem Wecker, übrigens aufgenommen 1988, wie dem Schottisch in der Patronentasche.

Mein Name ist Ernst Frühe, ich komme aus Winterthur. Musikwelle ist unser Radio vom Morgen eigentlich bis nach, bis wir schlafen. Das ist wunderbar.

entstanden sind, die könnten zum Beispiel mit Blumenzwiebeln für ein buntes Frühlingsmeer ersetzt werden. Wie das geht, wird unsere Gartenfachfrau Silvia Meister erzählen. Ein spannender Vormittag wartet also auf euch. Mein Name ist Joel Gilgen. Schön war es, euch durch den Freitagmorgen zu begleiten. Habt's gut, bis gleich. Und auf Wiederhören, hier ist der Adamo. Ein kleines Glück.

0: Die Nachrichten von SRF um 10 mit Lukas Siegfried. Protestaktionen von Schülerinnen und Schülern sorgen momentan in Frankreich für Schlagzeilen. Seit einer Woche wehren sich zahlreiche junge Menschen unter anderem gegen überfüllte Klassen, zu wenig Lehrpersonen und veraltete Schulgebäude. Teils ist es auch zu Gewalt zwischen Demonstrierenden und der Polizei gekommen. Die Behörden haben deshalb reagiert und zum Beispiel an einigen Schulen auf Online-Unterricht umgestellt. Das Update aus Paris von Kai Rienecker von der ARD.
1: In der Nacht blieb es ruhig vor den Schulen. Etwa 400 von ihnen werden heute geschlossen bleiben, dort soll es Online-Unterricht geben. Die Polizei wird darauf achten, dass sich niemand den betroffenen Schulgebäuden nähert. Allein gestern wurden fast 2000 junge Leute zeitweise festgenommen. 300 Polizisten sollen verletzt worden sein. Der französische Innenminister Nunez sprach von ungezügelter Gewalt, die die Lage verschärft habe. Aus dem Haus von Premierminister Le Cornu hieß es, die linkspopulistische Partei LFI und ihre radikalen Unterstützer hätten die Schülerproteste politisch instrumentalisiert. Daraufhin hatte der Chef der Partei, Jean-Luc Mélenchon, die protestierenden Schüler gestern dazu aufgerufen, keine Gewalt anzuwenden. Gestern brannten Busse, ein Feuerwehrauto, eine Schulhalle und reihenweise Mülleimer in Paris, Marseille, Straßburg oder Nantes. Inzwischen sind die Proteste auch auf rund 30 Universitäten übergesprungen.
0: Weiter mit zwei kurzen Wirtschaftsmeldungen. Der Verkauf von Elektroautos nimmt in der Schweiz weiter zu. Im September seien 36% der neu zugelassenen Autos reine sogenannte Stromer gewesen. Das sagt der Verband Autoschweiz. Es sei der erste Monat, in dem von den neu zugelassenen Autos über ein Drittel Elektroautos gewesen seien. Und in Österreich kosteten Waren und Dienstleistungen im September 3,6% mehr als im gleichen Monat vor einem Jahr. Damit ist die Jahresteuerung im Vergleich zum August um 0,4 Prozentpunkte gestiegen. Das teilt das österreichische Statistikamt mit. Grund sei die, für die hohe Teuerung seien die gestiegenen Treibstoff- und Heizölpreise. Sie hatte vermutlich das Gas mit dem Bremspedal verwechselt, als sie aus dem Parkplatz im schweizerischen Einsiedeln fahren wollte. Darum ist eine 91-jährige Autofahrerin auf der anderen Straßenseite in eine Gartenbeiz gefahren. Dabei seien mehrere Restaurantgäste verletzt worden, schreibt die Kantonspolizei Schweiz. 4 von ihnen wurden vom Rettungsdienst ins Spital gebracht. Die Autofahrerin habe ihren Führerausweis abgeben müssen, so die Polizei weiter. Die Börsendaten von SIX, der Swiss Market Index, liegt im Moment bei 13.688 Punkten plus 0,5%. Der Euro wird zu 93,14 gehandelt, der Dollar zu 82,70. Das Wetter, es ist heute wechselhaft, bewölkt mit einigen sonnigen Phasen, dazu gibt es 21 Grad, in den Alpen kann es teilweise nass werden. Das waren Nachrichten von Radio SRF, verantwortlich Adrian Huber.
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3: Ja, 30 Jahre alt sind wir. Nachwehen vom Geburtstag feiern haben wir keine, würde ich sagen. Und darum gehen wir gerade mit ganz viel Schwung und guter Laune und guter Musik natürlich in den Vormittag rein. Ich habe das hier für Sie. He drinks tequila and she talks dirty in Spanish. Oder ich habe auch das hier für Sie. Oh, kommt gut, oder? Alles die Stunde und starten tun wir jetzt mit einem, ja, wo sie am besten das Radio gerade ein bisschen lauter machen. Und mit dem Song geht nämlich alles gerade ein bisschen ringer. Arbeiten, putzen, ganz egal, im Studio Sabrina Lehmann. Grüezi miteinander!

Ja, das ist der perfekte Soundtrack für den Freitagvormittag. Finden Sie nicht auch? So ein bisschen, einfach so ein bisschen zum in den Tag hineingehen. Hier Drinks, Tequila haben wir gehört und wir machen gerade in diesem Mood weiter. Du klare Quelle. Ganz ein anderer Stil, aber so ein bisschen vom Gefühl her, finde ich, ganz etwas Ähnliches.

0: Und habe ich zu viel versprochen. So, Musik macht doch gute Laune und man kann so ganz einfach durch den Freitagvormittag gehen. Jasmina Polka war das. Mit Friede, Freude, Eierkuchen ist jetzt allerdings Schluss.
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0: Ja, jetzt gehen wir nämlich auf Gaunerjagd, zusammen mit dem Theaterverein Bühnenvirus 22. Die führen ab morgen nämlich eine spannende Komödie auf, und zwar vom Gentleman-Gauner Arsène Lupin. 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Und darum ist es nicht einfach für die Polizei, wo man eben herausfindet, dass das wertvolle Collier von der Königin gestohlen werden soll. Ausgerechnet eben vom Arsène Lupin. Jeder ist sofort verdächtig. Und man kann sich vorstellen, dass die Zugreise mit dem Simplon Nostalgie-Express alles andere als entspannt wird. 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

Richtig groovig, finde ich. Die Snackies sind das gewesen mit neuer Musik. Einmal noch ab dem neuen Album, das Mitte September rausgekommen ist und «Eins» heisst. Neue Musik gibt es jetzt gerade nochmal, das Mal aber aus der Schweiz. Die Miss Helvetia habe ich für Sie jetzt mit ihrem neuen Titel «Gestürm im Kopf».

0: ist einfach schöne Musik, oder? Vicky Leandros war das. Jetzt muss ich Sie etwas fragen. Haben Sie einen Feigenbaum daheim? Oder vielleicht Ihre Nachbarn? Wir haben im Garten, gerade seit diesem Jahr, haben wir einen eigenen Feigenbaum. Oder besser gesagt, ein Bäumli.
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0: Gut, Feigen hat es bei uns jetzt dieses Jahr noch keine dran gehabt, aber wenn Sie schon ein bisschen länger einen haben oder eben die Nachbarn, dann kennen Sie es sicher. Die Feigen, die kommen ja dann einmal alle miteinander und man muss ja die dann auch irgendwie brauchen. Wir haben Ihnen heute eine Idee, was Sie mit diesen Feigen machen könnten. Mit den eigenen oder natürlich auch mit gekauften. Die Food-Spezialistin Esther Kern sagt, ein Rezept, das noch viele Leute kennen, das sei ja der Geissenkäse mit Feigen.
2: Ja, ein Klassiker bei uns mit Feigen ist es ja, dass man die mit Geissenkäse überbacken und dann noch ein bisschen Honig drüber und schon hat man eine super Vorspeise. Aber ich will ja mal etwas Neues zeigen. Und gerade wenn man ja, jetzt vielleicht das mit dem Geissenkäse schon zwei, dreimal gehabt hat, mit dem ja, überbacken und mit dem Honig, dann will man vielleicht mal einen Wechsel. Und darum habe ich jetzt international ein bisschen geschaut, in Töpfe, also online halt, und gesehen, dass man mit Feigen auch zum Beispiel ein feines, indisch inspiriertes Curry machen kann.
0: Ein Curry mit Feigen. Habe ich jetzt noch nie gehört. Tönt auch so ein bisschen exotisch. Der Esther Kern erklärt uns, wie das geht.
2: Ich tue noch Sherry-Tomaten im Ofen zuerst rösten. Und dann tue ich ganz viel Zwiebeln ringschneiden und andünsten und die dann auf die Seite stellen. Und ja, und dann kommen natürlich indisch Gewürze drin, die tue ich andünsten. Also beispielsweise Senfkörner, Koriander, Chili-Pulver. Beim Chili kann man natürlich auch variieren, je nachdem, wie scharf man es will. Und was ich auch noch rein tue, ist fein geriebener Ingwer und Knoblauch. Und das tue ich dann auch ein bisschen andünsten. Und dann die Tomaten aus dem Ofen dazugeben und die Zwiebeln kommen wieder in den Topf. Das tut man mit Wasser und Salz so aufgüssen und dann etwa 10 Minuten köcheln.
0: Gut, ist jetzt vielleicht ein bisschen viel gsi und ein bisschen schnell auf einmal, aber Sie finden das Rezept ein bisschen später dann auch bei uns auf der Seite natürlich, srfmusikwelle.ch. Ja, jetzt fehlt aber natürlich noch etwas, nämlich die Feigen. Was macht man mit denen?
2: Die tut man ganz einfach halbieren oder vierteln, je nachdem wie gross das sind. Wir haben im Haus einen Baum, der hat ganz kleine Feigen, eben die tue ich dann nur halbieren. Und ich habe übrigens bewusst auch probiert, jetzt, als ich das Rezept gemacht habe, so verschiedene reife Stadien zu nehmen. Und es geht also mit knapp reifen Feigen, aber auch mit denen, die schon überreif sind, also wo man dringend aufessen muss. Also einfach das brauchen, was man findet am Baum oder auch im Kühlschrank. Und ja, im Laden hat es ja manchmal auch unterschiedlich reife Feigen. Ja, und dann tue ich die Feigen, eben, wenn sie verschnitten sind, noch so 5 Minuten mitköcheln. Und die, die vielleicht eben noch weniger reif sind, vielleicht ein paar Minuten mehr.
0: Ja, und dann kommt wie bei einem normalen Curry auch noch Kokosmilch dazu, oder?
2: Ich habe es jetzt das Mal nicht mit Kokosnussmilch gemacht, sondern mit griechischem Joghurt. Das habe ich noch immer gelesen und wollte ausprobieren. Und es ist sehr fein geworden, weil die Säure vom Joghurt die passt eben super zu der Süße der Feigen. Und was ich übrigens auch gefunden habe in meinen Recherchen, sind Feigen-Currys mit Linsen drin. Also wenn man es ein bisschen deftiger will, ein bisschen nahrhafter, das passt auch super gut. Die Linsen, die würde ich einfach vorkochen und dann noch ein bisschen mitköcheln.
0: Ein Rezepttipp, also, wo tipptopp in die Saison reinpasst und wo man Feigen vielleicht mal ein bisschen anders kann brauchen kann. Gerade wenn man zum Beispiel ein bisschen viel auf das Mal hat. Und die Esther Kern sagt, es sei auch recht schnell auf dem Tisch, das Rezept.
2: Es geht mega schnell, du tust Tomaten in den Ofen und in dieser Zeit kannst du den Rest machen und dann noch schnell köcheln. Also, ja, eine halbe Stunde, 40 Minuten.
0: Ja, tönt doch auf jeden Fall spannend. Ich wünsche ein gutes Gelingen und einen guten dann. Und eben, das Rezept vom Feigen-Curry gibt es ein bisschen später dann bei uns online, srfmusikwelle.ch.

jetzt habe ich gerade ein bisschen Leute machen im Studio. Da finde ich einen schönen Titel. Tornerò. Da wird es einem nicht langweilig, oder? Ja? Vielleicht haben sie auch Leute gemacht, ich weiß es nicht. Vielleicht auch nicht. Jetzt gibt es etwas ganz anderes für sie. Vor dem Mittag. Nein, es ist noch nicht 12 Uhr. Jetzt bin ich abverirrt gewesen. Vor dem 11 Uhr, aber bevor den Nachrichten. So können wir es richtig sagen. Jetzt gibt es nämlich Renate Kern. Du musst mit den Wimpern klimpern.

0: Merkel macht den Abschluss kurz vor den Nachrichten hier auf der SRF Musikwelle.
1: Die Nachrichten von SRF um 11 mit Lukas Siegfried. Wir beginnen im Bundeshaus. In diesen Minuten tritt dort Bundespräsident Guy Parmelin vor die Medien. Im Vorfeld ist spekuliert worden, dass Parmelin dabei seinen Rücktritt aus dem Bundesrat verkünden könnte. Er ist seit fast 11 Jahren im Amt. Die Medienkonferenz gibt's live zu sehen in der SRF News App und im Fernsehen auf SRF 1 oder zu hören im Radio auf SRF 4 News. Das Parlament in Bern hat am Vormittag insgesamt 17 Vorlagen unter Dach und Fach gebracht, über die es in den letzten Wochen während der Herbstsession diskutiert hat. Darunter das Freihandelsabkommen mit den südamerikanischen Mercosur-Staaten, die Unterstützung des Bundes für die Opfer der Brandkatastrophe von Gran-Montana, der Um- und Ausbau des Schweizer Stromnetzes und Anpassungen im Strafrecht, das Mord nicht mehr verjährt. National- und Ständerat haben diesen Vorlagen in den Schlussabstimmungen zugestimmt. Der Nationalrat will, dass bestehende Asylentscheide von Syrerinnen und Syrern überprüft werden. Er hat einem Vorstoß der FDP-Fraktion zugestimmt. Diese sagt, mit dem Regimewechsel in Syrien vor knapp 2 Jahren habe sich die Situation im Land geändert. Asyl sei an einen Schutzgrund geknüpft, heißt es im Vorstoß. Falle dieser Schutzgrund weg, müssten die Entscheide überprüft werden. Für ein funktionierendes Asylsystem brauche es Rechtsklarheit und Konsequenz. Auch der Bundesrat hatte sich im Vorfeld dafür ausgesprochen, dass bestehende Asylentscheide von Syrerinnen und Syrern überprüft werden. In dieser Sache ist als nächstes der Ständerat am Zug. Dann zu 2 kurzen Meldungen aus dem Inland. Der Verkauf von Elektroautos nimmt in der Schweiz weiter zu. Im September seien 36% der neu zugelassenen Autos reine sogenannte Stromer gewesen, sagt der Verband Auto Schweiz. Es sei der erste Monat, in dem von den neu zugelassenen Autos über 1/3 Elektroautos gewesen seien. Und in Einsiedeln im Kanton Schwyz ist gestern Nachmittag eine 91-jährige Frau mit ihrem Auto in eine Gartenbeiz gefahren. Mehrere Restaurantgäste seien verletzt worden, schreibt die Polizei. 4 von ihnen mussten ins Spital gebracht werden. Die 91-Jährige habe vermutlich das Gas mit dem Bremspedal verwechselt. Und jetzt aus aktuellem Anlass nochmals zurück ins Bundeshaus. Jetzt ist es klar, Bundespräsident Guy Parmelin tritt zurück. Das hat er soeben vor den Medien in Bern bekannt gegeben. Parmelin wird dieses Jahr 67 Jahre alt. Der SVP-Politiker wurde im Dezember 2015 in den Bundesrat gewählt, als Nachfolger von Evelyn Wittmer-Schlumpf. Seit 2019 leitet Parmelin das Departement für Wirtschaft, Bildung und Forschung. Und die Wetteraussichten: Es ist heute wechselhaft, bewölkt mit einigen sonnigen Phasen bei 21 Grad. In den Alpen kann es teilweise auch nass werden. Das waren Nachrichten von Radio SRF. Verantwortlich ist Tobias Meyer.
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0: Ja, man hat ja schon länger darüber diskutiert. Treten da zurück oder nicht? Jetzt ist es klar. Wir haben es gerade gehört. Der Guy Parmelin hat es gesehen mit dem Bundesrat sein. Ja, ist vielleicht auch noch ein strenger Job. Oder da haben wir es doch schöner. Wir können einfach schöne Musik ansagen. Jetzt starten wir nämlich mit einem, wo sie ein bisschen mitsingen und einfach ein bisschen sein, so wie es muss sein. Silverbird, ich bin Sabrina Lehmann. Grüezi miteinander.

0: Ja, wie ist denn bei Ihnen zu Hause? Haben Sie vielleicht selber ein bisschen Wiese vor dem Haus? Vielleicht ist es Ihnen aber auch beim Spazieren oder bei Freunden zu Hause aufgefallen. Der heiße und trockene Sommer, der hat an vielen Orten natürlich Spuren hinterlassen. Auch wenn es zwischen Ihnen mal wieder ein paar Tröpfchen Regen gegeben hat in der Zwischenzeit. Viele Rasenflächen sind einfach braun geblieben. Die hat es quasi geputzt. Aber es kommt eben ein bisschen darauf an, was für Rasen das man hat.
1: Wenn man einen älteren, gepflegten und düngenden Sport- und Hausrasen hat, dann haben die meisten Gräser Mühe gehabt, die trockene Zeit zu überstehen und praktisch eben fast alles ist braun geworden.
0: Sagt Silvia Meister. Und bei Rasen, wo eben erst gerade neu gemacht worden ist, dort sind die Spuren weniger deutlich.
1: Bei neueren Anlagen sieht man, dass sie besser über die Hitze und Trockenheit gekommen sind, weil dort hat es speziell trockenresistente Gräsermischungen, die man gebraucht hat.
0: Habe ich nicht gewusst. So, und jetzt, wie kommt man denn jetzt wieder zu Wiese? Oder vielleicht sogar zu einer schönen Blumenwiese im Frühling? Reden wir darüber. Silvia Meister hat uns Tipps am 20. Abend hier bei uns.

0: Kurz und bündig, der alte Jäger vom Silbertannental. Jetzt reden wir über den heissen Sommer. Der heisse Sommer, der ja überall Spuren hinterlassen hat. Die Gletscher, die rekordmässig geschmolzen sind, Zehen, die kaum mehr Wasser drin haben. Und in vielen Gärten ist auch nicht mehr so kreibeviel übrig von der Wiese, oder? Aber vielleicht ist Ihnen ja auch schon aufgefallen, dass die einen Gärten eben noch ganz grün sind und die anderen fast nur noch braun. Warum ist das so? Klären wir jetzt. Unsere Gartenfrau Silvia Meister sagt, es kommt eben ein bisschen darauf an, wie die Wiese ausgesehen hat.
1: Das hat mit den Gräsern und Blumenarten zu tun, die im Rasen wachsen. Wenn man zum Beispiel, wenn man es über die Jahre mit der Rasenpflege eher locker genommen hat, dann haben sich verschiedene Blumen etabliert. So sind niedrige Blumenarten wie Giesengeisseli, Löwenzahn oder Ferkelkraut bestens mit der Trockenheit schlagen und grün bleiben.
0: Ja, wer also in den letzten Jahren eher ein bisschen eine wilde Wiese hatte und kein Golfrasen, ist ein bisschen im Vorteil dieses Jahr. Aber auch wenn man wirklich nur grüne Wiese hat, gibt es Unterschiede.
1: Wenn man einen älteren, gepflegten und düngenden Sport- und Hausrasen hat, dann haben die meisten Gräser Mühe gehabt, die trockene Zeit zu überstehen und praktisch eben fast alles ist braun geworden. Aber bei neueren Anlagen sieht man, dass sie besser über die Hitze und Trockenheit gekommen sind, weil dort hat es speziell trockenresistente Gräsermischungen, die man gebraucht hat.
0: So, und jetzt könnte es ja sein, dass man nächsten Frühling gerne einen schönen Blütenteppich hätte im Garten. Krokusli oder Osterglocken zum Beispiel. Das geht definitiv einfacher in einem Blumenrasen, sagt Silvia Meister.
1: Weil, also Krokus und Osterglocken, wenn die im Rasen wachsen, muss man nämlich auf sie Rücksicht nehmen. Ihre Zwiebeln im Boden sind ihre Vorratskammern und sie füllen sie füllen mit Kohlenhydrat. Und darum können sie im Frühling so schnell austreiben und blühen. Nach der Blüte müssen sie aber die Vorräte wieder auffüllen und das erledigen die Blätter. Also nach der Blüte muss man ihre Blätter gut 4 bis 6 Wochen stehen und darf nicht mit dem Rasenmäher drüber fahren. Und das geht natürlich bei einem Blumenrasen gut, aber nicht bei einem Sport- oder einem Hausrasen, wo man regelmässig mähen muss.
0: Ja, und für so ein Blütenmäher im Rasen hat man ja ganz einen Haufen Möglichkeiten.
1: Also zum Beispiel an einem sonnigen Standort, da nimmt man Strahlenanemonen oder Krokus und auch die Osterglocken haben das gern. Und für den Halbschatten, da nimmt man den Hasenglöckli.
0: Und wenn man die Zwiebeln ausgewählt hat, dann geht es dann ans Setzen.
1: Ja, es sind so zwei Teile. Das eine ist das Setzen von der Blumenzwiebeln und das andere ist der Blumenrasen wieder instand stellen. Beim Setzen muss man grosszügig sein. Es braucht also mindestens 20 Stück Blumenzwiebeln pro Quadratmeter. Und wichtig ist beim Setzen, dass man sie gut verteilt. Sie sollen aussehen wie angestreut. Das wirkt natürlich, wie wenn sie schon immer dort gewachsen wären.
0: Und wenn all die Blumenzwiebeln im Boden sind, dann kann man am Schluss eben auch den Rasen wieder in Ordnung bringen.
1: Dann tut man zweimal vertikutieren. Also das ist eine Maschine, die feine Schlitze in die Erde macht. Und die Vertikutiermaschine, die kann man entweder gebig mieten oder man lässt es gerade eine Gartenbaufirma machen. Und dann wird Blumenrasen eingesät.
0: Ja, da muss man einfach darauf schauen, dass es Blumenrasensäumli sind, die man auch jetzt im Herbst noch säen kann, sagt Silvia Meister. So, haben wir gelernt, wie man die Wiese zu Hause flicken kann, wo der Sommer vielleicht wegen der Trockenheit und der Hitze kaputt gegangen ist.

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so einen schönen Schottisch und so einen scheiß Titel. Die Steuern sind gekommen, heisst der Schottisch nämlich. Schlimmer wäre es nur noch, wenn es heissen würde, noch Steuern sind gekommen, oder? Aber vielleicht ist ja das Tempo, das es drauf gab, so ein bisschen Symbol dafür, dass man weiter vorrennen sollte. Wer weiß, wer weiß.

0: einen schönen, um ein bisschen am Vormittag rein, oder? Wunderbar, genau so, wie es muss sein, so kurz vor dem Mittag, wenn man vielleicht gar nicht mehr so keine viel Energie hat, oder? Jetzt reden wir etwas ganz anderes. Am Sonntag ist der Dani Bösch zu Gast im SRF Musikwelle Brunch. Ihn kennen Sie vielleicht vom Quartett Lasaya, vom Trio Bösch und als Akkordeonbegleiter. Ricarda, jetzt bei mir im Studio. Ricarda Trepp, der Dani Bösch hat dir verraten, dass sein Akkordeon für ihn eigentlich viel mehr ist als einfach nur ein Instrument, gell?
1: Ja, also das sieht man auch, wenn man ihn beobachtet. Und ich habe ihn dann darauf angesprochen, also was das für eine Symbiose sei, für eine besondere. Und er sagt, es sei eigentlich, ja, schon seit er ein Bub sei, eine ganz spezielle Kombination zwischen ihm und seinem Instrument. Und wenn er es auf den Knie hätte, dann spüre er das Instrument so richtig in seinem Brustkorb drin und das ist dann so, wie wenn er eigentlich selber könnte singen und selber auch könnte schnaufen durch sein Akkordeon durch. Also er begleitet so richtig mit, wie fast mit seiner eigenen Stimme.
2: Das Akkordeon funktioniert ja mit Stimmzungen und es ist eigentlich ja wie singen. Und mit dem Balg habe ich die Lunge und ich kann nicht wirklich gut singen, aber mit dem Instrument ist es für mich wie eine Form von Singen, von können reagieren, Stimmungen aufnehmen. Ich kann mich tragen lassen. Es klappt nicht immer, aber wenn die Stimmung passt, dann kann ich mich total vergessen in Musik machen. Und ich liebe es einfach, ich vergleiche manchmal auch mit Koch. Ich tue es gerne ein bisschen anders würzen. Ich gerne manchmal ein bisschen rassig, also aber auch gerne, wenn es gut abgeschmeckt ist. Es ist einfach ein spannender Weg und Musik ist eine wunderbare Möglichkeit, Emotionen auszudrücken, ja.
1: Ja, und über das reden wir dann gerne auch, dass jemand vielleicht auch zu rassig unterwegs war und vielleicht auch ein bisschen unter dem Haken, wie er es formuliert hat, durchgefressen hat und ein paar gewisse vor den Kopf gestossen hat. Der Dani Bösch erzählt gerne über sein Instrument, über die Vergangenheit, wie er eigentlich durch die Mama dazu gekommen ist und dann nachher beim Willi Valotti in Unterricht hat dürfen gehen. Und es ist natürlich auch eine ganz besondere Beziehung. Ich weiss nicht, du spielst ja selber auch Trompete, Sabrina?
0: Ja, genau.
1: Hast du eine Übernahme?
0: Nein, im Fall ehrlich gesagt, habe ich mir so noch nie überlegt, aber es ist ziemlich ein verbühltes Exemplar. Oh. Ist jetzt nicht so etwas Schönes, aber ist ja nur für gucken.
1: Also, ja, das ist beim Dani Bösch natürlich gerade 180 Grad total, in eine andere Richtung. Er liebt zum seine Freundin, wenn er ihr sagt, auf den Knie haben. 15 Kilo schwer ist sie und er hat sie seit er etwa 18 ist, seine 100 Kohlen. Etwa ähnlich lang wie seine Frau, die Corinna. Aber da gibt es keine irgendwelche Spannungen zwischen den beiden, weil auch seine Frau kommt aus einer Musikerfamilie, hat auch bestes Verständnis dafür. Und das Schöne ist, auch wenn er natürlich viel weg ist, sturz Musik machen, der Dani Bösch hat eine gute Verbindung zu den Kindern, auch drei, die immer noch Musik machen und alle haben das Stück gekriegt von ihm komponiert. Und die beiden Enkelinnen, die jetzt auch schon auf der Welt sind, die haben auch noch eins von ihm gekriegt. Also der Dani Bösch schaut da für alle umeinander und erzählt sehr gerne auch darüber, wie er selber gerne komponiert, wie er selber gerne begleitet, Musik macht, aber wie er eben auch gerne der Leiter ist vom Bildungszentrum Arbon und das mit grosser Leidenschaft macht. Das ist das also, was er neben der Musik noch hat. Und wir reden mit ihm über all das zusammen, weil er morgen in einer Woche 60 wird. Und das ist natürlich für uns ein Grund, um mal zu sagen, hey Dani, komm, erzähl, bring Musik mit. Eine Stunde lang macht er das morgen. Nein, das ist dann erst am Sonntag. Am 11.
0: Übermorgen.
1: Übermorgen. Am 11. Genau.
0: Und jetzt würde ich sagen, hören wir den Dani Bösch
1: unbedingt
0: oder?
1: Schnaufen und singen.
0: Schnaufen und singen. Eben, er sagt ja Sänger am Akkordeon. Wir hören den jetzt zusammen mit dem Jodelduett Claudia Diem und Andrea Hafa. Lass dir noch ein bisschen Zeit.

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Fernando Express ist das gewesen, mit dem Albatros nach Süden, haben wir gehört. Das war aus dem 95, gewesen, 31 Jahre alt. Tönt gar nicht so eigentlich, oder wenn man sich das so überlegt. Wir gehen richtig 12 Nachrichten zu, gibt sicher ein Update in Sachen Pamela Rücktritt. Vorher jetzt aber nochmal einen Schlag. Und wir gehen für da nochmal ein bisschen mehr zurück ins 76. Ist doch schon eine Weile her. Aber, Damen und Herren, die 50 Jahre gumpen wir jetzt zurück. Und für da machen Sie am besten den Radio ein bisschen lauter. Ist nämlich so einer, der gute Laune bringt.

0: Die Nachrichten von SRF um 12 mit Lukas Siegfried. Bundespräsident Guy Parmelin tritt auf Ende Jahr zurück. Das hat er heute vor den Medien bekannt gegeben. Der 66-jährige Waadtländer schließt seine Zeit im Bundesrat damit mit einem Präsidialjahr ab. Livia Middendorp.
1: Seit 2016 gehört Guy Parmelin dem Bundesrat an. Er stand zuerst 3 Jahre dem Verteidigungsdepartement VBS vor und leitete ab 2019 das Departement für Wirtschaft, Bildung und Forschung, WBF. In seiner Zeit als Wirtschaftsminister fanden die Verhandlungen zu diversen Freihandelsabkommen statt, mit Indonesien, Indien, Thailand oder den Mercosur-Staaten. In seinem ersten Präsidialjahr 2021 galt es zudem, die Corona-Pandemie zu bewältigen, und das aktuelle Präsidialjahr begann mit der Brandkatastrophe in Grand-Montana. Dennoch sagt Guy Parmelin heute vor den Medien, sein aktuelles Departement, das Wirtschaftsdepartement, zu leiten, habe ihm viel Freude bereitet.
2: Mais si j'ai eu énormément de plaisir à mener le département dont j'ai la charge actuellement, qui est un département très diversifié, je dois surtout tirer un grand coup de chapeau à toutes les personnes qui m'ont accompagné durant cette période qui n'a pas été, vous le savez, un long fleuve tranquille.
1: Er dankt allen, die ihn in dieser Zeit begleitet haben, die nicht ruhig gewesen sei. Er habe sich bereits seit diesem Sommer Gedanken über einen Rücktritt gemacht. Nach 11 Jahren im Bundesrat spüre er eine gewisse Müdigkeit.
0: Livia Middendorp. Und vom Bundesrat nun ins Parlament mit 2 kurzen Meldungen. Zum Ende der Herbstsession haben National- und Ständerat insgesamt 17 Vorlagen unter Dach und Fach gebracht mit der Schlussabstimmung. Darunter sind das Freihandelsabkommen mit den südamerikanischen Mercosur-Staaten und der Um- und Ausbau des Schweizer Stromnetzes. Und der Nationalrat will, dass bestehende Asylentscheide von Personen aus Syrien überprüft werden. Er hat einem Vorstoß der FDP-Fraktion zugestimmt. Diese sagt, mit dem Regimewechsel in Syrien habe sich die Situation geändert. Jetzt ist der Ständerat in dieser Sache am Zug. Parlamentarierinnen und Parlamentarier aus allen Fraktionen verlangen vom Bundesrat, dass er sich ambitionierter zeigt im Hinblick auf den internationalen KI-Gipfel, der im nächsten Jahr in Genf stattfindet. Die Schweiz könne im globalen Umgang mit künstlicher Intelligenz eine wichtige Rolle spielen, sagen sie. Die Parlamentarierinnen und Parlamentarier fordern, die globalen Risiken der KI ins Zentrum zu stellen. Der Bundesrat hatte den Fokus bisher vor allem auf das Potenzial der künstlichen Intelligenz für Innovation und Forschung gelegt und gesagt, man solle KI-Firmen nur minimal regulieren. Die Börsendaten von SIX. Der Swiss Market Index liegt im Moment bei 13.689 Punkten plus 0,5%. Der Euro wird zu 93,18 Rappen gehandelt, der Dollar zu 82,83 Rappen. Und die Wetteraussichten: Am Nachmittag ist es teils sonnig, teils bewölkt. Morgen liegt im Norden zuerst Hochnebel, sonst wird es recht sonnig. Die Temperatur erreicht im Norden 22, im Süden 24 Grad. Das waren Nachrichten von Radio SRF. Verantwortlich Tobias Meyer.
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4: Mittag am 12. Vielleicht ist ja da gerade der Moment, wo bei Ihnen der Bauch so ein bisschen knurrt, aber Sie noch ein bisschen Schwung brauchen können, weil es vielleicht noch nicht gerade etwas gibt. Den Schwung, den tue ich Ihnen jetzt liefern mit dem James Last. Ich hoffe, der Mittag kommt gleich näher. Ich bin Sabrina Lehmann. Einen guten Wünsche, wenn es schon etwas gibt. Und sonst halt, Leute machen, weitermachen.

0: Ein gemütlicher, so zum Mittag. Maledetta Primavera haben wir gehört. Und jetzt schauen wir noch mal schnell ein bisschen zurück auf unsere Geburtstagsparty gestern. 30 Jahre Musikwelle haben wir gefeiert gestern. Für das haben wir Ihnen den ganzen Tag ein Spezialprogramm serviert. Am Nachmittag waren wir zum Beispiel auf dem Stanserhorn und haben live von dort unser Programm gemacht mit ganz viel Live-Musik mit Musikwellenbeteiligung. Der Musikredakteur Dani Häusler hat zum Beispiel gespielt, unseren ehemaligen Musikredakteur der Uli Bodemann oder auch der Leonardo. Natürlich alles mit viel Live-Publikum im Restaurant hier oben. Und einer, der mit seinem Chor live mit dabei war, ist der Bernhard Ziegmann. Und der ist jetzt vis-à-vis von mir. Bernie, das 3 vorne dran ist jetzt bei dir doch schon ein Weile her, oder? Das dürfen wir sehen.
1: Ich bin schon das Doppelte. 6 ist schon vorne dran.
0: Wie war es, nochmal so das 30 feiern können?
1: Sehr speziell. Und natürlich freut es mich, dass wir so ein schönes 30-Jähriges haben können mit der SRF Musikwelle feiern. Und dann will man hat man noch mehr gefreut, weil wir erfolgreich unterwegs sind. Könnte ja auch anders sein.
0: Das stimmt. Wir haben einfach ein gutes Publikum. So einfach ist es, oder? Die bleiben.
1: Die bleiben hoffentlich. Wir geben uns auch jeden Tag Mühe, dass sie bleiben.
0: Genau. Ich hatte eine super Stimmung hier oben auf dem Stanserhorn. Was war für dich so am eindrücklichsten?
1: Am eindrücklichsten habe ich eigentlich gefunden, wo der Sammy Studer mit seinem Jodler-Terzett auftreten ist und dann begleitet worden ist von den Huijässler. Und das war wunderbar. Also da hat es mir wirklich die Hörli aufgestellt. Das war so emotional und die schöne Stimme, das war wunderbar.
0: Ein schöner Hühnerhaut-Moment zum 30.
1: Du sagst es genau richtig. Wunderbar.
0: Dann haben aber auch noch einen anderen Gast mit von der Partie gehabt.
1: Ja, es hat uns gefreut, dass der neue SRF-Direktor, der Roger Elsener, dabei war.
2: Zuerst mal würde ich auch ganz gerne einfach gratulieren zu 30 Jahren. Wirklich Erfolg und Erfolgsgeschichte. Oder? Und dann das hier heute Abend und Nachmittag dürfen zu erleben, dass alle zusammen mitmachen von euch. Da selber mitmusizieren auf einem Niveau, das wirklich unglaublich ist, das ist extrem beeindruckend. Ich glaube, das gibt es nur da, so auf dem Sender. Oder? Und zu wissen, oder, dass täglich eine Viertelmillion Menschen das schaut, dass die Marktanteile ständig steigen, es ist wirklich eine Erfolgsgeschichte, wo ich nur den Hut ziehen kann.
0: Na gut, schauen tun jetzt wahrscheinlich nicht so viel, aber hören.
1: Genau.
0: Und da müssen wir natürlich auch Ihnen zu Hause ganz herzlich danken sagen, weil ohne Sie hätten wir unseren 30. einfach auch nicht feiern, gell Bernie?
1: Das ist so. Und wir wissen, dass wir ein extrem treues Publikum haben und darauf sind wir auch stolz.
0: Durchaus. Unsere Geburtstagssendung live vom Stanserhorn gibt es übrigens auch bei uns auf der Seite srfmusikwelle.ch, falls Sie gestern nicht haben können hören oder falls Sie es einfach nochmal hören wollen. Und auch auf unserer Seite übrigens einen schönen Artikel mit glatten alten Bildern zu unserem Geburtstag. Lohnt sich also, es hat wirklich ein paar gute Schnappschüsse drunter. Zum Beispiel der Joel Gilgen als Heino. Oder auch der Erik Dauer als junger Schnurfer am Tanzen. Du musst gerade auch lachen, gell?
1: Ja, das ist wirklich lustig.
0: Also, wenn Sie reingüchseln wollen, machen Sie da srfmusikwelle.ch. Und jetzt hören wir natürlich noch etwas von gestern. Nämlich den Leonard mit «Noch einisch zum Sternenmeer». Gestern aufgenommen an unserer Geburtstagsparty auf dem Stanserhorn.
3: So, wir sind jetzt auf 1900 Meter fast oben. Und jetzt gehen wir noch weiter rauf zum Sternenmeer.

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1: Dankeschön! Dankeschön, Stanzerhorn! Dankeschön, Musikwelle!
2: Der Leonard, live aufgenommen gestern am Nachmittag von unserer Geburtstagssendung auf dem Stanserhorn. Noch einmal zum Sternenmeer. 30 Jahre haben wir gestern gefeiert, ich habe es vorher gesagt. Es hat wirklich ein paar glatte Bildchen bei uns auf der Webseite in einem Artikel drin. Am besten gehen Sie einfach mal güchseln, klicken sich ein bisschen durch und schauen Sie, ob Sie die Moderatoren kennen, die noch jung waren. Oder? srfmusikwelle.ch. Und jetzt haben wir noch ein bisschen Musik von den Nachrichten. Auftakt mit Bonnie M.

0: 12.30 Uhr. Rendezvous. Das sind die Mittagsinformationen von Radio SRF. Nach 11 Jahren ist Schluss. Bundesrat Guy Parmelin hat heute um 11 Uhr seinen Rücktritt bekannt gegeben. Wie er diesen erklärt, gleich. Dann die Würdigung eines Politikers, der anfangs unterschätzt und heute über Parteigrenzen hinaus geschätzt wird. Und was löst Parmelins Rücktritt im Bundesrat aus? Wer folgt auf ihn? Politologe Georg Lutz ist Gast im Tagesgespräch um 1. Dann, Montenegro treibt seinen EU-Beitritt vehement voran. Was sind die Gründe? Warum hinkt das Schweizer KI-Aushängeschild, das Sprachmodell Apertus, der Konkurrenz noch hinterher? Und mit einem Augenzwinkern schauen wir zurück auf die Debatte im Ständerat über das Vertragspaket zwischen der Schweiz und der EU mit 361 Wortmeldungen.
1: Fürchtet euch nicht.
0: Der nicht ganz ernsthafte Rückblick kurz vor 1. Verantwortlich heute für das Rendezvous ist Jonas Liniger. Im Studio begrüßt sie Radka Laubacher. Gerüchte machten schon länger die Runde, nicht nur in der Wandelhalle des Bundeshauses. Nun ist klar, Guy Parmelin tritt auf Ende Jahr als Bundesrat zurück. Nach 11 Jahren in der Regierung sieht der 66-Jährige den richtigen Zeitpunkt gekommen, wie er vor dem Mittag erklärte. Aus dem Bundeshaus Christine Wanner.
2: Nach 11 Jahren im Bundesrat tritt Guy Parmelin auf Ende Jahr zurück. Bis 23.59 Uhr arbeite er voll, sagte er mit einem Augenzwinkern. Den Entscheid habe er im Sommer getroffen. Er habe sich gefragt, welches der beste Moment für das Land und für ihn selbst sei.
3: Durant la pause d'été, j'ai bien réfléchi à ce qui serait le meilleur pour le pays et progressivement, il m'est apparu que mon retrait à la fin de cette année s'imposait naturellement comme la décision la plus appropriée.
2: So schließt Guy Parmelin seine Bundesratskarriere mit einem Präsidialjahr ab, in das er im letzten Dezember mit einem Spitzenresultat von 203 Stimmen gewählt worden war. Mit der Brandkatastrophe von Grand-Montana begann dieses Präsidialjahr allerdings tragisch. Daran erinnerte der SVP-Magistrat aus der Waadt auch heute. Bereits sein erstes Präsidialjahr 2021 startete herausfordernd. Es fiel in die Corona-Pandemie. Es folgten weitere Krisen, der Ukraine-Krieg mit drohender Energiekrise, der Credit Suisse-Untergang, der US-Zollhammer. Das seien nur einige. Neue Herausforderungen stellten sich mit dem Krieg im Nahen Osten, den Fragen zur Versorgungssicherheit und der künstlichen Intelligenz. Wir befinden uns in turbulenten Zeiten.
3: Avec la guerre au Proche-Orient, le retour du protectionnisme, l'instabilité géopolitique mondiale et ses effets sur la sécurité de notre approvisionnement, nous nous trouvons à nouveau en pleine zone de turbulence.
2: Gerüchte über den Rücktritt des Wirtschaftsministers gab es in den letzten Jahren immer mal wieder. Er wischte sie jeweils mit einem Scherz beiseite oder mit seinen Plänen, was er noch alles anpacken wolle. Grund für die Gerüchte, seine Rückenschmerzen und jüngst der angekündigte Abgang von Helene Boudigard-Tjeda, Staatssekretärin für Wirtschaft. Die Gesundheit, so Parmelin heute, habe nicht den Ausschlag gegeben. Die Leidenschaft sei nicht mehr dieselbe wie zu Beginn, le feu sacré.
3: Je dois vous dire que 11 ans, je ressens quand même une certaine lassitude. Le feu sacré n'est plus aussi sacré qu'il l'était au début.
2: Nach 3 Jahren im Verteidigungsdepartement und 8 Jahren an der Spitze des Departements für Wirtschaft, Bildung und Forschung mache er nun Platz für eine frische Kraft. Er habe wichtige Projekte abschließen können und Reformen angestoßen, die seine Nachfolge prägen könne. Etwa die zukünftige Wirtschafts- und Agrarpolitik sowie die Pläne für Bildung, Forschung und Innovation.
0: Der amtierende Bundespräsident Guy Parmelin hört also auf Ende Jahr auf. Der Waadtländer SVP-Politiker hat in seiner Zeit im Bundesrat eine bemerkenswerte Entwicklung durchgemacht. Die Würdigung von Bundeshausredaktor Andreas Stüdli.
4: Guy Parmelin wurde von Anfang an unterschätzt. Als er vor 11 Jahren für den Bundesrat antrat, diskutierte die Schweiz darüber, ob nicht wieder ein Tessiner an der Reihe sei. Auch deshalb fragte das Westschweizer Fernsehen Parmelin, ob er ein Alibi-Kandidat sei.
1: Non, pas du tout. Et la première étape, ça sera de se faire connaître.
4: Nein, überhaupt nicht. Als erstes gehe er sich jetzt vorstellen mit Erfolg. Der gelernte Meisterlandwirt und Weinbauer aus der Waadt setzte sich gegen den Zuger Thomas Aschi und den Tessiner Norman Gobbi durch, auch wenn er in den Hearings nicht mit Englischkenntnissen glänzte.
5: I can English understand, but je préfère répondre en français pour être plus précis.
4: Auch deshalb startete Parmelin mit wenig Vorschusslorbeeren ins Amt. Als Verteidigungsminister blieb er eher unauffällig. Aufblühen konnte er im Departement für Wirtschaft, Bildung und Forschung WBF, dessen Führung er vor 7 Jahren übernahm. Seither gelang ihm vieles: Freihandelsabkommen mit Indonesien, Indien, Thailand oder Mercosur, und an der Urne gewann er gegen die Trinkwasser- und die Pestizidinitiative. In seinem ersten Präsidialjahr 2021 betrat Parmelin auch die Weltbühne. Er begrüßte US-Präsident Joe Biden und Russlands Präsident Wladimir Putin in Genf.
6: Monsieur le Président de la Fédération de Russie, Monsieur le Président des États-Unis d'Amérique, au nom du gouvernement suisse, je vous souhaite la bienvenue à Genève, ville de paix.
4: Parmelin als Staatsmann. Dieses Bild blieb auch vor dem zweiten Präsidialjahr im letzten Dezember. Parmelin fand im Zollstreit mit den USA eine zumindest vorläufige Lösung.
3: Die Schweiz hat von den USA nach intensiven Verhandlungen einen Zolltarif von 15%, so genannt All-in, erhalten.
4: Dabei blieb Parmelin stets pragmatisch und kollegial gegenüber den anderen Bundesratsmitgliedern. Auch als Karin Keller-Sutter ein Telefongespräch mit US-Präsident Donald Trump missglückte, ein halbes Jahr vor der Einigung. Es sei einfach, die Bundespräsidentin zu kritisieren.
7: C'est facile de faire des reproches à la présidente. Conseil fédéral, ils gagnent ensemble et ils perdent ensemble.
4: Der Bundesrat gewinne zusammen und verliere zusammen. Im Zollstreit mit den USA musste Parmelin auch Kritik einstecken. Etwa als eine Gruppe milliardenschwerer Unternehmer im Weißen Haus dem US-Präsidenten eine Uhr und einen Goldbarren überbrachte. Im September musste er zudem die Kündigung seiner wichtigsten Handelsdiplomatin Helen Budliger-Artieda an der Spitze des Staatssekretariats für Wirtschaft SECO hinnehmen. Stets vertrat der 66-Jährige die Linie des Bundesrats und nicht jene der SVP. Auch während Corona, als Gesundheitsminister Alain Berset als Diktator bezeichnet wurde.
3: Est-ce que vraiment vous, il a l'air d'un dictateur? J'ai pas l'impression quand je le vois.
4: Sieht er für Sie wirklich wie ein Diktator aus? Fragte Parmelin. Er habe nicht diesen Eindruck, wenn er ihn sehe. Solch humorvolle Spitzen lässt der Waadtländer immer wieder einfließen, auch wenn es ihm bei seinen Auftritten vor allem um die Sache geht und nicht um sich selbst. Ein zwiespältiges Verhältnis hat Guy Parmelin zu Europa. Er hatte 1992 für den Beitritt zum Europäischen Wirtschaftsraum EWR gestimmt. Genau wie die Westschweiz, aber anders als die SVP, die mit dem EWR-Nein den Grundstein für ihren Aufstieg legte. Parmelin sagt über sein damaliges EWR-Ja.
8: Ja, manchmal macht man Fehler in unser Leben und man muss das erkennen. Für EWR habe ich gedacht als Bauer, das wäre vielleicht eine gute Sache.
4: Ausgerechnet er, der für den EWR gewesen war, überbrachte Brüssel 2021 die Absage zum Rahmenabkommen und sagte in der Schweiz:
3: Der Bundesrat hat entschieden, die Verhandlungen über den Entwurf des institutionellen Abkommens zu beenden.
4: Zuletzt ging der Bundesrat und damit Parmelin wieder auf Brüssel zu. Im Frühling setzte er als Bundespräsident für die Schweiz die Unterschrift unter das Vertragspaket mit der EU. Und in der Schweiz handelte sein Departement den Lohnschutz dazu aus. Aus dem einstigen Alibi-Kandidaten Parmelin ist ein Staatsmann geworden, der von allen Parteien respektiert wird und der davon profitiert hat, dass er von Anfang an unterschätzt wurde.
0: Die Würdigung von Bundeshausredaktor Andreas Stülli. Zu den weiteren Nachrichten des Tages mit Lukas Siegfried.
9: Und da bleiben wir gleich zuerst im Bundeshaus. Dort ist die Herbstsession von National- und Ständerat zu Ende gegangen. In der Schlussabstimmung hat das Parlament dabei 17 Vorlagen unter Dach und Fach gebracht, über die es in den letzten Wochen diskutiert hat. Darunter das Freihandelsabkommen mit den südamerikanischen Mercosur-Staaten, die Unterstützung des Bundes für die Opfer der Brandkatastrophe von Camontana und der Um- und Ausbau des Schweizer Stromnetzes. Der Nationalrat hat sich außerdem am Morgen mit der Frage beschäftigt, an wie vielen Sonntagen im Jahr Geschäfte offen haben dürfen. Und er findet, künftig sollten die Kantone 12 Sonntagsverkäufe pro Jahr bewilligen dürfen. Heute sind es 4. Der Entscheid ist knapp ausgefallen mit 97 zu 95 Stimmen. Die knappe Mehrheit ist der Ansicht, dass es ein gesellschaftliches Bedürfnis gibt, auch sonntags einkaufen zu können. Die Vorlage geht nun zurück an den Ständerat. Dieser hatte sich zuletzt knapp gegen mehr Sonntagsverkäufe ausgesprochen. Der Nationalrat will außerdem, dass bestehende Asylentscheide von Syrerinnen und Syrern überprüft werden. Er hat einem Vorstoß der FDP-Fraktion zugestimmt. Diese sagt, mit dem Regimewechsel in Syrien vor knapp 2 Jahren habe sich die Situation im Land geändert. Asyl sei an einen Schutzgrund geknüpft, heißt es im Vorstoß. Falle dieser Schutzgrund weg, müssten die Entscheide überprüft werden. Für ein funktionierendes Asylsystem brauche es Rechtsklarheit und Konsequenz. Auch der Bundesrat hatte sich im Vorfeld dafür ausgesprochen, dass bestehende Asylentscheide von Syrerinnen und Syrern überprüft werden. Auch hier ist als nächstes der Ständerat am Zug. Parlamentarierinnen und Parlamentarier aus allen Fraktionen verlangen vom Bundesrat, dass er sich ambitionierter zeigt im Hinblick auf den internationalen KI-Gipfel, der im nächsten Jahr in Genf stattfindet. Die Schweiz könne im globalen Umgang mit künstlicher Intelligenz eine wichtige Rolle spielen, sagen sie. Die Parlamentarierinnen und Parlamentarier fordern deshalb, die globalen Risiken der KI ins Zentrum zu stellen. Der Bundesrat hatte den Fokus bisher vor allem auf das Potenzial der künstlichen Intelligenz für Innovation und Forschung gelegt und gesagt, man solle die Tätigkeit von KI-Firmen nur minimal regulieren. Die Nachfrage nach Elektroautos in der Schweiz hat im September weiter zugenommen. Von allen neu zugelassenen Autos waren über ein Drittel reine Strome, sagt der Verband Autoschweiz. Es sei das erste Mal, dass diese Marke überschritten worden sei. Die Nachfrage nach Autos mit reinen Benzin- und Dieselantrieben nehme hingegen weiter ab, nicht zuletzt wegen der gestiegenen Treibstoffpreise. Sie hatte vermutlich das Gas mit dem Bremspedal verwechselt, als sie aus dem Parkplatz im schweizerischen Einsiedeln fahren wollte. Darum ist eine 91-jährige Autofahrerin auf der anderen Strassenseite in eine Gartenbeiz gefahren. Mehrere Restaurantgäste seien dabei verletzt worden, teilt die Kantonspolizei Schweiz mit. 4 von ihnen wurden vom Rettungsdienst ins Spital gebracht. Die Autofahrerin habe ihren Führerausweis abgeben müssen, so die Polizei weiter. In den letzten Monaten sind Treibstoffe wie Benzin oder Diesel deutlich teurer geworden und haben Rekordwerte erreicht in der Schweiz und anderen europäischen Ländern. Das zeigt sich nun bei der Teuerung im Euroraum. Die Preise für Waren und Dienstleistungen sind im September im Schnitt um 3,8% gestiegen im Vergleich zum September letztes Jahr. Das meldet das EU-Statistikamt anhand vorläufiger Daten. Es sei die höchste Inflationsrate seit 3 Jahren. Die Energiepreise sind im Vergleich zum Vorjahresmonat um fast 19% gestiegen. Die Wetteraussichten. Heute Nachmittag ist es zeitweise sonnig. Vor allem in den südlichen und östlichen Alpen gibt es dichtere Wolken und lokale Regenschauer. Morgen liegt über dem Flachland zunächst Hochnebel, sonst ist es recht sonnig. In den Bergen hat es Quellwolken. Die Temperatur erreicht heute und morgen 22 Grad. Im Wallis und im Tessin gibt es 24 Grad.
0: Island könnte wohl, will aber nicht. Die Ukraine möchte unbedingt, kann aber noch lange nicht. Und Kanada möchte irgendwie auch, liegt aber nicht in Europa. Die Debatte in der EU über eine Erweiterung ist derzeit ausgebremst. Fast nirgendwo ist ein Beitrittskandidat in Sicht, der die Verhandlungen bald abschließen könnte. Fast. Das kleine Land Montenegro treibt seine Beitrittsbemühungen mit aller Vehemenz voran und hat aktuell die besten Karten für einen raschen Beitritt. EU-Korrespondent Matthias Strasser hat die montenegrinische Europaministerin Majda Gorcevic in Brüssel getroffen.
10: Das politische Ziel, an dem Montenegro aktuell alles ausrichtet, ist maximal kurz formuliert. 28 bis 28, sagt Majda Gorcevic, Ministerin für europäische Angelegenheiten von Montenegro. Bis 2028 will Montenegro zum 28. EU-Mitglied werden. 28 by 28, das steht auch auf den Flugzeugen von Air Montenegro, die von Podgorica und Tivat aus nach ganz Europa abheben. Das Land tritt selbstbewusst auf.
11: Everybody now sees Montenegro not only as...
12: Heute sehen alle Montenegro nicht nur als Erfolgsstory. Das Land motiviert die anderen Beitrittskandidaten dazu, vorwärts zu machen.
11: The rest of the candidate countries to deliver.
10: Die EU könnte mit Montenegro den Beweis erbringen, dass der Beitrittsprozess auch bis zum Ziel führen kann, die Perspektive EU-Beitritt wieder glaubwürdig machen. Und die Erweiterung wird längst nicht mehr nur als Belohnung für erfolgte Reformen betrachtet, sondern auch als geopolitische Investition in die Sicherheit. Die Beitrittsgespräche mit Montenegro sind weiter fortgeschritten als mit jedem anderen Land. Am Beitrittsvertrag wird bereits gefeilt und auch im mehrjährigen Finanzrahmen der EU wird ein Beitritt zumindest mitgedacht. Gemeinsam mit Island wäre ein rascher Beitritt nicht nur denkbar, sondern finanziell auch verkraftbar geworden. Jetzt bleibt Montenegro alleine das wahrscheinlichste nächste Mitglied.
11: But it also can open eyes, maybe.
12: Aber das kann auch die Augen öffnen bei einigen Mitgliedstaaten, dass man den Beitrittswunsch und die Attraktivität der Europäischen Union nicht einfach als gegeben ansehen kann.
11: The attractiveness of the European Union for some of the candidates.
10: Montenegro sei heute schon in manchen Bereichen mehr auf EU-Linie als viele Mitgliedstaaten. Bei den Russland-Sanktionen etwa. Die visafreie Einreise für russische Touristen, wichtige Kunden an der Adria, wurde gestoppt. Die Sanktionslisten übernommen.
11: We are negotiating for 14 years. All these years we are 100% aligned with the common foreign security policy.
12: Wir verhandeln seit 14 Jahren. In dieser Zeit waren wir zu 100% auf Linie der gemeinsamen Außenpolitik. Wir übernehmen alles, nicht nur die einfachen Aufgaben. Wir folgen der EU also sehr direkt. Und es gibt keinen Grund, sich zu sorgen, wie sich Montenegro benehmen wird, wenn es erst EU-Mitglied ist.
11: How Montenegro is going to behave tomorrow once we are European Union.
10: Gorcevic spricht damit die Sorge an, dass neue Mitglieder nach dem Beitritt wieder von gemeinsamen Grundsätzen abrücken können, so wie das im Falle Ungarns unter Viktor Orban zu sehen war. Ohnehin wird in Brüssel aber nicht nur die Frage gestellt, ob Montenegro bereit ist für die EU, sondern vielmehr auch, ob die EU bereit ist für neue Mitglieder. Diskutiert wird die noch reichlich abstrakte Idee einer abgestuften Mitgliedschaft. Ein eingeschränktes Stimmrecht für neue Mitglieder. Diesen Herbst noch will die EU-Kommission Vorschläge zu einer Reform des Erweiterungsprozesses präsentieren. Maida Gorcevic entgegnet:
11: I think that Montenegro should be the full-fledged membership.
12: Ich denke, Montenegro sollte die Vollmitgliedschaft kriegen, basierend auf den Leistungen, die wir erbracht haben. Mit gleichen Rechten kommen gleiche Pflichten. Aber wenn wir gleiche Pflichten haben, wollen wir auch gleiche Rechte.
11: You must have the equal rights.
10: Ob Montenegro wirklich beitreten wird, hängt am Ende nicht nur davon ab, ob es in allen relevanten Bereichen den EU-Rechtsbestand, den sogenannten ACI, übernimmt. Am Ende ist der Beitritt vor allem eine politische Entscheidung. Es braucht Einstimmigkeit unter den bestehenden Mitgliedern. Und das dürfte die größte Hürde für das kleine Balkanland sein. Nachbar und EU-Mitglied Kroatien hat bereits Bedenken angemeldet. Es gebe ungelösten Streit aus der Zeit der Jugoslawienkriege. Die gemeinsame Seegrenze und auch Transportregeln müssten noch einmal diskutiert werden. Und je nach Ausgang der Präsidentschaftswahl in Frankreich dürfte ein Beitritt Montenegros noch unwahrscheinlicher werden. Das Rassemblement National von Marine Le Pen lehnt eine EU-Erweiterung kategorisch ab. Montenegros Regierung zeigt sich unbeirrt und setzt alles auf die Karte EU.
11: So 28-28, it is something that is going to happen.
10: 28 Mitgliedstaaten bis 2028, das werde Tatsache, so Europaministerin Gorcevic. Ob die EU-Mitgliedschaft so abhebt wie die Air Montenegro, ist allerdings von Faktoren abhängig, die das Land selber kaum beeinflussen kann.
0: EU-Korrespondent Matthias Strasser.

0: Apertus, so heißt das Sprachmodell für künstliche Intelligenz, das Schweizer Forscher entwickelt und vor einem Jahr vorgestellt haben. Der Name ist Programm. Apertus bedeutet auf Latein offen. Denn im Gegensatz zu KI-Modellen von kommerziellen Anbietern wird bei Apertus alles offengelegt. Wie das Modell gebaut ist, ebenso die Daten, mit denen es trainiert wurde. Und Apertus soll auch allen Anforderungen Datenschutz, Informationssicherheit und digitale Souveränität genügen. Aber ein Jahr nach dem Start zeigt sich, Apertus wird in der Praxis noch kaum eingesetzt. Warum hinkt das Schweizer KI-Aushängeschild der kommerziellen Konkurrenz hinterher? Jürg Tschirn von der SRF Digitalredaktion.
1: Seit dieser Session haben Schweizer Parlamentarier und Parlamentarierinnen eine eigene KI-Assistentin. Sie heißt Pia und fasst für die Ratsmitglieder Kommissionsunterlagen zusammen. 4 KI-Modelle stehen bei Pia zur Auswahl. 2 aus China, eines aus den USA und eines aus Frankreich. Apertus ist nicht dabei. Auf Anfrage erklären die Parlamentsdienste, die zur Auswahl stehenden Modelle eigneten sich zurzeit besser. Vor allem, weil Pia sich streng an die gelieferten Dokumente halten müsse. Genau da hinkt Apertus noch hinterher. Die KI erfindet eher etwas dazu. Ihre Resultate sind nicht so zuverlässig wie die der Konkurrenz. Ein Jahr nach dem Start wird Apertus deshalb nur selten genutzt. Der Kanton Tessin übersetzt damit Verwaltungstexte und das Genfer Technologieunternehmen Proton bietet seit wenigen Tagen einen Chat mit Apertus an. Doch selbst die Swisscom, von Anfang an Partnerin des Projekts, verkauft ihren Kundinnen und Kunden lieber Zugang zu KIs von amerikanischen Anbietern. Josef Kruckenberg entwickelt bei der Zürcher Digitalagentur LIB KI-Anwendungen für Gemeinden und Unternehmen. Er hat Apertus getestet. Für Kunden eingesetzt hat er die Schweizer KI aber noch nicht.
2: Der Markt und unsere Kunden erwarten bei KI-Modellen ein fertiges Produkt. Aktuell ist Apertus aber definitiv noch ein roher Diamant, der geschliffen werden muss.
1: Dass Apertus zwar vielversprechend ist, aber der Konkurrenz hinterherhinkt, hat auch mit den Ressourcen zu tun. An der ersten Version arbeiteten lediglich 2 Leute Vollzeit, unterstützt von ein paar Dutzend Forschenden. Und finanziert ist das Projekt mit nur 20 Millionen Franken, verteilt auf 4 Jahre. US-amerikanische KI-Unternehmen wie OpenAI oder Anthropic dagegen beschäftigen Tausende und investieren Milliarden. Um diese ungleichen Bedingungen weiß auch Immanuel Schlag, Co-Leiter des Projekts an der ETH Zürich.
3: Wir sind hier der absolute Underdog. Wir haben wesentlich weniger Ressourcen für die Entwicklung dieser Modelle, aber wir spielen auch nicht in der gleichen Liga. Wir fokussieren uns nur auf die Modellentwicklung und auf die wichtigsten Fähigkeiten, die wir im Modell sehen wollen.
1: Apertus sei nie als Konkurrenz zu ChatGPT und anderen kommerziellen KI-Modellen gedacht gewesen, sagt Schlag. Vielmehr gehe es darum, Wissen bei der Entwicklung von KI zu sammeln.
3: Wir glauben, dass diese Technologie die Technologie unserer Zeit sein wird. Und wir wollen das nicht einfach so aus der Hand geben, sondern mitbestimmen können.
1: So könne Apertus ein Baustein der digitalen Souveränität sein. Wer die Schweizer KI einsetzt, mache sich nicht davon abhängig, was ein amerikanisches Unternehmen mit seinen KI-Modellen vorhabe. Ganz unabhängig ist allerdings auch Apertus nicht. Trainiert wird die KI auf Chips des US-Herstellers Nvidia. Und wer Apertus nutzt, tut das oft auf Servern von großen US-Unternehmen wie Amazon oder Microsoft. Diese Abhängigkeit lässt sich auf absehbare Zeit kaum vermeiden. Doch unabhängig davon soll sich Apertus laufend verbessern. Im Juli wurde eine neue Version veröffentlicht, die Bilder versteht und länger nachdenken kann, bevor sie antwortet. Und im Dezember schließt das Training von Apertus 2 ab. Dieses ist 8 bis 10 Mal größer als das heutige Modell und soll entsprechend leistungsfähiger sein. Ob das reicht, um im kommerziellen Umfeld anzukommen? Josef Kruckenberg von LIB ist vorsichtig optimistisch.
2: In meiner Wahrnehmung wird Apertus vor allem für den Schweizer Markt sehr relevant bleiben, aber keine Marktdominanz erreichen können. Das Schweizer Modell wird zwar nicht an vorderster Front mithalten, aber in den nächsten 12 Monaten werden bereits viele produktive KI-Anwendungen mit dem Open-Source-Modell Apertus betrieben werden können.
1: Die nächsten 12 Monate. So lange dauert auch der Pilotversuch des Schweizer Parlaments mit der KI-Assistentin Pia. Danach wird neu ausgeschrieben und vielleicht kommt dann auch Apertus 2 zum Zug.
0: Digitalredaktor Jürg Tschirn.

0: Ein Rückblick mit einem Augenzwinkern von Ruth Witwer.
1: Dieser Rückblick auf 361 Wortmeldungen und 55 Abstimmungen zum Vertragspaket mit der EU ist punkto Wortmeldungen und angemessener Vertretung aller Parteien nicht ganz ausgewogen. Träfe Aussagen oder launige Bemerkungen waren vor allem von bürgerlichen Männern zu hören. Dabei ging es auch um ein großes Tier, das sich sonst kaum ins Bundeshaus verirrt. Für Hannes Germann ist es aber da.
2: Der Elefant im Raum ist zweifellos die sogenannte dynamische Rechtsübernahme.
1: Bei solcher Gefahr hoffte Werner Salzmann auf Beistand von oben.
3: Ich kann leider auch nicht in den Gesang der Apostel für das neue EU-Testament aus Brüssel einstimmen.
1: Ob Elefant oder Apostel, Andrea Caroni und ein linker Kollege konnten Trost spenden mit einem Bibelzitat.
4: Ich glaube, ich kann hier mit Kollege Zopfi sagen, fürchtet euch nicht.
1: Auch Ständeratspräsident Stefan Engler schickte einige Stoßgebete gen Himmel wegen der tickenden Uhr.
5: Damit doch einigen Wortmeldungen zu rechnen ist, bitte ich Sie gleich zu Beginn, sich doch möglichst kurz zu halten.
1: Anwalt Beat Rieder ließ das kalt. Vor seinem halbstündigen Plädoyer warnte er immerhin die drei anwesenden Bundesräte.
6: Und wenn ich Sie damit langweile, ich weiß auch, es ist ungewöhnlich, drei Bundesräte, entschuldige ich mich bereits jetzt, aber es wird zum Teil ausführlich.
1: Aber warum wollte Ständerat Rieder vermeiden, dass die drei Landesväter einschlafen oder davonlaufen? Keine Angst vor Elefanten oder Aposteln hatte Franziska Roth. Bei den bilateralen Verträgen mit der EU hörte sie auf ihre Großmutter.
7: Franzi, wenn du deinem Nachbarn Verlässlichkeit und Sicherheit willst, dann musst du mit ihm gegenseitig Regeln abmachen oder du musst ihn heiraten.
1: Und dazwischen der unermüdlich mahnende Ständeratspräsident.
8: Meiner Buchhaltung sehe ich, dass aus der APK noch zwei Wortmeldungen da sind und anschließend bereits 10 aus dem Rat.
1: Bei 10 blieb es natürlich nicht. Jakob Stark gelobte aber Besserung, scheinbar.
9: Ich erlaube mir, mich kurz zu fassen.
1: Heiterkeit vermerkt hier das Ratsprotokoll. Der Gerechtigkeit halber muss hier auch auf das spezielle Begrüßungsritual im Ständerat hingewiesen werden. Alle Anwesenden im Saal sind vor jedem Votum mit ihrem Titel anzusprechen. Bei einer 24-stündigen Debatte summiert sich das auf. Heidi Zkracken.
10: Herr Präsident, Herr Bundespräsident, Herr Bundesvizepräsident, Herr Bundesrat, liebe Kolleginnen und Kollegen.
1: Am schnellsten geht die Begrüßung übrigens auf Französisch. Auch das eine Erkenntnis dieser Sessionswoche. In drei Landessprachen äußert sich Bundesvizepräsident Ignacio Cassis. Doch plötzlich ein Zeichen von oben.
11: Merci pour l'intermezzo.
1: Der berühmte Freiheitsruf des verstorbenen Queen-Sängers Freddie Mercury soll laut Tamedia ein SVP-Ständerat angespielt haben. Nach stundenlangen Vorträgen irgendwie verständlich. Etwa bei Anwalt Andrea Caronis juristischen Seminaren.
4: Drittens, Sie können, wie soeben erwähnt, den Schubert dort modular einbauen. Das können Sie beim Sui Generis nicht. Und viertens, Sie haben den Vorteil...
1: Den Schubert einbauen machen wir jetzt nicht. Aber Benjamin Mühlemann wollte dem Kollegen Daniel Josic noch unbedingt etwas sagen.
12: An dieser Stelle muss der kleine Herr Mühlemann den großen Herr Josic... Nein, Entschuldigung, muss der Herr Mühlemann aus dem kleinen Kanton Glarus den Herrn Josic aus dem großen Kanton Zürich... Muss er wirklich korrigieren?
1: Die späte Reaktion zeigt, Müdigkeit machte sich breit. Viele Rednerinnen, wie Heidi Zkracken, bemühten sich für einmal um Kürze.
13: Deshalb habe ich nicht weiteres anzufügen.
1: Das Fazit dieser Sessionswoche? Politikerinnen und Politiker können auch in harten und langen Diskussionen immer noch über sich selbst lachen.
0: Bundeshausredaktorin Ruth Witwer. Es ist gleich eins. Das war das Rendezvous. Verantwortlich für die Nachrichten heute Tobias Meyer. Mein Name Radka Laubacher. Bundesrat Guy Parmelin tritt zurück. Was hat den Waadtländer geprägt? Was bleibt von ihm? Und wer könnte seine Nachfolge antreten? Politikwissenschaftler Georg Lutz ist Gast im Tagesgespräch. Gleich nach den Schlagzeilen mit Lukas Siegfried.
14: Auf Ende Jahr tritt Bundesrat Guy Parmelin zurück. Nach 11 Jahren will der Wirtschaftsminister und amtierende Bundespräsident frischen Kräften Platz machen.

0: gesagt. Parmelin wurde Ende 2015 als Nachfolger von Evelyn Widmer-Schlumpf in den Bundesrat gewählt. Im Bundeshaus ist die Herbstsession zu Ende gegangen. In der Schlussabstimmung hat das Parlament dabei 17 Vorlagen unter Dach und Fach gebracht, über die es in den letzten Wochen diskutiert hat. Unter anderem das Freihandelsabkommen mit den Mercosur-Staaten und den Ausbau des Schweizer Stromnetzes. Der Nationalrat hat sich außerdem für mehr Sonntagsverkäufe ausgesprochen. An 12 statt wie bisher 4 Sonntagen pro Jahr sollen die Läden geöffnet haben dürfen, findet eine knappe Mehrheit. Als nächstes entscheidet der Ständerat darüber.
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2: So, und wie starten wir jetzt Themen in Nachmittag? Mit viel Schwung und Power? Nein, heute nehmen wir es zuerst gemütlich. Ist ja schliesslich Freitag und das Wochenende ist vielleicht die Sichtweite. Da passt die Laura vom Ray Conniff ganz gut, finde ich. Ich bin Sabrina Lehmann. Schön, kommen Sie mit uns.

La Cucaracha, so ein schönes Lied für so ein wüstes Viech. Und auf Deutsch würde es einfach auch nicht funktionieren, oder? Die Kakerlake, die Kakerlake. Wir werden vermutlich niemals hören, auch wenn es ein blödes Lied ist. Themenwechsel. Jetzt geht es nämlich dreimal um die Liebe. Einmal mit der Linda Fee, einmal mit dem Alpentrio Tirol und jetzt gerade mit Marianne und Michael. Sag einfach nur, ich liebe dich.

0: Ja, so ein bisschen schunkeln mit dem Alpentrio Tirol, mit Rot sind die Rosen. Das passt doch tipptopp zum Start im Nachmittag. Aber mit Schunkeln ist jetzt fertig.
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Am Rudi, sein Fox, haben wir hier gehört. Gespielt vom Philipp Mettler, Saxophon und Klavier, und von Martin Nauer am Akkordeon. Und jetzt habe ich gerade nochmal gute Musik, andere Musik, aber auch gute Musik. Und zwar die grossen drei der Volksmusik. Wissen Sie, wer das ist? Das sind der Klostertaler, das Nockheim-Quintett und Kastelruther Spatzen. Die haben jetzt ganz einen schönen Titel für uns. Extra für Sie zuhause, heute zum Start im Nachmittag. Einen, um das Radio wirklich laut zu drüllen und einfach mitsingen. Und vielleicht ein bisschen schwelgen.

0: Ja, du bist meine Prinzessin. Schön, wenn man das sagen kann, oder? So wie es Seestern-Quintett gesungen hat. Und jetzt schauen wir ein bisschen zurück. Also ziemlich weit zurück, ehrlich gesagt. Heute vor 120 Jahren, am 2. Oktober 1960, ist der Kabarettist und Lehrer, der Ernst Mischler, auf die Welt gekommen. Vielleicht sagt Ihnen der Name etwas, vielleicht aber auch noch nicht so viel. Wenn ich Ihnen jetzt aber einen Ausschnitt laufen lasse aus seiner berühmtesten Nummer, dann wissen Sie gerade, von wem ich rede.
1: Sie können mir sicher sagen, wann fährt der nächste Omnibus nach Worb?
2: Der nächste Omnibus nach Worb?
1: Nach Worb, ja.
2: Auch wenn das der fährt?
1: Ja, wenn das der fährt.
2: Nie.
1: Aha.
0: Der schnellste Weg nach Worb, jetzt ist der 20er vermutlich eben. 1954 ist die legendäre Nummer im Radiostudio zu Bern aufgenommen worden. Der Ernst Mischler und der Konstanzer, der Karl Steuer, sind Teil von einem bunten Abend im Radiostudio. Sie haben dort ein Manuskript bekommen, das sie aber ziemlich schlecht gefunden haben. Und darum haben die zwei kurz entschlossen eine Nummer von Deutschland auf die Schweiz umgeschrieben. Das Ziel: Das Berner Publikum soll mit möglichst vielen Pointen aus der Region zum Lachen gebracht werden. Und das ist ihnen definitiv gelungen. Der schnellste Weg nach Worb ist in die Schweizer Gabarett-Geschichte eingegangen. Der arme Deutsche, der doch einfach nur auf Worb wollte, und der Berner, der partout nicht die richtige Antwort gegeben hat. Und natürlich das blaue Bändli, das nachher die ganze Schweiz kennt hat.
1: Wenn Sie nach Worb gehen müssten, wie würde Sie gehen?
2: Ja. Ich muss nicht nach Worb, ich weiß nicht, was ich jetzt oben zu tun habe.
1: Gesetzter Fall, Sie müssten nach Worb, wie würden Sie dann gehen?
2: Ja, da würde ich nicht gehen, da würde ich fahren.
1: Ja, eben. Fahren?
2: Ja.
1: Aber Sie haben mir doch vorhin erzählt, nach Worb, da fährt kein Omnibus.
2: Ja, Omnibus fährt das Käse, aber ins blaue Bär.

Schöner Titel. It never rains in Southern California. Ja, den Sommer hätte man auch singen können. It never rains in Switzerland, oder? Auch da hat es ja nie geregnet, den Sommer. Und auch jetzt haben wir natürlich immer noch viel zu wenig Regen. Dafür bin ich heute Morgen überrascht, als ich rausgeschaut habe. Es hat wieder mal Nebel gehabt. Darum passt der nächste Titel wunderbar. Wir hören nämlich den Ländler im Nebel.

Nur einmal noch. Und jetzt gibt es nur einen noch. Ein Titel hat noch Platz. Was kann schöner sein? Gigi Anderson. Für mich ist es aber Zeit. Ich sage Ade miteinander. Hat mich gefreut. Sind Sie mit dabei gewesen? Mein Name Sabrina Lehmann. Tschüss!

0: Der Gigi Anderson ist das gewesen. Und nach den Nachrichten übernimmt da Ricarda Trepp. Jetzt eben Nachrichten.
1: Die Nachrichten von SRF um 14 Uhr mit Patrick Seiler und den Hauptthemen. Der Rücktritt von Bundespräsident Guy Parmelin. Er spüre eine gewisse Müdigkeit, sagte er vor den Medien und gibt deshalb sein Amt auf Ende Jahr ab. Dann Zürcher Entscheid aufgehoben. Ein Vater aus Gambia darf seine uneheliche Tochter in die Schweiz nachziehen und zweite Chance. In Schweden soll Magdalena Andersson doch noch eine Regierung bilden. Der Blick auf das Wetter. Heute Nachmittag teils sonnig, teils bewölkt. Morgen dann im Norden zuerst Hochnebel, sonst wiederum recht sonnig. Nach 11 Jahren im Bundesrat tritt Guy Parmelin zurück. Auf Ende Jahr will er sein Amt abgeben. Das hat der amtierende Bundespräsident heute Vormittag bekannt gegeben. An der Medienkonferenz hat Parmelin ein erstes

0: Mal auf seine Zeit als Bundesrat zurückgeschaut, mit Krisen, die er managen musste und mit der Folgen. Inlandredaktorin Livia Mittendorp.
1: In diesem Jahr habe er noch diverse Dossiers vorantreiben können, sagte Guy Parmelin heute vor den Medien. Das Freihandelsabkommen mit Vietnam habe er abgeschlossen, die Beziehungen zu den Vereinigten Staaten stabilisiert und die nächste Reform der Agrarpolitik aufgegleist.
2: La personne qui me succédera à la tête du département du VBF aura donc une base solide pour décider.
1: In seinem ersten Präsidialjahr musste Guy Parmelin mithelfen, die Corona-Pandemie zu bewältigen. Rückblickend habe man diese Krise einigermaßen glimpflich überstanden in Zusammenarbeit mit den Kantonen.
2: Avec les cantons, nous avons réussi à amener la Suisse comparée à d'autres pays. On a traversé cette crise de manière assez soft, si vous me passez l'expression.
1: Unangenehm sei der Zollhammer der USA gewesen. Der Bundesrat habe versuchen müssen, Lösungen zu finden. Das seien schwierige Momente gewesen.
2: Et là, nous avons dû tous retrousser les manches, essayer de trouver des solutions. C'était des moments, je dirais pénibles.
1: Über einen Rücktritt von Guy Parmelin war bereits seit einiger Zeit spekuliert worden, unter anderem wegen seines Gesundheitszustands. Seine Gesundheit sei jedoch nicht der Grund für seinen Rücktritt. Nach 11 Jahren im Bundesrat spüre er eine gewisse Müdigkeit. Ein Nachfolger oder eine Nachfolgerin von Guy Parmelin wird diesen Dezember gewählt.
0: Livia Mittendorp. Nach dem Rücktritt von Guy Parmelin schauen wir noch gleich auf 2 Entscheide des Bundesrates von heute Vormittag. Er hat beschlossen, die minimale AHV- und IV-Rente steigen zu lassen, und zwar aufs neue Jahr von 20 auf 100, auf 1280 Franken pro Monat. Auch die maximale Rente steigt um 40 auf 2560 Franken. Die Rentenerhöhung koste gut 1 Milliarde Franken pro Jahr. Grund sei die Anpassung an die Lohn- und Preisentwicklung, heißt es. Und der Bundesrat will KI einsetzen, um die Verwaltung effizienter zu machen. Künstliche Intelligenz und Automatisierung sollen zum Beispiel beim Übersetzen oder beim Prüfen von Gesuchen helfen, unter anderem um Zeit zu sparen. Der Bundesrat betont dabei, die Automatisierung soll menschenzentriert und nachhaltig passieren. Ein eingebürgerter Mann aus Gambia darf seine uneheliche Tochter in die Schweiz nachziehen. Das hat das Bundesgericht entschieden und hebt damit einen Entscheid der Zürcher Kantonsbehörden auf. Diese hatten das Gesuch des Mannes für den Familiennachzug abgelehnt, weil er es nicht fristgerecht gestellt habe. Er hätte es innerhalb von 5 Jahren nach Kenntnis seiner Vaterschaft machen müssen. Nun stellt sich das Bundesgericht aber auf die Seite der Familie. Der Vater habe das Gesuch doch rechtzeitig gestellt, denn die Frist beginne erst, wenn die Vaterschaft rechtlich anerkannt sei. Und noch nach Schweden, Runde 2 im Poker um die Regierungsbildung in Schweden. Die Sozialdemokratin Magdalena Andersson erhält eine zweite Chance, nur Tage nachdem sie das Handtuch geworfen hatte. Parlamentspräsident Andreas Norlén beauftragte Andersson erneut mit der Regierungsbildung. Nach den hauchdünn gewonnenen Wahlen vom September verfügt ihr Mitte-Links-Lager über eine knappe Mehrheit von 176 zu 173 Sitzen. Doch die 4 Parteien in diesem Lager sind darüber zerstritten, wie die künftige Koalition genau aussehen soll. Andersson hat nun bis zum 12. Oktober Zeit, mit den Parteien eine Einigung zu finden. Scheitert auch dieser zweite Anlauf, rückt das Gespenst von Neuwahlen in Schweden wieder näher. Noch die Börsendaten von SIX. Der Swiss Market Index liegt im Moment bei 13.679 Punkten. Das ist ein Plus von 0,4%. Der Euro wird zu 92,79 gehandelt und der Dollar zu 82,63. Und das Wetter. Heute Nachmittag scheint zeitweise die Sonne. Vor allem in den südlichen und östlichen Alpen gibt es dichtere Wolken und lokale Regenschauer. Morgen liegt über dem Flachland zunächst Hochnebel, sonst ist es recht sonnig mit Quellwolken über den Bergen. Die Höchstwerte liegen heute und morgen bei 22 Grad, im Wallis und im Tessin bei 24 Grad. Und das waren die Nachrichten von Radio SRF. Verantwortlich ist heute Nachmittag Simon Richle.
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4: Einen guten Freitagnachmittag wünsche ich Ihnen allen. Und gerade zum Einstieg kann ich gerne sagen, dass wir etwas Neues haben an dem «Wünsch dir was». Da können Sie nämlich neu per Mail amix auch gerade in die Sendung hineinschreiben. Wenn Sie noch spontanen Geburtstagsgruß haben, dann ist die Mailadresse für Sie der richtige Ort, dass Sie können probieren können, zum so noch einen Gruß überbringen bis am 5 Uhr. Und jeden Tag bis am 5 Uhr bleiben die Mails parat und sind für die laufende Sendung noch gültig. Und alle Mails, die nach den 5 Uhr kommen, die sind dann für den Folgetag. Also wenn Sie für morgen jetzt nicht, weil morgen ist Samstag, da haben wir nach den 2 Uhr keine Wünsche dir was. Aber alles, was Sie heute nach den 5 Uhr uns mailen, das kommt dann in die Sendung, wird berücksichtigt für die Sendung nach den 2 Uhr am Sonntag. Nachmittag. Also, das ist neu. Planen tun wir nicht mehr. Sie können jetzt nicht gross schreiben, oh, ich möchte gerne für den 28. den und den gratulieren. Das machen Sie dann ab der 5. vom 27. Ich hoffe, das ist soweit klar. Tun wir uns noch ein bisschen daran hergewöhnen. Vieles bleibt ja genau gleich. Beispielsweise, du wünschst dir was, Telefonnummer zum Draufschwätzen. Das ist nach wie vor 0848 086 0 86. Und dort haben wir auch gerade den ersten Gruß schon in den Nachmittag rein, passend für all die, die irgend auf einem schönen, guten Weg sind. Vielleicht ist sogar der Weg heim oder dorthin zu Mama und Papa, wo man aufgewachsen ist. Gute Fahrt wünsche ich.
5: Ich wünsche meinem grössten Schätzchen, den ich habe, meinem Liebsten, einem Peter, fertig. Alles Gute. Immer und gute Gesundheit. Ich bin Heidi von Alfi und ich wünsche mir das ganze Rose von John Denver.

Das ist die SRF Musikwelle mit dem «Wünsch dir was», wo wir in den Nachmittag hineingehen miteinander. Mit einer kleinen Neuerung, dass Sie uns per Mail auch in der Sendung gerade noch schreiben und erreichen. Und das haben wir bis um 5 Uhr am Abend und alles, was nach der 5 Uhr kommt, das ist dann für den nächsten Tag, respektive heute am Freitag, eben dann für den Sonntag. Und da gehen Sie einfach auf srfmusikwelle.ch und dann hat es dort so eine ja, ein Balken mit Musik wünschen und dann haben Sie Gelegenheit, zum entweder für das «Wünsch dir was» am Nachmittag nach der Zweine oder für am Montagabend, für das Montagabend Wunschkonzert einen Wunsch aufgeben. Also, und da habe ich jetzt gerade schon das erste Mail gekriegt. Es ist nämlich uns anscheinend zu Ohren gekommen, wird da mir geschrieben, dass der Florian von Chur, der Florian Lütscher von Chur, ganz ein treuer SRF-Musikwellenhörer ist. Und er ist ganz, ganz gerne dran und lust, wenn wir «Wünsch dir was» haben und gute Musik erzählen. Und lieber Florian, ist natürlich auch schön, dass du immer mit uns dabei bist und durch den Nachmittag zeugst oder auch überhaupt mehr, die dürfen den Tag und vielleicht auch die Nacht durch begleiten. Und der Musikwunsch, der ist ganz, ganz speziell einfach für dich. Der dritte Mann vom Anton Karas. Liebe Grüße zum Florian auf Chur.

0: Aus Harry Lime-Theme «Der dritte Mann», der Anton Karas an der Konzert zittern. Mit den besten Grüßen zum Florian Lutscher auf Chur. Und jetzt richten wir liebe Grüße ausrichten, wo die Irene Moser von Biberist uns drauf geschwätzt hat. Und da kommen wir natürlich gerade richtig schöne Erinnerungen auf an gestern um diese Zeit.
1: Und ich wünsche mir das Lied vom Eidgenoss Stanserhorn und wünsche allen eine gute Zeit. Auf Wiederhören, merci.

Ja, das ist doch eine gute Idee. Vielleicht gewinnen Sie ja Tickets zum Auf nach der 20 ab 5 Uhr rum. Spielen wir hier bei uns ja Schnipseljagd und dann kann man 3 derig Tickets gewinnen, im besten Fall. Und dann sieht man vielleicht auch noch, so ist es mir gestern gegangen, auf dem Abendweg, um eine springende Gämsli. Richtig, richtig herzig. Und nebendran hat einfach die Fee geweidet. Ja, das alles am Stanzerhorn. Einen guten Ausflug, würde ich sagen, zum mal so ein bisschen Natur erleben und den Ausblick geniessen. Rosmarie Reberscher, sie ist im Liebefeld und sie hat uns geschrieben, sie möchte ganz, ganz herzlich der Sibylle Christen von Farnern Danke sagen und vor allem auch allen von der Blaskapelle Lochbrünneler Farner Danke sagen für die 2 tollen Tage am Blaskapellentreffen zu Schöpfheim. Und sie grüßt auch noch alle Verwandten, alle Bekannten, Rosmarie Reberscher. Und machen tut sie das mit Wir Musikanten. Natürlich von der Blaskapelle Lochbrünneler Farnern.

0: Blaskapelle Lochbrünneler Farnern, die wir auch gehört haben, heute Freitagnachmittag rein, wo es ihnen hoffentlich richtig gut geht. Falls Sie jemanden kennen, wo das vielleicht nicht so der Fall ist, dann nutzen Sie die Gelegenheit, schreiben Sie ein Mail auf srfmusikwelle.ch und dort können Sie ein Mail schreiben bis zum 5 Uhr. Und dann wird es für die Sendung heute noch allenfalls berücksichtigt. Das kommt immer ein bisschen auf das Glück drauf an natürlich. Und wenn es dann nach der 5 halt geschrieben wird, dann geht es ins Nächste, wünscht ihr was. Und das haben wir dann am Sonntagnachmittag nach der 2. Und selbstverständlich bleibt es weiterhin auch, dass Sie die Möglichkeit haben, um gerade anzurufen und zu grüssen. Da haben wir die Telefonnummer zu mir direkt ins Studio 0848 531 531. Und jetzt wird hier ein junger Bursch, der Mama speziell. Schon auch ein Papa, aber ich höre raus, er wird vor allem der Mama einmal richtig schön Danke sagen. Ja, da können wir doch alle Mamas gerade ein bisschen uns freuen an dem jungen Bursch hier.
1: Das ist der Franco Baumann und ich würde gerne für meine Mami, die immer alles schön für mich macht, hier bin ich natürlich mein Daddy, auf hohen Bergen wünschen.

0: Junior Baumann, das hast du richtig schön gut gemacht und ich hoffe, die Mama, natürlich der Daddy auch, hat Freude gehabt hier am Ländler-Trio, nicht Waldner Buben auf hohen Bergen und mir hat das gerade ein bisschen angeheimelt. Ja, an das schöne Innerschweizerische, das wir gestern auch durften geniessen und erleben. Liebe Grüße natürlich auch überall dort her.
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0: Und jetzt gehen wir auf einen schönen Balkon oder so, zumindest mal einen schönen Ausblick in Graubünden, zu Tschiertschen, dort ist Rosmarie. Guten Nachmittag, Rosmarie.
2: Guten Tag, Ricarda.
0: Hast du einen Balkon oder Terrassen oder Ausblick? Du hast gesagt, sei das Ferienhaus zu Tschiertschen.
2: Ja, ein Gärtchen habe ich. Mhm. Ein Gärtchen, das ich geniessen und pflegen und ja. Und gute Freunde ringsum.
0: Das glaube ich. Das hat es, Tschiertschen hat gute, gemütliche Leute auch ringsum. Und wenn du jetzt von Regensdorf auf Tschiertschen bist, hat da irgendwie der Peter Zinsli noch irgendeine Rolle gespielt?
2: Ja, den habe ich auch kennengelernt hier oben. Aha. Weil ich bin, seit 23 Jahren habe ich das Häuschen.
0: Oh, ja, das ist doch eine rechte Zeit. Da kennst du natürlich auch die Leute oben. Da bist du eigentlich ja, so eine, wie wir so schön sagen, eine Zweitheimische, oder?
2: Ja, fast. Sind aber immer noch die Unterländer.
0: Ja, ja, das ist halt einfach so. Aber mit dem so tönst du, Rosmarie, kannst du gut umgehen.
2: Ja, ja, sicher.
0: Ich habe ein Lied, das ich keine Ahnung habe, wie es tönt. Es tönt sehr spannend. Es heisst nämlich «Weißes Boot». Rote Gitarren heissen die, die es spielen. Was müssen wir auch wissen zu dem Lied? Was verbindet dich mit dem?
2: Es gefällt mir einfach, weil es ist etwas Spezielles.
0: Jetzt bin ich noch mehr lustig. hast du noch Grüße in den Nachmittag?
2: Ja, noch mein Partner, der Urs. Und alle, die mich kennen, in Hegendorf, Egerkingen und Dietiken. Und einfach alle meine Bekannten und Verwandten.
0: Dann geniesst die frische Bergluft, Tschiertschen oben und ganz ein gutes Wochenende. Tschüss, Rosmarie. Danke.
2: Danke. Ciao, Ricarda. Tschüss.

0: Dann müssen wir uns merken, den Titel. Hat mir richtig gut gefallen. Merci vielmals, Rosemarie von Tschiertschen. Für den roten Gitarren haben wir gehört mit «Weisses Boot». Und die nächsten Grüße gehen auf Langquart. Dort ist nämlich der Johnny und der Rost SRF Musikwelle. Er hört aber nicht allein, das ist das Schöne. Der Johnny, der ist in ganz guten Händen und hat liebe Menschen um ihn herum und kriegt ganz, ganz liebe Grüße jetzt in den Nachmittag rein. Nämlich, lieber Johnny, wir haben dich auch fest gerne und haben auch Freude, dass du bei uns bist. Und die Grüße, die kommen von der Daniela, von Manuel, von Shailene, von Colin und von der Shania. Liebe Grüße auf Langquart zum Johnny. Die kommen mit Mütti, liebs Mütti. Und da hat sich eben gerade auch noch der, muss ich gerade schnell schauen, der Hubi Stöckli aus dem Glarnerland etwas auch von seiner Heimat gewünscht, um eine Familie im Aargauischen zu grüssen. Und das tun wir auch hier gerade gerne zu diesen Grüßen für den Johnny auf Langquart noch anhängen.
1: Ich wünsche ein schönes Musikstück von Louis Menard und seine Glarnerbuben für die Familie Irene und Marco Küng in der Gemeinde Aristel, Aargau. Ein ganz lieber Herbstgruß und alles Gute aus dem Glarnerland vom Hubi Stöckli Gärtner in Netzstadt.

Ich möchte gerne das Lied von der Fuhrpatz, wie wir sind, Satei. Für mich und für meinen Mann. Rieser Dönis in Berry.

Wir haben alles heute in dem Nachmittag, sogar noch etwas Rätoromanisch, können wir Ihnen präsentieren mit den Furbats und Viver Sensatei. Und apropos ohne jemand leben und ein Liebesgruß, da sind wir jetzt genau am richtigen Ort mit der Svenja von Engelberg. Sie grüßt nämlich ganz, ganz herzlich der Claudio von Stanz. Zu seinem Ehrentag heute, da möchte sie ihrem besten Freund, dem Claudio, mega gern mit der Hanne Haller überraschen und mein lieber Mann und ihm einfach sagen, dass sie ihn über alles, alles liebt und ihm einfach auf dem Weg ein riesiges «I love you» und «Dankeschön» schicken. Dankeschön auch, dass es dich gibt, Claudio, und merci für alles. Liebe Grüße von der Svenja von Engelberg.

0: Die Hanne Haller bei uns im «Wünsch dir was» und da können Sie als Nächstes einen Gruß aufgeben am Telefon. Die Nummer ist 0848 531 531. Und jetzt gehen wir ins Staub-Kaiserhaus. Das ist Zrümikon, gehört zu der Gemeinde Elsau und dort können wir einen schönen Walzer spielen.
1: Das ist der Christian Beusch, der in Rümike, in der Gemeinde Elsau, mit der Repression im Staub-Kaiserhaus wohnt. Meine Frau und ich haben am 2. Oktober 1965, also vor 61 Jahren, in Elsau geheiratet. Beide leben noch. Sie ist leider seit 11 Jahren dement. Ich möchte uns zusammen, weil wir etwa noch 4 sind, an der schönen blauen Donau wünschen, so wie sie sonst am tollen Neujahrskonzert spielen. Sie wohnt im Lac Caseta.

haben wir Gedanken noch ein bisschen auf Wien suchen mit dem Orchester der Wiener Staatsoper an der schönen blauen Donau. Und Gelegenheit haben sie ja neu, um auf der Webseite srfmusikwelle.ch Musik wünschen, gerade direkt auch im Nachmittag Ihnen einen Wunsch platzieren. Und das hat Sabrina Bucher von Langnau bei Reiden sich nicht zweimal sagen und sofort gerade geschrieben auf srfmusikwelle.ch und sie möchte ganz gerne den Schatz Martin grüßen. Der ist auch wie sie von Langnau bei Reiden und sie möchte Martin danke vielmals sagen. Danke, lieber Martin, für die wunderschöne Ferienwoche. Ich liebe dich. Die Genderbübel wünscht Sabrina für Martin. Vertrosener

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1: Ja, und da haben wir jetzt von Wetzig und Vreni am Apparat. Einen schönen guten Nachmittag, Vreni.
2: Ja, guten Nachmittag. Jetzt haben wir ja. Also einen schönen Nachmittag haben wir. Ich möchte gerne den Stück Bündner Hochjagd. Jetzt ist er fertig, glaube ich. Aber gleich noch zum Abschluss.
1: Genau. Haben Sie jemanden, den Sie kennen, der auf der Hochjagd war?
2: Ja, der war viele Jahre bei uns oben in Gerschenen.
1: Ah, das ist Obdusis, falls es jemandem jetzt gerade nicht so gerade zeigt, wo das
2: ja,
1: ist.
2: Ja, genau, wie vom Beverin.
1: Ja, ganz genau, beim Hohen Rätsel hinten dran. Und dann lassen wir den grüssen. Weiss denn der, dass das Vreni von Wetzikon ihn meint? Oder müssen wir da noch einen Namen nennen?
2: Ja, kommen wir gerade. Das ist der Rudi Kegi und Margit Schläpfer im Baume im Seewadel.
1: Sehr gut. Danke vielmals. Und du, heute Jäger, das ist bereit auf der Bündner Hochjagd.
2: Ja,
1: und Ihnen, Vreni, einen ganz schönen Nachmittag noch.
2: Ja, dir auch.
1: Danke vielmals.
2: Also gut.
1: Tschüss,
2: alles
1: Vreni.
2: Gute,
1: Dankeschön.
2: Ja. Ade.
1: Ade.

Und der nächste Musikwunsch, der kommt vom Kaspar Gähler von Iona. Und ich merke jetzt aber gerade, nein, der Kaspar Gähler von Iona, den Wunsch, den müssen wir noch da rein schieben, weil es sind ja nur noch 2,5 Minuten bis zu den Nachrichten. Und das wäre sehr, sehr schade, wenn wir die jetzt mit so einem schönen Wunsch, es ist nämlich Barbara Streisand, wo wir hören können, und Memory aus dem Musical Cats. Und das wollen wir doch nicht. Ha? Schieben wir und lassen jetzt einfach etwas ganz Ruhiges laufen, noch bis zu den Nachrichten, und nehmen uns dann richtig schön Zeit für die Barbara Streisand nach den Tränen.

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1: Die Nachrichten von SRF um 15 Uhr mit Patrick Seiler. Nach 11 Jahren im Bundesrat tritt Guy Parmelin zurück. Auf Ende Jahr will er sein Amt abgeben. Das hat der amtierende Bundespräsident heute Vormittag bekannt gegeben. An der Medienkonferenz hat Parmelin... Jetzt sind wir an der richtigen Meldung. Der 66-jährige Waadtländer war seit 2016 im Bundesrat, zunächst als Verteidigungsminister, ab 2019 dann als Wirtschaftsminister. Nach seinem Rücktritt kommen von den politischen Parteien würdigende Worte, aber auch Kritik. Mitte-Präsident Philipp Matthias Brägi sagt:
2: Guy Parmelin bleibt als bodenständiger, humorvoller Bundesrat in Erinnerung. Er hat sicher als Wirtschaftsminister sich große Verdienste gemacht um den Freihandel und auch in Krisen hat er stets die nötige Ruhe an den Tag gelegt.
1: In seiner Zeit als Verteidigungsminister habe Parmelin aber auch Fehler gemacht. Grünen-Fraktionschefin Greta Gysin schätzte, dass Guy Parmelin das Kollegialitätsprinzip im Bundesrat hochgehalten habe. Sie kritisiert aber den Zeitpunkt seines Rücktritts.
3: Es ist nicht ideal, wenn Bundesratsmitglieder mitten in der Legislatur zurücktreten, es sei denn, es gibt gute gesundheitliche Gründe. Diese hat aber Bundesratsmitglieder.

0: Stadtbarmen ausgeschlossen.
1: Die SVP macht sich nun auf die Suche nach einem Nachfolger oder einer Nachfolgerin. Die Nomination ist für den 20. November geplant. Im Dezember findet dann die Bundesratswahl statt. Nach dem Rücktritt von Guy Parmelin schauen wir noch auf zwei Entscheide des Bundesrats. Er hat beschlossen, die minimale AHV- und IV-Rente steigt aufs neue Jahr um 20 auf 1280 Franken pro Monat. Auch die maximale Rente steigt um 40 auf 2560 Franken. Die Rentenerhöhung koste gut 1 Milliarde Franken pro Jahr. Grund sei die Anpassung an die Lohn- und Preisentwicklung, heißt es. Und der Bundesrat will KI einsetzen, um die Verwaltung effizienter zu machen. Künstliche Intelligenz und Automatisierung sollen zum Beispiel beim Übersetzen oder beim Prüfen von Gesuchen helfen, unter anderem um Zeit zu sparen. Der Bundesrat betont dabei, die Automatisierung soll menschenzentriert und nachhaltig passieren. Und noch eine Meldung vom Fußball. Der englische Spitzenklub Manchester City wehrt sich gegen Vorwürfe, finanzielle Vorschriften verletzt zu haben. Manchester City weise alle Vorwürfe zurück und lege dagegen Einspruch ein, heißt es in einer Stellungnahme. Eine unabhängige Kommission der englischen Liga, der Premier League, kam zum Schluss, dass Manchester City während 8 Jahren falsche Angaben zu seiner Buchhaltung gemacht und so gegen die Finanzregeln verstoßen hat. Dem Club drohen Strafen wie die Aberkennung von Titeln oder gar ein Zwangsabstieg. Und noch das Wetter. Heute Nachmittag ist es teils sonnig, teils bewölkt. Morgen liegt im Norden zuerst Hochnebel, sonst wird es recht sonnig. Die Temperatur 22 Grad, im Süden 24 Grad. Das waren Nachrichten von Radio SRF. Verantwortlich Simon Richle.
2: So, wenn es nicht will, dann will es nicht. Aber ich mache es jetzt eben gleich noch so, wie sich das gehört.
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2: Ich muss ein bisschen den falschen Knopf gedrückt hat. Entschuldigung für den Fehlstart. Aber jetzt geht es ja darum, dass wir die Musik spielen, die Sie gerne wettend hören. Und da haben wir als nächstes jetzt den, den wir vor den Tränen kurz angetönt haben, den Wunsch vom Kaspar Gähler von Jona. Weil heute wäre ich die Regula 70 Jahre alt geworden. Und diesen Tag, den will ich den Kaspar nicht einfach so verstreichen lassen, sondern er wird ihn mit einer ganz schönen Erinnerung verbinden. Und grüßt darum alle Menschen, die heute auch an die Regula denken und sie in guter Erinnerung behalten. Für sie und für alle, die an einen ganz lieben Menschen jetzt erinnert werden, mit der Barbara Streisand und «Memory».

0: De Andrew Lloyd Webber mit «Memory» haben wir gehört von der Barbara Streisand vortragen. Und wir bleiben im Kanton Aargau. Wir gehen vom Reusstal ein bisschen westlicher ins mittlere Wienental. Dort kommt nämlich jetzt gerade der nächste Gruß von der Ruth Berchtold. Zuerst möchte ich Ihnen aber noch sagen, dass Sie auch die Möglichkeit haben, zum gerade direkt anrufen und jemanden zu grüssen oder sich selber eine Freude machen mit einem guten Musiktitel auf Telefonnummer 0848 531 531. Und jetzt bitte Frau Ruth Berchtold von Oberkulm, jetzt sind Sie dran.
1: Ich wünsche im Seniorenchor von Schöfbland, in allen von Leupen, Dürrenäsch und Oberkulm, alles Liebe, gute Gesundheit und Gottes Segen für den weiteren Monat Oktober. Ich wünsche auch alle, die mich kennen, Cousinen und Cousins, und vor allem Frida Gautschi von Oberkulm, alles Gute auch. Ich wünsche mir von der Stauffenberg-Musikanten, wenn es geht, Jasmin.

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1: Und da verreisen wir jetzt noch weiter westlich fort von Oberkulm aus dem Aargau. Wir gehen in den Kanton Bern, ins Emmental, auf Signau, zu der Frau Haldimann. Und jetzt müssen Sie sich den Vornamen einmal zergehen lassen. Das ist die Loredana, die wir hier am Telefon haben. Einen schönen guten Nachmittag, Frau Haldimann.
2: Grüß euch, Frau Trepp.
1: Können Sie denn das sagen im Emmental? Das geht natürlich noch ein Stückchen länger, wenn Sie den Vornamen sagen. Loredana. Ja, das braucht man.
2: Genau.
1: Braucht ein bisschen Zeit. Sie haben einen ganz schönen Titel gewünscht und auch eine schöne Verbindung dazu. Es sind nämlich die Eltern, die mit diesem Musikerstück auch gerade wieder präsent werden. Ist das so? I Girasoli wünschen Sie sich?
2: Ja, das wünsche ich mir, ja.
1: Und sind das die Eltern, die, wenn sie die Musik hören, sind die gerade wieder präsent? Die sind beide leider schon verstorben.
2: Ja, die sind beide wieder da, ja.
1: Wenn Musik kommt, Il Walzer dei Pensionati, ist das so ein Ehepaar gewesen? Italienisch haben sie immer gesagt, ihre Eltern sind von den Abruzzen in die Schweiz gekommen, sie selber aber in der Schweiz aufgewachsen. Haben sie denn auch Tanz dazu? Oder was ist das für ein Bild, das da aufkommt?
2: Nein, tanzen heisst nicht, aber sie waren immer zusammen gewesen und wenn das eine vor war, hatte das andere eine lange Zeit. Sie hatten eine andere Zeit auch. Manchmal sind sie zankt, wie es halt einfach geht in so ihrer Ehe. Aber sie waren gute Eltern, ja.
1: Joannones, wie sie ledig geheissen haben. Loredana Joannone. Und jetzt ist genau. Es halt Loredana Haldimann. Ist auch gut. Ganz liebe Grüße. Und das spielen wir jetzt einzig und allein. Einfach für Sie, geniessen Sie es. Und haben Sie ganz Haufen schöne, schöne Erinnerungen an Ihre Eltern. Danke, dass Sie angerufen haben.
2: Danke, Frau Trepp. Schönen Nachmittag.

0: Schöne Erinnerungen haben wir da raufholen. Von den Abruzzen sind es in die Schweiz gekommen. Joannones oder Joannones, wo die Loredana ganz fest als Tochter an ihre verstorbenen Eltern gedacht hat. Und jetzt machen wir die umgekehrt Richtung von einer Mutter, die ihrer Tochter liebe Grüße wette schicken. Und die ist dann nicht in den Abruzzen. Sie ist auch nicht irgendwo gerade vielleicht in Frankreich. Nein, sie ist gerade noch ein bisschen weiter weg.
1: Ich möchte einen Gruß ausgeben an meiner Tochter Ruth und dem Mann Werni nach Kanada. Ich möchte vom schönen, warmen Egritttal nach Kanada viel Grüße schicken. Auch allen meinen 5 anderen Kindern mit Anhängen. 11 Grosskinder und 12 Urgrosskinder. Wo alle, wo mich und alle Jatzerinnen und alle, wo mich kennen, Musikwunsch, Steiner Kilby, weil wir mit dem Jost Ribari nach Buren waren und ganz eine schöne Zeit hatten.

Ruth und Werner in Kanada, die haben hoffentlich die lieben Grüße gehört und sich gerade ein bisschen gefreut an dieser typisch bekannten Schweizer Musik, der Steiner Kilby. Und wir gehen zwischendurch immer wieder Neues hören und Abwechslung. Sie machen das richtig gut, muss ich sagen. Immer eine grosse Abwechslung da durch «Wünsch dir was» durch. Und wir hören jetzt einen Wunsch vom Ulrich Jele von Etzgen. Wir gehen also zurück in den schönen Kanton Aargau, dort allerdings ein bisschen in den Norden, zum Rhein rauf. Dort ist das Etzgen und dort ist der Ulrich Jele und er möchte ganz, ganz gerne seinen Sängerkamerad, der Hans-Jörg Huber zu Frick, grüssen und ihm alles Gute und vor allem gute Gesundheit wünschen zum verflossenen 81. Geburtstag. Du hast in deinem Leben einen Haufen bewegt, in den Verein und im Beruf. Feuerwehrkommandant, Stützpunktkommandant, Schreinereimeister, Männerchorpräsident und noch viele, viele non-profitable Einsätze hast geleistet. Herzlichen Dank für alles. Geniesse deine Zeit jetzt mit deiner lieben Frau, der Erika. Sei es am Frickberg oben oder im Tessin. Als Sängerfreund wünsche ich dir doch einfach nur das Allerbeste. Und dann kommt ein exotischerer Musikwunsch. Das ist nämlich ein afrikanischer Musiktitel. Siyahamba hören wir auf Wunsch von Ulrich Jeli.

Happy Birthday zum 81. Kennt, hoffentlich sind die lieben Grüße angekommen und wir gehen gerade weiter mit einem nächsten Gruß, weil man kann ja durchaus auch am Nachmittag spontan jetzt bis etwa um 5 Uhr herum probieren, um noch einen Gruß aufzugeben, auch per Mail. Dafür gehen Sie einfach auf srfmusikwelle.ch und drücken dort auf Musik wünschen, auf srfmusikwelle.ch, das ist unsere Webadresse, und dann Musik wünschen. Und genau das hat jetzt Marlis gemacht. Und Marlis hat gesagt, es hat doch noch grad Platz für einen spontanen Wunsch. Dann will sie ihren Mann, der Sepp, überraschen. Weil der ist gerade am Güllnen draussen. Und wenn er am Güllnen sei, der Sepp, dann hört er immer die SRF-Musikwelle. Moja! Ein schönes Bild, das sich da mir gerade gibt. Liebe Marlis, danke vielmals, hast du geschrieben. Und er hat letzthin auch gerade gesagt, er hätte so gerne den Titel von der Monika Martin. Heiko, ich warte auf dich. Und darum möchte ich sie jetzt ganz, ganz gerne das einmal ausprobieren, grad, ob das klappt mit dem Wunsch. Lieber Sepp, jetzt aber Achtung, die Göln ein bisschen beiseite legen und den Wunsch von deiner Marlis geniessen. Das ist Monika Martin.

0: Monika Martin und dazu hat er gülnet. Ich hoffe, dass das richtig gut funktioniert hat und dass der Sepp schön vorwärts gekommen ist und wir zeichnen weiter mit den Rauschbüblen. Die wünscht sich die Vreni Kelemen-Eckenberger aus dem St. Gallischen Wittenbach. Und sie möchte allen Landfrauen von Wittenbach von Herzen Danke sagen für die feinen, selbstbackenen Küchen und Torten, die es gegeben hat am Bauernmarkt und am Tag des Alters. Vielen, vielen Dank für jede Torte, für jeden Kuchen, für alle Mithilfe. Das war grossartig. Die Vreni Kelemen-Eckenberger lässt die Landfrauen von Wittenbach grüssen mit «Ein Problemli». In den Hackruten, das hören wir gerade mit den Rauschbüblen. Und es passt gerade ganz gut dazu, zu der Maria Waser-Kunz von Willisau. Sie hat uns nämlich wegen einem Geburtstagsgruss angerufen. Das können Sie auch auf Telefonnummer 08 48 086 086 und drauf schwätzen, so genau wie sie jetzt auch die Maria Waser-Kunz von Willisau macht.
1: Ich wollte im Frau Vogel Kätti in Altersheim St. Johann in Hergesüben will ich so recht herzlich zum 89. Geburtstag gratulieren. Ich wünsche ihm alles Gute für die Zukunft und recht einen schönen Tag. Ich wünsche irgendwie ein schönes Schweizer Rührgalli-Stück. Danke für eure wunderbare Sendung und einen schönen Tag.

0: Und jetzt sind Sie dran. Läuten Sie an und sagen Sie, was Sie als nächstes gerne hören wollen. Auf harten Tränen können wir sicher telefonisch jemanden gerade noch mit einem guten Titel Freude machen. Die Nummer ist 0848 531 531. Und wir gehen auf Bronschhofen für den nächsten Gruß.
1: Das ist Rosi Kolb von Bronschhofen. Ich möchte wieder einmal aus der Oper die Regimentstochter die Ouvertüre hören. Das wäre ganz toll, weil das hört man so selten.

Viel Applaus mit der Kammer, viel Harmonie, Graubünden, wo wir gehört haben, und Maria Ricarda Wesseling, sie hat da wunderbar Sopran gesungen. Und wir gehen zum nächsten Gruß, und das ist Heimweh und Dankbarkeit. Und das ist ein Gruß, den wir gekriegt haben per Mail von der Susanne Wiemann aus Vordenwald. Und sie wird die ganz, ganz gerne Susanne und Walter Wiemann beglückwünschen, weil heute auf den Tag, am Freitag, 2. Oktober, sind die beiden, Susanne und Walter, seit 56 Jahren miteinander verheiratet. Ganz herzliche Glückwünsche euch beiden, und für euch spielen wir ganz gerne Heimweh.

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1: Ja, da sind die Leute schon gut unterwegs. Freitagabend so richtig Tessin am Fahren. Da verwünschen wir jetzt gerade der Max Öxlin. Und wenn alles gut läuft, dann ist der Tunnel unter Ascona und durch mittlerweile vorbei. Hallo Max.
2: Ja.
1: Oh, ich glaube noch nicht so ganz. Ah, es zäberlet noch recht, aber ihr macht das, glaube ich, schon gut. Also euch geht es gut, da müssen wir uns keine Sorgen machen. Ihr seid gut im Tessin unterwegs. Und probiert doch wenigstens, vielleicht hören wir das, der Max Öxlin von Birmensdorf, der hätte ganz gerne nämlich von Peter Alexander die kleine Kneipe. Für wer denn?
2: Ich hätte das gerne für meine lieben Männerkollegen vom Niederkranz Wettingen. Und natürlich für meine liebe Frau Susanne, meine Kinder, wenn sie es hören, wahrscheinlich eher nicht. Und meine Schwester in Villmergen und alle sonst, die mich kennen. Und euch im Team wünsche ich auch alles Gute und danke vielmals für das 30-jährige Jubiläum. Es ist super, super. Wir hören immer von morgen bis abends Musik machen. Danke vielmals.
1: Danke viel mal, Max Öxlin. Das hat Spass gemacht von Birmensdorf. Es hat nämlich so tönt, wie wenn du statt irgendwas wie aus dem Tessin würdest telefonieren, mindestens vom Mars her könntest. Aber ich glaube, wir haben es verstanden. Der Männerchor Wettingen, Susanne, Kinder von Villmergen und die Schwester, die zu Villmergen wohnt, so ist es gegangen. Und euch ein ganz schönes Wochenende. Geniessen Sie Tessin. Danke vielmals.
2: Danke vielmals.
1: Tschüss.

0: Und Peter Alexander, da hat Frieda Ochsner von Engelburg immer eine Freude. Und so hat mir der Robin Ochsner geschrieben, seine Oma, die hätte Geburtstag und freue sich einfach immer wieder so fest, wenn der Peter Alexander kommt. Und darum hat sie sich jetzt auch hoffentlich richtig fest gefreut. Und wir gratulieren ganz herzlich der Frieda Ochsner auf Ochsner, wahrscheinlich wie sie sagt, auf Engelburg. Alles, alles Liebe, der Oma vom Robin. Und als nächstes gehen wir Merci sagen für Kaffee und Gipfeli.
1: Da ist Lilli und Rita aus Frenkendorf. Wir möchten uns beim Ernst Trautmann aus Kriens herzlich bedanken für die Kaffee mit Gipfeli, wo er uns auf dem Schiff am Mittwoch gespendet hat. Unser Musikwunsch wäre «Das Leben ist kurz für irgendwann» vom Stefan Rose.

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Lati Wehrli von Endwild, der Sigi Slemenig von Gossau und der Andrea Frenner von Niederwil feiern heute Geburtstag. Mit dem Lied «Das Wandern ist des Müllers Lust» möchten wir herzlich gratulieren. Paul und Regula Zahner von Endwild.

Die Regensburger Domspatzen da bei uns im «Wünsch dir was?». Und jetzt gehen wir an den Bodensee und dort lassen wir alle Klassenkameraden von Wigoldingen grüssen, die einen schönen Ausflug gemacht haben auf dem Vierwaldstättersee, die Klasse 1940-41. Schiff ahoi, schreibt der Pepe, der Josef Huber von Berlingen mit dem Brunnen vor dem Tore. Der Freddy Quinn.

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0: Die Nachrichten von SRF um 16 Uhr mit Patrick Seiler, die Schwerpunkte dieser Sendung. Nach der Rücktrittsankündigung von Bundespräsident Guy Parmelin gibt es Lob an der Arbeit und Kritik am Zeitpunkt des Rücktritts. Dann Ausrottung illusorisch, Imker im Kanton Zürich suchen nach neuen Schutzmaßnahmen gegen die asiatische Hornisse. Und das Wetter heute Nachmittag teils sonnig, teils bewölkt, morgen im Norden zuerst Hochnebel, dann sonst recht sonnig. So, jetzt, seit heute Vormittag ist klar, Bundesrat Guy Parmelin tritt zurück.
1: J'ai informé mes collègues ce matin lors de la séance hebdomadaire du Conseil fédéral de ma décision de me retirer de ma fonction de conseiller fédéral le 31 décembre prochain.
0: Ende Jahr sei Schluss, das habe er seinen Kolleginnen und Kollegen heute Morgen mitgeteilt, sagte Parmelin vor den Medien. Der 66-Jährige ist seit fast 11 Jahren im Bundesrat, erst als Verteidigungsminister und seit 2019 als Wirtschaftsminister. Von den Parteien gibt es rückblickend Lob, aber auch Kritik. Inlandredaktorin Livia Mittendorp.
2: Wie so oft müsse man eine gemischte Bilanz ziehen nach der Amtszeit von SVP-Bundesrat Guy Parmelin, sagt SP-Co-Präsident Cédric Wermuth. Zugutehalten müsse man ihm, dass er ein neues Vertragspaket mit der EU ermöglichte. Anderes habe er vernachlässigt.
3: Wir haben eine Krise von zu teuren Wohnungen und zu hohen Mieten vor allem in der Stadt. Und da ist er sehr passiv geblieben.
2: Lob gibt es von der eigenen Partei, SVP-Fraktionspräsident Thomas Eschi.
4: Er hat die Schweiz fast schon wie ein Landesvater durch die ersten Monate der Pandemie geführt. Und auch in anderen Bereichen hat seine ruhige, bodenständige und überlegte Art eigentlich ist immer sehr gut angekommen.
2: Grünen-Fraktionschefin Greta Gysi.

0: Isin schätzte, dass Guy Parmelin das Kollegialitätsprinzip im Bundesrat hochgehalten habe. Sie kritisiert hingegen den Zeitpunkt seines Rücktritts. Es sei nicht ideal, wenn Bundesratsmitglieder mitten in der Legislatur zurücktreten. Bezüglich Nachfolge von Guy Parmelin hat Greta Gysin klare Vorstellungen.
1: Ich finde, idealerweise, wenn man die jetzige Zusammensetzung des Bundesrats anschaut, sollte es jemand aus der Romandie sein und noch genauer eine Frau.
0: Und auch Mitte-Parteipräsident Philipp Matthias Bregi sagt:
2: Wir haben aber die klare Erwartungshaltung, dass die SVP bei ihrer Auswahl, die sie der Bundesversammlung präsentiert, auf Diversität achtet. Das heißt, sicherlich sprachlich oder geschlechtlich Ergänzung zum zweiten Bundesrat Albert Rüsti.
0: Die SVP will am 20. November bekannt geben, wen sie nominiert. Im Dezember findet die Bundesratswahl statt.
3: Das war Inlandredaktorin Livia Mittendorn. Die asiatische Hornisse breitet sich im Kanton Zürich stark aus. In diesem Jahr sind bisher schon fast 7-mal so viele Exemplare dieser eingeschleppten Art aufgetaucht wie letztes Jahr. Vor allem für die Honigbiene, aber auch für andere einheimische Insekten ist die Hornisse eine Gefahr. Doch ausrotten lässt sie sich offenbar nicht mehr. Elisabetta Antonelli berichtet.
4: Über 650 Mal sei die asiatische Hornisse im Kanton Zürich bis Ende September beobachtet worden. So häufig wie noch nie, das sagt Katharina Weber von der Zürcher Baudirektion zum Tagesanzeiger. Bis anhin sei das Ziel gewesen, möglichst jedes Nest der asiatischen Hornisse aufzuspüren und zu entfernen. Künftig werde dies nicht mehr möglich sein. Dieses Bild bestätigt Isabel Landau vom Schweizerischen Schädlingsbekämpfungsverband. Ausrotten sei illusorisch.
5: Wir müssen damit leben, dass sich die asiatische Hornisse etabliert bei uns und wir werden Maßnahmen finden, um die Bienen zu schützen.
4: Den Imkern macht die Ausbreitung der asiatischen Hornisse Sorgen, wie Reto Haltiner vom Zürcher Imkerverband sagt. Sie müssten sich mit ihr arrangieren.
6: Und unsere Völker dementsprechend schützen und pflegen, sodass wir starke Völker haben und die sich dann gegen die asiatische Hornisse wehren können.
4: Wie genau? Das werde jetzt erforscht.
3: Wir wechseln ins Ausland. Das niederländische Königshaus hat den Kolonialismus über Jahrhunderte aktiv unterstützt und auch stark daran verdient. Zu diesem Schluss kommt eine umfangreiche historische Untersuchung, die der aktuelle König Willem Alexander in Auftrag gegeben hatte. Kolonialismus und Sklaverei seien über Jahrhunderte hinweg ohne Vorbehalte akzeptiert worden, heißt es in der Studie. Allein im 19. Jahrhundert flossen durch Kolonialgeschäfte im heutigen Indonesien rund 60 Millionen Gulden an die niederländische Monarchenfamilie. Nach heutiger Kaufkraft sind das mehr als eine halbe Milliarde Euro. König Willem Alexander bezeichnete die Resultate als erschütternd und betonte, man müsse sich der eigenen Vergangenheit ehrlich stellen. Dann noch zum Fußball. Der englische Spitzenclub Manchester City wehrt sich gegen Vorwürfe, finanzielle Vorschriften verletzt zu haben. Manchester City weise alle Vorwürfe zurück und lege dagegen Einspruch ein, heißt es in einer Stellungnahme. Eine unabhängige Kommission der englischen Liga, der Premier League, kam zum Schluss, dass Manchester City während 8 Jahren falsche Angaben zu seiner Buchhaltung gemacht und so gegen die Finanzregeln der Liga verstoßen hat. Dem Club drohen Strafen wie Aberkennung von Titeln oder gar ein Zwangsabstieg. Die Börsendaten kommen von SIX. Der Swiss Market Index liegt im Moment bei 13.701 Punkt plus 0,6%. Der Dow Jones Index in New York steigt um 0,7%. Der Euro wird zu 93,44 Rappen gehandelt und der Dollar zu 82,79 Rappen. Soweit die Meldungen. Das Wetter. Heute Nachmittag scheint zeitweise die Sonne. Vor allem in den südlichen und östlichen Alpen gibt es dichtere Wolken und lokale Regenschauer. Morgen liegt über dem Flachland zunächst Hochnebel, sonst ist es recht sonnig mit Quellwolken über den Bergen. Die Temperaturen liegen heute und morgen bei 22 Grad, im Wallis und im Tessin bei 24 Grad. Das waren Nachrichten von Radio SRF, verantwortlich Simon Richle.
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8: Einen guten Nachmittag. Und ein paar von Ihnen, die sind nicht einfach nur gemütlich am Radio hören, nein, die arbeiten auch zünftig. Beispielsweise Elsbeth von Zitzers. Sie sitzt auf der Terrasse und lismet. Der zweite Ärmel von ihrer Jacke, der sollte endlich auch die gewünschte Länge kriegen. Und Elsbeth, wir hoffen natürlich ganz fest, dass das Lied hier, bis das fertig ist, dass der auch deine anderen Ärmel ein gutes Stückchen länger ist. Sie hat unsere Neuerung beim «Wünsch dir was» gerade genutzt, Elsbeth, und hat den Wunsch über die Webseite srfmusikwelle.ch. Das können Sie nämlich auch machen. Sie haben gerade oben unter «Musikwünschen» bei uns auf der Webseite die Gelegenheit und können dort einen Wunsch abgeben. Alles das, was wir bis zum 5 Uhr kriegen, das können wir allenfalls noch einfliessen lassen für die aktuelle Sendung. Das, was dann nach der 5 Uhr kommt, das nehmen wir in unsere nächste Ausgabe mit von «Wünsch dir was» und die ist dann am Sonntagnachmittag. Und dafür haben Sie natürlich auch morgen oder ganze Zeit, um uns hier mit Wünschen eindecken auf srfmusikwelle.ch und dann dort auf Musik wünschen und entweder Montagabend wünschen und das auswählen oder eben zu «Wünsch dir was» denn für den Sonntagnachmittag. So, und jetzt Elsbeth. Nicht warten bis am Sonntag. Sie braucht noch ein bisschen Musik, dass der zweite Ärmel auch etwas gibt. Die kommen wir. Die schicken wir. Da kommt der Tom Dooley. Der hat sie sich nämlich gewünscht.
9: Das ist die Geschichte von Tom Dooley aus Tennessee und seinem Ende. Er liebte die Frau eines anderen. Und weil sie nichts von ihm wissen wollte, da erdolchte er sie. Ich, der Sheriff, musste Tom Dooley zum Tode verurteilen. Und morgen, ja, da muss er hängen.

0: Die deutsche Originalaufnahme von den Nielsen Brothers. Da bei uns im «Wünsch dir was» und Gerda Klaus von Zuckerried, sie hat geschrieben, dass sie ihren Kindern von Herzen einfach auf dem Weg mal Danke sagen will, dass sie immer so tatkräftig auf dem landwirtschaftlichen Betrieb unterstützend. Und das sind Kinder Christian, Sabrina, Raphael und Matthias. Ihre Hilfe, die sei Gold wert, schreibt Mama Gerda Klaus von Zuckerried. Sie sind die Goldschätze. Und ich hoffe, dass die Goldschätze jetzt das natürlich auch gelost haben und sich freuen über «Hallo kleine Maus» mit dem Sascha Aussenig. Zuerst gehen wir aber gerade noch aus dem Appenzellerland von der Schwester vom Heinz Glückwünsche überbringen. Heute der Heinz, der feiert nämlich Geburi. Happy Birthday.
1: Ich möchte meinem Bruder Heinz Schmid von Niederbuchseite ganz herzlich zum Geburtstag gratulieren. Er ist ein bisschen ein Österreicher-Fan und ich hätte gern für ihn von der Original Oberkreiner ein wunderschönes Stück. Da wünscht ihm seine Schwester vom Appenzellerland. Alles Liebe und Gute, liebe Bruder Heinz.

der Sascha Aussenig und seine Oberkreiner, die wir hier gehört haben. Und als nächstes sind Sie dran, rufen Sie an für einen Gruß oder einen besonderen Wunsch in den Freitagnachmittag, Viertel ab 4 Uhr, gerade direkt ins Studio auf 0848 531 531. Und der Charles Schaller von Dotzigen, der möchte ganz gerne mal etwas, wo man nicht so viel hört und hört, hier im «Wünsch dir was», nämlich von Schabernack, Simone Wirbelwind. Spielen wir sehr gerne. Einen schönen guten Nachmittag am Charles.

0: Schabernack mit Simone Wirbelwind.
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0: Ja, 20 Minuten nach der 4, da ist definitiv Zeit zum Heiko. Das ist mal zumindest für Nadia Bommer zu Amriswil so. Gerade daheim angekommen in dem Fall.
2: Genau, ja.
0: Und was gemacht heute so? Von was Heiko?
2: Ja, ich musste arbeiten. Ich musste noch eine Feuerwehrübung machen. Ich habe gestern von dass ich den Anhänger nicht habe. Nächste Woche jetzt habe ich meine Bestellungen müssen richten und halt die Nacht müssen durcharbeiten und den Tag wieder arbeiten. Und ja, eben, jetzt wird es Zeit zum Heimkommen.
0: Hoi, das tönt nach einem Haufen. Was ist denn das für ein Anhänger und wo arbeiten Sie? Was müssen wir da wissen?
2: Also ich produziere Hindernismaterialien für den Pferdesport und ich muss noch Bestellungen ausliefern nächste Woche. Und jetzt habe ich alles müssen vorverlegen auf diese Woche und jetzt habe ich Gas geben.
0: Oh, wir haben schon mal telefoniert miteinander. Sie machen das nämlich auch selber alles, oder?
2: Genau, ja.
0: Ja, jetzt leuchtet es mir auch wieder ein. Und dann steht am Wochenende in dem Fall ein richtig strenges Programm an?
2: Ja, morgen ausliefern und laden. Und Sonntag ausliefern, ja.
0: In dem Fall ganz ein Haufen Kraft da. Das ist wahrscheinlich noch anstrengend, das alles immer rumlüpfen und wieder ein- und abladen. Und jetzt einfach einmal 3 Minuten lang nichts machen, geniessen und zuhören. Es ist Zeit zum Heimkommen. Das ist Beatrice Egli. Und die spielen wir jetzt einfach für Sie, Nadia Bommer. Ganz ein gutes Wochenende wünsche ich.
2: Merci, gleichfalls.
0: Danke.

0: Beatrice Egli. Und für sie ist gerade alles andere als Zeit zum Heiko. Sie zieht aus auf grosse Tournee, startet am Samstag in einer Woche am 10. Oktober im Hallastadion. Und weil sie die erste Sängerin ist, Schweizer Sängerin, die das überhaupt macht im Hallastadion, ist sie auch zu Gast bei Gredig direkt. Falls Sie ein bisschen mehr noch wissen wollen über die Beatrice Egli, können Sie das ja über Play SRF beispielsweise hören. Bei Gredig direkt Beatrice Egli zu Gast. Und jetzt gehen wir zu einem richtig grossen IB-Fan. Da kommen ein Haufen Erinnerungen auf. Wir gehen auf Belp zum Hans Hulliger.
1: 50 Jahre vorher, also vor 80 Jahren, ist am 2. Oktober der Guido Lehmen auf die Welt gekommen. Ende 50er und Anfang 60er Jahre sind wir zusammen, also so 15-, 16-jährige Giele, mit dem Velo jeden Match auf Bern ins Wankdorf von IB schauen. Der Guido ist auf Bern in die Schule, darum hat er auch etwas mehr gewusst als wir. Er hat zum Beispiel gewusst, wenn das der Ernst Wechselberger, der erste IB-Ausländer, der beim Biglersport gearbeitet hat, der das Schaufenster wieder macht und dann sind wir reingegangen mit dem Zug und dem Autogramm ablächeln. Genau gleich wie der Geni Meier mit dem Vivi Cola Auto ist der Belp gefahren, als einer gewusst hat, dass es der Guido Lehmen gsi. Seit über 20 Jahren wohnt der Guido zusammen mit seiner Frau und Kathi direkt neben meinem Büro. Sogar meine Mitarbeiterinnen und Mitarbeiter fragen nach ein paar Tagen, wenn er nicht ist, hineinschauen, ob echt Guido krank sei. Guido, wir gratulieren dir ganz herzlich zum Jubiläum und wünschen dir mit dem Marsch, alte Kameraden, alles Gute, Glück und eine robuste Gesundheit. Hopp IB und noch auf manches Feierabendbierchen.

Und dazu gehen wir gerade über zu einem Geburtstag. Ja, Moment, Corinne muss noch ein bisschen warten mit Tanzen. Zuerst muss ich noch sagen, für wer dass wir es überhaupt spielen. Für den Kasper Iten zu Bad Ragaz, nämlich die Marianne Schneider. Sie hat uns geschrieben auf Bad Ragaz. Sie gratuliere am Kasper Iten ganz herzlich zum Geburtstag. Bleib weiterhin gesund, munter und lustig. Lachen ist die beste Medizin für alles. Gell, Kasper? Habt ihr Sorge und nicht umgehen. Das wünscht dir von Herzen deine Marianne. Und das eben genau mit den Paldauer. Und jetzt, wenn es mal drinnen ist, dann ist es drinnen. Da ist die Paldauer. Und tanz mit mir und Happy Birthday am Kasper Iten auf Bad Ragaz. Alles Gute.

Da ist Pia Müller aus Bözen. Wir haben am Mittwoch vom Jahrgang 58 ein gemütliches Mittagessen gehabt zusammen im Dahlhaus in Bubendorf. Und ich möchte mich nochmal bei meinen Schulkolleginnen, der Regula, der Therese, der Bernadette und der Marianne Danke sagen und ihnen einen Nachmittagsgruß zuholen vom Original Kristallquintett aus dem Lechtal mit dem Titel «Auf dem Weg zum Regenbogen». Und ich freue mich schon aufs nächste Treffen.

Original Kristall Quintett und wir machen es nochmal. Ein letzter möglicher Telefonaufruf 0848 531 531. Läuten Sie an, wünschen Sie sich noch einen richtig guten Titel in den Freitagabend rein. Die Verantwortung ist jetzt gross für alle anderen, die auch gerne würden durchkommen. Nimmt mich Wunder, was wir da hören können. Jetzt tun wir auf jeden Fall noch den Wunsch erfüllen, den wir vom Walter Rutz von Rickenbach gekriegt haben. Er möchte auch gerne eine Melodie noch hören, die selten komme im Wunschkonzert. Und darum spielen wir sehr gerne von der Schuhfladen Musik am Geigenspieler Michael Pöst Stück mit dem Bandwurm im Sandsturm.

0: Staunen immer, was wir für Musik haben. Schuhe, Fladen, so hat die Gruppe geheissen.
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0: Ja, genau, das setzen wir auch so um. Und am Telefon ist jetzt von einem richtig schönen Ausflug auf dem Highway der Jakob Spring, eigentlich von Turbental. Heute aber haben sie einen rechten Ausflug gemacht auf den Chasseral.
2: Ja, das stimmt. Und wir hatten gute Aussicht auf die Berge. Es hat zwar ein bisschen Bewölkung gehabt, wir haben die Berge nicht so genau gesehen, aber die Leute haben wir gleich gesehen, von der Westschweizer Alpen bis zum Sentis.
0: Heieiei, das ist nämlich ein richtig schöner Ausblick, den man von dort hat. Sie sind nicht einfach aus eigener Initiative auf der Chasseral von Turbental aus. Das war eine Klassenzusammenkunft. Was ist da für ein Jahrgang zusammengekommen?
2: Ja, Jahrgang 1949 von Wimmis.
0: Ei.
2: Im Berner Oberland.
0: Heieiei, das sind natürlich von überall her in dem Fall wahrscheinlich ein bisschen Leute gekommen. Hat man sich da noch gut gekannt, gut verstanden?
2: Ja, wir machen das bald in 3 Jahren. So gesehen kennen wir einander langsam, ja.
0: Hi, schön. Wie viel denn? Wie viel sind ihr gewesen?
2: Ja, es waren 15 jetzt das Mal noch, ja.
0: Hi. Jakob Spring, wir spielen für Sie, für den letzten Bitze noch, Richtung Turbental, hi, der Naturjodel, der Bändler und das mit dem Jodelchörli Hüsliberg. Ich weiss jetzt nicht, wenn Sie gerade noch grüssen lassen, all die mit Jahrgang 49 von Wimmis.
2: Ja, oder alle die, die mich kennen. Ich bin Schwingerfan und Jodlerfan.
0: Das ist gut. Da haben Sie einen Haufen, die Sie kennen in dem Fall. Dann lasse ich Sie herzlich grüßen und einen guten Rest noch und einen schönen guten Abend in gutes Verdauen vom Chasseral. Merci für das Telefon.
2: Danke Ihnen für die gute Sendung und gute Moderation.
0: Danke Ihnen, Herr Spring. Wiederhören.

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1: Und jetzt gehen wir noch auf Uwiesen, geht zum Geburtstag gratulieren, wo die Kathy Eckert Steffen gefeiert hat am 29. Herzliche Glückwünsche nachträglich zum Geburtstag und danke vielmals nochmal für deinen ganz, ganz lieben Besuch. Kommt von der Schwägerin, von der Silvia vom Utzenbühl, das ist Kaltbrunn und wir hören einen Titel von der Rita McNeil. Sie haben die ungern Country-Musik, ein Lied, wo über die Arbeitsgänge von Untertage, also die Minenarbeiter. Und das ist sehr, sehr ein eindrücklicher Musiktitel. Und sie singen gerne dabei mit.

0: Und es langt auch noch gut für einen Gruß zu der Bea Bühler und einem Happy Birthday zum 86.
1: Und ich wünsche mir so, so gern wieder mal vom Ausrichter Promi Amor aus Amigos. Weil ich ja morgen 86 werde, habe ich gedacht, ja, 086, ich bin morgen 86 und ich wünsche mir so sehr, dass Promi Amor wieder mal ist.

Da ist Marie-Therese, Osborne-Sender von Wisconsin. Ich möchte gerne euch alles Beste wünschen zu eurem 30. Geburtstag von der Musikwelle. Ich höre es gerne hier im Ausland. Ich bin eine Einsiedlerin und ich möchte gerne einen Gruß aufgeben für alle, die mich kennen, von der Zentralschweiz und überall in der Schweiz, die zuhören. Von Luzern gegen Weggis zu.

Und um den Martin Eppli von Schmerikon schickt die besten Glückwünsche zum 78. Geburtstag. Gute Gesundheit am Heini Wobmann auf Rüti. Und auch von uns alles Gute zum 78. Herr Wobmann.

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1: Die Nachrichten von SRF um 17 Uhr mit Mario Sturni. Eine Frau, jemand aus der Westschweiz. Welche Erwartungen die anderen Parteien für die Nachfolge von SVP-Bundesrat Guy Parmelin haben. Dann eine Gefahr für die Honigbienen, wie Imker im Kanton Zürich nach Schutzmaßnahmen gegen die asiatische Hornisse suchen. Die Wetteraussichten, morgen liegt im Flachland zunächst Hochnebel, sonst ist es recht sonnig bei 22 Grad. Seit heute Vormittag ist klar, Bundespräsident Guy Parmelin tritt zurück.
2: J'ai informé mes collègues ce matin lors de la séance hebdomadaire du Conseil fédéral de ma décision de me retirer de ma fonction de conseiller fédéral le 31 décembre prochain.
1: Ende Jahr sei Schluss, das habe er seinen Kolleginnen und Kollegen heute Morgen mitgeteilt, sagte Parmelin am Mittag vor den Medien. Der 66-Jährige ist seit fast 11 Jahren im Bundesrat, erst als Verteidigungsminister und seit 2019 als Wirtschaftsminister. Von den Parteien gibt es rückblickend Lob, aber auch Kritik und sie formulieren auch Erwartungen an die Nachfolge. Inlandredaktorin Livia Middendorp berichtet.
3: Wie so oft müsse man eine gemischte Bilanz ziehen nach der Amtszeit von SVP-Bundesrat Guy Parmelin, sagt SP-Co-Präsident Cédric Wermuth. Zugute halten müsse man ihm, dass er ein neues Vertragspaket mit der EU ermöglichte. Anderes habe er vernachlässigt.
4: Wir haben eine Krise von zu teuren Wohnungen und zu hohen Mieten, vor allem in der Stadt, und da ist er sehr passiv geblieben.
3: Lob gibt es von der eigenen Partei, SVP-Fraktionspräsident Thomas Eschi.
5: Er hat die Schweiz fast schon wie ein Landesvater durch die ersten Monate der Pandemie geführt. Und auch in anderen Bereichen hat seine ruhige, bodenständige und überlegte Art eigentlich ist immer sehr gut angekommen.
3: Grünen-Fraktionschefin Greta Gysin schätzte, dass Guy Parmelin das Kollegialitätsprinzip im Bundesrat hochgehalten habe. Sie kritisiert hingegen den Zeitpunkt seines Rücktritts. Es sei nicht ideal, wenn Bundesratsmitglieder mitten in der Legislatur zurücktreten. Bezüglich Nachfolge von Guy Parmelin hat Greta Gysin klare Vorstellungen.
6: Ich finde, idealerweise, wenn man die jetzige Zusammensetzung des Bundesrats anschaut, sollte es jemand aus der Romandie sein und noch genauer eine Frau.

0: Und auch Mitte-Parteipräsident Philipp Matthias Preggi sagt:
1: Wir haben aber die klare Erwartungshaltung, dass die SVP bei ihrer Auswahl, die sie der Bundesversammlung präsentiert, auf Diversität achtet. Das heißt sicherlich sprachlich oder geschlechtlich Ergänzungen zum zweiten Bundesrat Albert Rüsti.
0: Die SVP will am 20. November bekannt geben, wen sie nominiert. Im Dezember findet die Bundesratswahl statt.
2: Die asiatische Hornisse breitet sich im Kanton Zürich stark aus. In diesem Jahr sind bisher schon fast 7-mal so viele Exemplare dieser eingeschleppten Art aufgetaucht wie letztes Jahr. Vor allem für die Honigbiene, aber auch für andere einheimische Insekten ist die Hornisse eine Gefahr. Doch ausrotten lässt sie sich offenbar nicht mehr. Elisabetta Antonelli berichtet.
3: Über 650 Mal sei die asiatische Hornisse im Kanton Zürich bis Ende September beobachtet worden. So häufig wie noch nie. Das sagt Katharina Weber von der Zürcher Baudirektion zum Tagesanzeiger. Bis anhin sei das Ziel gewesen, möglichst jedes Nest der asiatischen Hornisse aufzuspüren und zu entfernen. Künftig werde dies nicht mehr möglich sein. Dieses Bild bestätigt Isabel Landau vom Schweizerischen Schädlingsbekämpfungsverband. Ausrotten sei illusorisch.
4: Wir müssen damit leben, dass sich die asiatische Hornisse etabliert bei uns und wir werden Maßnahmen finden, um die Bienen zu schützen.
3: Den Imkern macht die Ausbreitung der asiatischen Hornisse Sorgen, wie Reto Haltiner vom Zürcher Imkerverband sagt. Sie müssten sich mit ihr arrangieren.
5: Und unsere Völker dementsprechend schützen und pflegen, sodass wir starke Völker haben und die sich dann gegen die asiatische Hornisse wehren können.
3: Wie genau? Das werde jetzt erforscht.
2: Ins Ausland. Die spanische Regierung ist mit ihren Vorschlägen gegen die Wohnungsnot im Land gescheitert. Im Parlament hat sie nicht die nötige Mehrheit dafür bekommen. Die Linkskoalition von Regierungschef Pedro Sánchez hatte die Maßnahmen nach landesweiten Protesten ins Parlament eingebracht. Auslöser war die Zwangsräumung einer 87-jährigen Rentnerin. Die Regierung schlug deshalb mehrere Maßnahmen vor, etwa einen besseren Schutz vor Zwangsräumungen sowie eine stärkere Regulierung und Entfristungen von Mietverträgen. Die Opposition wies die Vorschläge zurück und erklärte, die Maßnahmen würden das Wohnungsangebot verknappen und die Mieten weiter in die Höhe treiben. Das niederländische Königshaus hat den Kolonialismus über Jahrhunderte aktiv unterstützt und auch stark daran verdient. Zu diesem Schluss kommt eine umfangreiche historische Untersuchung, die der aktuelle König Wilhelm Alexander in Auftrag gegeben hatte. Kolonialismus und Sklaverei seien über Jahrhunderte hinweg ohne Vorbehalte akzeptiert worden, heißt es in dem Bericht. Allein im 19. Jahrhundert flossen durch Kolonialgeschäfte im heutigen Indonesien rund 60 Millionen Gulden an die niederländische Monarchenfamilie. Nach heutiger Kaufkraft mehr als eine halbe Milliarde Euro. König Wilhelm Alexander bezeichnete die Resultate als erschütternd und betonte, man müsse sich der eigenen Vergangenheit ehrlich stellen. Die Börsendaten von SIX, der Swiss Market Index, liegt im Moment bei 13.668 Punkten und damit 0,3% im Plus. Der Dow Jones Index in New York steigt um 0,6%, der Euro wird zu 93,41 gehandelt und der Dollar zu 82,90. Und dann noch die Wetteraussichten. Morgen scheint oft die Sonne, allerdings liegt am Vormittag über dem Flachland zunächst Hochnebel mit einer Obergrenze bei 900 bis 1400 Metern. Am Nachmittag bilden sich über den Bergen Quellwolken und einzelne Regenschauer. Die Höchstwerte liegen bei 22 bis 24 Grad. Das waren die Nachrichten von Radio SRF, verantwortlich Simon Richle.
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7: Ja, es ist die Nachricht von dem Freitag, 2. Oktober. Der Bundespräsident Guy Parmelin, der hat den Rücktritt angekündigt. Ende Jahr ist Schluss, nach 11 Jahren im Bundesrat. Ausführlich beschäftigen wir uns dann damit heute Abend nach der 7. im Echo der Zeit. Und jetzt bleiben wir zumindest sprachlich eine Art in der Romandie, gehen aber weg von Politik, gehen zur französischen Musik, zu einem Klassiker aus den 60er Jahren mit dem Sacha Distel, «Monsieur Cannibal». Bonne soirée à tous et toutes. Von der Ricarda Trepp.

Hat sie gut gemacht. Linda Feller ist gerade 60 geworden im September und hat einen neuen Titel herausgegeben: «Die besten Jahre». Das ist doch schön, um so ein 60. können feiern. Und ich habe Ihnen noch etwas aus eigener Sache eigentlich. Das wünscht ihr was immer am Nachmittag zwischen 2 bis 5 Uhr, wo wir Musik spielen, wo Sie sich wünschen. Das ist jetzt aktueller. Vielleicht ist Ihnen beim Zuhören ein Lied besonders in den Sinn gekommen, wo Sie auch gerne auch selber mal wieder am Radio hören wollen. Dann können Sie diesen Wunsch jetzt schon aufgeben für die nächste Sendung. Die ist schon dann am Sonntagnachmittag. Morgen Nachmittag haben wir Schweizer Volksmusik. Am Sonntagnachmittag nach der Zweinen ist das nächste «Wünschst dir was?». Und da können Sie jetzt schon auf unsere Webseite draufgehen. srfmusikwelle.ch. Dort dann auf «Musik wünschen» und dann auf «Wünsch dir was?» und dann alles, was nach der 5 am Exine kommt an einem Tag, das kommt dann in die nächste Sendung vom nächsten Tag. Und das ist jetzt in dem Fall der Sonntagnachmittag. Ja, da kommt Ihnen vielleicht genau recht, dass wir jetzt ein Lied haben, wo man schon nach den ersten Tönen denkt: «Ach, so schön, das habe ich schon lange nicht mehr gehört.» Mir geht es jetzt genau so bei dem Titel von Bernie Taupin, der hat den Text gemacht. Die Musik, die kommt von Elton John. Der Titel heisst «Daniel».

0: Ein Ausflug zurück in die frühen Jahre vom Arbeiten von Elton John. Und jetzt sind Ihre ganz gut beratenen Ohren gefragt.
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0: Ein Schnipsel haben wir bereit und wenn Sie wissen, was wir suchen, rufen Sie sofort an auf Nummer 0848 531 531. Und da gehen Sie vielleicht auch schon bald einmal auf die Stanzer Horn. Das ist der Schnipsel heute. Aha, ich gebe Ihnen noch einmal. Und dann können Sie es setzen lassen und anrufen. Viel Glück. Okay, das war es.

0: Georgie's Big Band Prattelen haben wir gehört mit American Patrol. Und ich habe eine ganz muntere Hörerin jetzt am Telefon. Das ist Jolanda Buob von Bremgarten im Kanton Aargau. Grüezi wohl, Frau Buob.
1: Guten Abend, Frau.
0: Wir kommen gerade recht. Sie sind am Glätten. Wobei, Sie sind jemand, der leidenschaftlich gerne glättet und sogar Unterhosen. Nein,
1: nein. Nein,
0: nein. Nicht übertrieben.
1: Bettlösch,
0: ja, aber das lässt sich... Lässt sich nachher gut versorgen auch wieder, oder?
1: Ja, und, ja. Es sieht anders aus.
0: Ja, ja, und jedem das seine, oder? Sie machen dafür. Wo sind Sie denn nachlässig im Haushalt, wenn Sie da so genau sind beim Glätten?
1: Ich mache es gerne, auch den Haushalt, aber das sieht in der Familie.
0: Ah ja, eben. Also von Kochen, Putzen, Bachen, ja, Lisme sogar auch noch näher?
1: Nein, Lisme nicht.
0: Ach Gott sei Dank, jetzt haben wir noch etwas gefunden.
1: Lisme nicht. Aber kochen und backen tun wir ja sehr gerne. Ja.
0: Gut, das ist doch schön. Ja. Und dann hören Sie daneben ein bisschen Musik und haben das Gefühl, mal beim Schnipsel heute könnte ich noch wissen, um was es geht. Wir lassen Sie nochmal den Schnipsel hören, in aller Ruhe. Eine Sekunde jeweils, aber Sie hören es zweimal. Und dann vielleicht, wenn Sie es wissen, gibt es 3 Tickets für auf die Stanzer Horn. Ich drücke nochmal die Daumen und spiele den Schnipsel. Das war es zum einen. Jetzt gibt es gerade nochmal. Und jetzt sind Sie drauf, Frau Buob. Haben Sie eine Idee?
1: Ich glaube, es ist Tiamo vom Horror Gartendales.
0: Sie haben das Gefühl, es sei Tiamo? In dem kurzen Schnipsel haben Sie da etwas raus?
1: Ich weiß nicht.
0: Sind wir die anderen auch noch ein bisschen weiterrötlen?
1: Ja, ah, danke, jetzt kann ich selber freuen.
0: Also, da gratuliere ich jetzt Ihnen. Das war nicht so einfach gewesen.
1: Ja, schon nicht, aber jetzt bin ich. Ich hoffe nicht so. Das freut mich sehr.
0: Also, mich auch. Und was mich noch viel mehr freut, also logisch freut es mich zu meinen, dass sie da die Tickets gewonnen haben, aber dass sie sich so freuen können. Das gibt mir jetzt gerade Energie noch in die restliche halbe Stunde.
1: Sehr, sehr, ja, das freut mich.
0: Ja, mir also auch. Dann wünsche ich ganz einen flotten, schönen Ausflug, wenn sie einmal von Bremgarten raufgeht auf die Stanzer Horn. Es lohnt sich sehr. Kann ich jetzt auch mitreden? Jetzt bin ich auch mal da oben gewesen. Habe ich es auch mal erlebt.
1: Ja, ich bin glaube ich eben auch noch nie gesehen, vielleicht früher mal, aber das möchte ich mich nicht mehr erinnern. Und ich freue mich.
0: Ja, also einen schönen Ausflug mit dem Bändli unten, schön nostalgisch geht's los und dann top modern und dann der Ausblick, vor allem in einer Gegend, die mir jetzt nicht so vertraut ist. Darum ist das ein schöner Ausflug. Können Sie sich wirklich freuen, Frau Buob?
1: Super. Danke. Danke Ihnen vielmals.
0: Und Sie haben das richtig gut gemacht. Jetzt frohes Weitergleiten. Auf Wiederhören.
1: Danke.
0: Ade. Danke.
2: Danke. 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
0: Ja, und jetzt hören wir doch ganz gerne der Howard Carpendale, das, was er daraus gemacht hat, aus dem «Ti amo, ich liebe dich», wo eigentlich der Umberto Tozzi zum grossen Hit gemacht hat, hat er auf Deutsch den grossen Erfolg auch noch geliefert.

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0: Judith und Mel mit einem so ein bisschen einem herbstlichen Schunkellied vielleicht, wenn wir jetzt nämlich gerade hören, was der Kollege von SRF Meteo uns zu berichten hat.
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0: Einen schönen guten Abend, Tim Schwitter.
2: Hallo Ricardo.
0: Und ein Herbstelet kann man durchaus sagen, so temperaturmäßig auch langsam doch ein bisschen kühler. Gibt es denn auch Hochnebel?
2: Ja, zum Beispiel morgen am Morgen hat es dann im Flachland und über den Voralpen mal an vielen Orten Hochnebel. In den Bergen, so ab 900 bis 1400 Meter, ist man dann über dem Hochnebel und dort gibt es einen recht sonnigen Start. Im Verlauf des Tages kehrt sich dann aber das Ganze um, das heisst, im Flachland löst sich der Hochnebel auf und in den Bergen gibt es grössere Quellwolken. Und ganz lokal kann es aus diesen Quellwolken dann einmal einen Spritzregen geben. Am Nachmittag wird es dann morgen etwa 22 Grad warm.
0: Der Regen, der ist willkommen, würde ich jetzt mal sagen. Kühlere Temperaturen auch. Was kannst du uns sagen für das Sonntagswetter? Geht es so weiter?
2: Ja, also es geht ziemlich ähnlich weiter sogar. Der Hochnebel, der löst sich dann am Morgen aber ein bisschen schneller auf. Dafür ziehen dann im Tagesverlauf aus Nordwesten mal ein paar Wolkenfelder auf. In den Bergen werden auch die Quellwolken morgen ein bisschen grösser und es gibt dort ein paar Regengüsse mehr. Temperaturen, die sind am Sonntag ähnlich. Es gibt etwa 22 Grad.
0: Danke vielmals. Und haben wir noch für den Montag gerade irgendeine gute Information, die wir von dir gerne schon nehmen?
2: Am Montag, auch dort gibt es nochmal Hochnebel. Der löst sich dann ein bisschen schneller auf. Und gerade so am Anfang in der nächsten Woche gibt es viel Sonne. Immer noch mild. Und der Regen, der kommt dann wahrscheinlich erst auf den Donnerstag.
0: Aber immerhin, da haben wir das schon mal ein bisschen im Hinterkopf. Danke dir vielmals und einen schönen guten Abend, Tim Schwitzer. Merci vielmals.
2: Danke, gleichfalls.
0: Nein, nicht Schwitzer, ich muss mich auch noch daran gewöhnen. Schwitter, falls Sie das heute falsch formuliert haben. Mir ist durchaus bewusst, er heisst Schwitter, der Tim. Und jetzt geben wir Ihnen ein bisschen einen Freitagabend-Stupf mit der passenden Musik dazu, wo Sie sich einstimmen können mit dem Vincent Gross.

Das ist eine richtig lässige Truppe. Schabernack haben wir auch gehört. Sie machen auch weiter und machen weiter mit viel Humor und ein bisschen unerwartetem Schabernack. Treiben sie ihren Unfug. Das ist die Gruppe rund um den Schweizer Örgler, der Christian Wyss und der Schweizer Örgler, der Marcel Zumbrunn und auch um den Christian Freiburghaus. Und am Bass, der Stefan Schwarz, das ist Schabernack. Das Stück, das wir von Ihnen gehört haben, das ist der Patagonia Fox. Eine richtig schöne, harmonische und äußerst spannende Komposition von Christian Wyss gerade selber. Und jetzt gehen wir weiter mit dem Duo Sunshine und Lehn dich an. Und ich schaue natürlich noch gerne, grad, was denn passiert nach der 6. Da kommt mein Kollege, der gestern so schön gejodelt hat zu unserem Jubiläum mit dem Jodel der Z Seetal. Das ist der Sammy Studer. Er macht traditionsgemäß am Freitagabend unsere Feierabendmusik rund um Jodeln. Und er hat rund alles Jubiläums-Jodelklänge, die er parat hat. Und da können Sie sich freuen, beispielsweise auf das Jodellied «Der Jubiläums-Jodel». Das hat Danita Arecker, wo sie es leitet und komponiert, hat der Alex Eugster und der Charles Lewinsky zusammen. Es ist also ein humoristisches Stück, wo Sie sich mit dem Jodlerclub Edelweiss Zofingen schon mal drauf können freuen. Das hat alles Platz in der Feierabendmusik vom Sammy Studer nach der 6. Von mir Ricarda Trepp jetzt mit dem Duo Sonnenschein erst recht. Einen friedlichen, schönen Freitagabend und haben Sie es gut. Schönes Wochenende.

0: lehnen wir uns doch sehr gerne an. Schöne Aufforderung auf der SRF Musikwelle am Freitagabend.
1: Die Nachrichten von SRF um 18 Uhr mit Patrick Seiler, die Schlagzeilen. Nach Parmelins Rücktrittsankündigung, die verschiedenen Parteien äußern ihre Präferenzen für die Nachfolge des Bundesrats. Dann keine Mehrheit im Parlament. Die spanische Regierung scheitert mit Maßnahmen gegen die Wohnungsnot im Land und Manchester City wehrt sich gegen Rekordstrafen. Der englische Fußballclub legt Rekurs gegen einen Schuldspruch ein. Das Wetter. Morgen liegt im Flachland zunächst Hochnebel, sonst ist es recht sonnig bei 22 Grad. SVP-Bundesrat Guy Parmelin hört Ende Jahr auf, das hat er am Morgen vor den Medien mitgeteilt. Der 66-jährige Parmelin ist seit fast 11 Jahren im Bundesrat, zuerst als Verteidigungsminister, seit 2019 als Wirtschaftsminister. Von Parmelins SVP wird sein, Zitat, «großartiger Einsatz zum Wohl des Landes» lobend verdankt und auch die anderen Parteien zollen ihm großen Respekt. Es gibt aber auch Kritik. Inlandredaktorin Livia Mittendorp.
2: Wie so oft müsse man eine gemischte Bilanz ziehen nach der Amtszeit von SVP-Bundesrat Guy Parmelin, sagt SP-Co-Präsident Cédric Wermuth. Zugutehalten müsse man ihm, dass er ein neues Vertragspaket mit der EU ermöglichte. Anderes habe er vernachlässigt.
3: Wir haben eine Krise von zu teuren Wohnungen und zu hohen Mieten auf Ramiestädten und da ist er sehr passiv geblieben.
2: Lob gibt es von der eigenen Partei, SVP-Fraktionspräsident Thomas Eschi.
4: Er hat die Schweiz fast schon wie ein Landesvater durch die ersten Monate der Pandemie geführt. Und auch in anderen Bereichen hat seine ruhige, bodenständige und überlegte Art eigentlich ist immer sehr gut angekommen.
2: Grünen-Fraktionschefin Greta Gysin schätzte, dass Guy Parmelin das Kollegialitätsprinzip im Bundesrat hochgehalten habe. Sie kritisiert hingegen den Zeitpunkt seines Rücktritts. Es sei nicht ideal, wenn Bundesratsmitglieder mitten in der Legislatur zurücktreten. Bezüglich Nachfolge von Guy Parmelin hat Greta Gysin klare Vorstellungen.
5: Ich finde, idealerweise, wenn man die jetzige Zusammensetzung des Bundesrats anschaut, sollte es jemand aus der Romandie sein und noch genauer eine Frau.
2: Und auch Mitte-Parteipräsident Philipp Matthias Bregi sagt:
6: Wir haben aber die klare Erwartungshaltung, dass die SVP bei ihrer Auswahl, die sie der Bundesversammlung präsentiert, auf Diversität achtet. Das heißt sicherlich sprachlich oder geschlechtlich Ergänzungen zum zweiten Bundesrat Albert Rüsti.
2: Die SVP will am 20. November bekannt geben, wen sie nominiert. Im Dezember findet die Bundesratswahl statt.
1: Livia Mittendorp hat berichtet. Im Rennen um die Parmelin-Nachfolge fallen besonders die Namen von drei SVP-Frauen aus der Westschweiz, Nationalrätin Céline Aumaudru, aus der Deutschschweiz die Zürcher Regierungsrätin Nathalie Rickli und die St. Galler Ständerätin Esther Friedli.

0: Ins Ausland mit drei Kurzmeldungen. Die G7-Staaten haben beschlossen, innerhalb von 4 Monaten 100 Millionen Fass Diesel und Rohöl aus ihren Reserven freizugeben. Dies wegen der weltweit gestiegenen Treibstoffpreise. Das wurde nach einer Videokonferenz der Staats- und Regierungschefs der G7 bekannt. Die US-Regierung hatte mit einem Exportstopp von Diesel gedroht, falls die Europäer keine Dieselreserven freigeben würden. Spaniens Parlament hat die Regierungspläne gegen die Wohnungsnot und steigende Mieten abgelehnt. Ministerpräsident Pedro Sanchez wollte nach landesweiten Protesten Zwangsräumungen erschweren und Mietverträge stärker regulieren. Nach dem Bruch mit den katalanischen Separatisten fehlte der Linksregierung im Parlament jedoch die Mehrheit für die Vorlage. Und bei der Parlamentswahl in Israel Ende Oktober dürfen arabische Parteien antreten. Das hat das oberste Gericht des Landes entschieden. Es hat eine Entscheidung des Zentralen Wahlkomitees aufgehoben, das die beiden größten Parteienbündnisse der arabischen Minderheit ausgeschlossen hatte. Das Komitee begründete dies mit Sicherheitsbedenken. Im englischen Fußball sorgt seit Tagen Manchester City für große Aufregung. Der Club, der vom Emirat Abu Dhabi kontrolliert wird, ist von einer unabhängigen Kommission der Premier League schuldig gesprochen worden. Ihm werden schwerwiegende Verstöße gegen die Finanzregeln in den Jahren 2009 bis 2018 vorgeworfen. Es drohen Strafen wie die Aberkennung von Titeln oder gar ein Zwangsabstieg. Manchester City bestreitet die Vorwürfe und hat nun Rekurs eingereicht. Benedikt Kaninski von der ARD berichtet.
1: Manchester City gerät in der Finanzaffäre rund um Betrugsvorwürfe jetzt auch politisch und steuerrechtlich unter Druck. Die britische Steuerbehörde soll prüfen, ob der Club durch mögliche Scheinverträge Einkommensteuer und Sozialabgaben umgangen hat. Grundlage ist ein Bericht der Organisation Tax Policy Associates. Manchester City weist weiterhin alle Vorwürfe zurück und hat Berufung gegen die Entscheidung eingelegt. Die Premier League wirft dem Verein in mehr als 100 Punkten unter anderem Scheinverträge und fingierte Sponsoring-Geschäfte vor. Auch der englische Fußballverband FA sieht bereits Auswirkungen auf die Integrität des Wettbewerbs. Der neue Premierminister Andy Burnham von der linksgerichteten Labour-Partei betont inzwischen, das unabhängige Verfahren müsse respektiert werden. Zuvor hatte er noch betont, dass City viel für die Infrastruktur in der Stadt getan habe. Bis mögliche Sanktionen gegen Manchester City feststehen, kann es aber noch dauern.
0: Die Börsendaten von SIX, der Swiss Market Index, schließt bei 13.661 Punkten plus 0,3%. Der Dow Jones Index in New York steigt um 0,3%. Der Euro wird zu 93,35 gehandelt und der Dollar zu 82,94. Soweit die Meldungen. Das Wetter, morgen scheint oft die Sonne, allerdings liegt am Vormittag über dem Flachland zunächst Hochnebel mit einer Obergrenze bei 900 bis 1400 Metern. Am Nachmittag bilden sich über den Bergen Quellwolken und einzelne Regenschauer. Die Höchstwerte liegen bei 22 Grad, im Wallis und im Tessin bei 24 Grad. Das waren die Nachrichten von Radio SRF, verantwortlich Thomas Fuchs.

Das ist der Freitagabend auf der SRF Musikwelle, der Feierabend am Ende von einer speziellen Arbeitswoche. Eine Woche, wo wir so richtig zu feiern hatten, hier auf der Musikwelle. Unser 30. Geburtstag. Am 1. Oktober 1996 ist die Musikwelle auf Sendung gegangen. Das haben wir gestern mit unserer Live-Sendung auf dem Stanzerhorn so richtig gefeiert. Aber auch heute, da in der Feierabendmusik, wenn wir noch einmal jubilieren, festen und feiern. Passend zum Geburtstag der Musikwelle habe ich ganz Haufen Jubiläums-Jodu-Gesang ausgesucht. Naturjodu und Jodu-Lieder rund um das Thema Jubiläum. Schön seid ihr mit dabei, am Mikrofon Sammy Studer. Und starten wir jetzt gerade mit einer Komposition von Ueli Mohr, der Jubiläums-Jutz, gesungen vom Jodu-Doppelquartett Siernach aus dem Kanton Thurgau unter Leitung von Heidi Gerber.

Das OK-Chörli vom Eidgenössischen Jodu-Fest Luzern 2008 war das mit dem Fest-Jodu von André von Moos komponiert. Und dieser Fest-Jodu passt sehr gut in die Feierabendmusik hier auf der SRF Musikwelle in einer Woche, wo wir da ja wirklich ganze Haufen zum Festen und Feiern hatten. Unser Jubiläum 30 Jahre SRF Musikwelle. Aus diesem Grund habe ich ganze Haufen Jodu-Lieder und Naturjodu rund um das Thema Jubiläum zusammengesucht. Die gibt es da zu hören bis am 7. Übrigens, mehr zum Nachlesen rund um unser Jubiläum von der Musikwelle gibt es bei uns unter srfmusikwelle.ch auch mit Eindrücken von gestern vom grossen Jubiläumsfest auf dem Stanserhorn. Gestern war also der eigentliche Jubiläumstag und genau so heisst jetzt auch das nächste Jodu-Lied, das wir hören. Jubiläumstag. Eine Komposition von Rudi Ränkli. Und wir hören damit den Jodu-Club Feisterwald bei dieser Aufnahme von 1996 noch unter Leitung von Hans-Rudi Lipp.

Nach dem Jubiläumsmarsch mit der Blaskapelle Etzel Kristall haben wir da jetzt das Jubiläumszäuerli gehört. Wunderschön dargeboten vom Schützenchörli Stei aus dem Kanton Appenzell-Ausserrhoden. Bei dieser schon ein bisschen älteren Aufnahme da ist das Schützenchörli Stei noch unter Leitung gestanden vom unterdessen leider verstorbenen Dölf Mettler. Ja, wir feiern in dieser Woche auf der SRF Musikwelle unseren 30. Geburtstag. Es ist uns eine Freude, dürfen wir nach 30 Jahren immer noch für euch da sein und habt ihr offensichtlich auch Freude an unserem Programm. Wir begleiten euch sehr gerne durch den Tag und wie gewohnt nach den 6 gibt es da immer auch die Feierabendmusik am Freitagabend mit besonders viel Jodu. Ja, und darum tun wir in dieser Stunde jetzt auch noch ein bisschen feiern miteinander. Und da hören wir jetzt das Jodu-Lied «Wir feiern», eine Komposition von Marie-Therese von Gunten. Das Lied singen uns Danuschka Bösch und Katrin Zürcher an der Handorgel begleitet vom Roman Hersche. Das ist eine Kleinformation vom Jodu-Club Ebnat Kappu, der Chor, der diesen Februar eine neue CD herausgegeben hat.

Episode Chörli Zulgtal von Eris haben wir gehört an der Feierabendmusik auf der SRF Musikwelle mit dem Jubiläumsjuiz von Jakob Widmer komponiert. Ja, wir haben Jubiläum hier auf der SRF Musikwelle. Ihr habt sicher mitbekommen diese Woche. Wir haben so richtig Grund zum Feiern und auch richtig Freude, dass es uns schon 30 Jahre gibt und dass wir weiterhin dürfen für euch da sein. Ein Jubiläum, das kann man feiern, bringt aber manchmal auch ein bisschen Stress mit sich. Und genau von dem handelt das nächste Jodelied, das wir hören. Eine Komposition von Alex Eugster zu einem Text von Charles Lewinsky. Der Jubiläumsjodu singt uns der Jodelclub Edouise Zofingen. Sie, die übrigens auch gerade dieses Jahr Jubiläum haben, sie konnten das 100-Jährige feiern am letzten Wochenende. Da hören wir sie jetzt also unter der Leitung von Anita Aregger mit dem humorvollen Jubiläumsjodu.

Der Trachtenchor von Schöpfen im Entlebuch haben wir gehört, damals noch unter Leitung von der Vreni Alessandri Stadleme, mit einem Jodellied, das sie auch selber komponiert hat, zum Jubiläum hat es geheissen. Ja, und damit sind wir ja schon fast wieder am Schluss von der Feierabendmusik auf der SRF Musikwelle. Heute Freitagabend, wo wir noch einmal so richtig gefeiert haben miteinander. Das Jubiläum von der Musikwelle seit 30 Jahren gibt es uns ja. Das haben wir gestern auch mit der grossen Live-Sendung gefeiert auf dem Stanzer Horn. Die Sendung die könnt ihr nachhören unter srfmusikwelle.ch. Und natürlich gibt es auch dort einen ganzen Haufen sonst zum Nachlesen rund um unser 30-Jahr-Jubiläum. Und auch dort unter srfmusikwelle.ch könnt ihr immer auch die Feierabendmusik nachhören, wenn ihr sie verpasst habt oder gerne noch einmal hören wollt. Ja, mir bleibt es euch jetzt weiterhin einen ganz schönen Freitagabend und dir ein schönes Herbstwochenende zu wünschen. Noch mit dem Hinweis, dass es ab dem 8. Uhr auf der Musikwelle gerade noch einen ganzen Haufen Schweizer Volksmusik gibt in der Sendung «So tönt's». Bis zum Echo der Zeit, dann reicht es jetzt gerade noch für die Jubiläumspolka mit dem Berner Örgeli-Plausch und der Formation «Jazz Cube». Eine spezielle Mischung also, die uns da erwartet. Weitere schönen, schönsten Feierabend der Woche. Am Mikrofon war Sammy Studer.

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1: Radio SRF Echo der Zeit mit Brigitte Kramer. Freitag, der 2. Oktober. Der Rücktritt von Bundesrat Guy Parmelin ist unser Schwerpunkt.
2: J'ai informé mes collègues ce matin lors de la séance hebdomadaire du Conseil fédéral de ma décision de me retirer de ma fonction de conseiller fédéral le 31 décembre prochain.
1: Auf Ende Jahr gibt der Wirtschaftsminister sein Amt ab. Nach reiflicher Überlegung sei er zum Schluss gekommen.
2: Nul n'est irremplaçable et puis surtout les cimetières sont remplis de gens qui se croyaient absolument indispensables.
1: Niemand sei unersetzlich, es sei der richtige Zeitpunkt für neue Kräfte. Wir würdigen Guy Parmelins Wirken, sprechen mit politischen Freunden und Gegnerinnen und reden über mögliche Szenarien für die Nachfolge des SVP-Bundesrats. Weiter in der Sendung: Spaniens Regierung scheitert mit ihren Vorschlägen zur Linderung der Wohnungsnot am Parlament. Und Indiens Kakerlakenpartei will nach dem Bildungsminister auch den Chef der Wahlkommission zu Fall bringen. Es ist das Thema des Tages. SVP-Bundesrat Guy Parmelin hat am Mittag bekannt gegeben, dass er per Ende Jahr zurücktreten wird. 11 Jahre in der Landesregierung sind für den 66-Jährigen genug. Inlandredaktorin Noemi Ackermann hat mit Guy Parmelin über seinen Rücktritt gesprochen.
3: Herr Bundespräsident, mit welchem Gefühl treten Sie heute zurück?
2: Ja, das ist eine besondere Zeit, natürlich. Das ist eine andere Situation ab 1. Januar, aber ich habe lange überlegt, seit August. Dann habe ich gesagt, ja, der Feu sacré ist nicht mehr total da, aber ich bin auch noch motiviert. Ich habe auch einen Abstimmungskampf zu führen und ich will bis am 31. Dezember mit meinem Team hart arbeiten und nachher ein anderes Leben fängt an.
3: Sie waren nun 11 Jahre im Bundesrat. Welches war Ihre größte Niederlage? Welches war der größte Sieg?
2: Ich spreche vielleicht nicht von Niederlage, aber von einer schwierigen Situation. Covid war eine Herausforderung, nicht nur für mich, das war für den ganzen Bundesrat. Und das hat uns auch geeinigt, die Teambuilding verstärkt. Wir müssen unbedingt möglich Lösungen finden für die Wirtschaft, für die Personen. Es war ein Problem Gesundheit, aber auch wirtschaftliche Problem, Liquidität, wie machen wir das?
3: War das denn auch Ihr größter Sieg, was man da erreicht hat während Covid?
2: Die Liquidität, diese Covid-Kredite, die wir gegeben, organisiert haben mit Finanzdepartement und mit dem Gesamtbundesrat, das mit den Kantonen natürlich auch, das war auch eine Teamarbeit, das war gut und auch, dass wir zum Beispiel die Schülerinnen und Schüler waren nicht mehr in der Schule, aber wären nur ungefähr 15 Tage. Wenn ich das gesehen habe, wie in anderen Ländern das war dramatisch und für die junge Generation, glücklicherweise haben wir Lösungen mit den Kantonen, mit den Lehrerinnen und Lehrern. Das war auch hier eine gemeinsame Arbeit.
3: Zusammen mit Ihrer Staatssekretärin Helen Budliger-Artieda haben Sie wichtige Erfolge erzielt, beispielsweise als es um die Zölle mit den USA ging. Helen Budliger-Artieda hat als Direktorin des Staatssekretariats für Wirtschaft SECO vor wenigen Wochen ihren Rücktritt bekannt gegeben. Welchen Einfluss hat dieser Rücktritt auf Ihren eigenen

0: Ihnen gehabt?
1: Nein, keinen Einfluss. Das war total unabhängig Entscheidung. Aber natürlich, man muss jetzt sich organisieren. Wir vorbereiten die Nachfolge von Frau Staatssekretärin Budiger. Wie Sie richtig gesagt haben, sie hat eine unglaubliche gute Arbeit gemacht mit dem Team im SECO. Jetzt eine Findungskommission wollen wir organisieren. Hier will man auch das Pflichtheft vorbereiten. Und nachher, sobald das in den Zeitungen L'Annonce publiziert ist, dann wollen wir eine Liste machen, dann Anhörungen, vielleicht Assessment, Sicherheitskontrolle und dann entscheiden.
0: Was hinterlassen Sie Ihrem Nachfolger, Ihrer Nachfolgerin im Bundesrat?
1: In meinem Departement, ein Departement, der gut funktioniert, dank meiner Mitarbeiterinnen und Mitarbeiter. Aber natürlich sind immer Projekte, die im Gang sind, die man noch fertig machen muss. Andere sind ganz am Ende, sind schon vorbereitet. Aber der Nachfolger oder die Nachfolgerin hat auch die Möglichkeit, Einfluss oder ein bisschen vielleicht anders orientieren, gewisse Dossiers.
0: Was werden Sie am Amt des Bundesrates vermissen? Oder hier in der Arbeit, hier in Bern, im Bundesrat, im Kollegium?
1: Ja, die gute Stimmung zwischen uns im Bundesrat. Natürlich, wir sind Politikerinnen und Politiker. Wir haben manchmal harte Diskussionen, aber das Klima war immer konstruktiv. Wir können immer zusammen einen Kaffee trinken. Wir haben auch viele Krisen erlebt und das hat uns immer verstärkt. Zum Beispiel, ich habe vom Covid gesprochen, aber auch Credit Suisse-Krise war nicht einfach für den Bundesrat und Finanzministerin, ehemalige Präsident Berse. Mit dem Rest des Bundesrates haben wir hart gearbeitet, um eine internationale Krise zu vermeiden. Das hat uns zwischen uns die Beziehungen verstärkt auch.
0: Ab dem 1. Januar sind Sie nicht mehr Bundesrat. Was wollen Sie dann machen?
1: Zuerst ein bisschen Ordnung auf meinem Büro machen. Das ist eine Katastrophe. Jetzt, während 6 Monate mindestens, will ich auch ein bisschen lesen, vielleicht auch klassische Musik mit meiner Frau oder eine Opera zu besuchen, ein bisschen Freizeit zu haben. Und sobald dass ich unerträglich bin für meine Frau, vielleicht findet ich eine gewisse Aktivität. Aber bis jetzt habe ich keine besonderen Projekte.
2: Bundesrat Guy Parmelin auf Fragen von Noemi Ackermann. Ja, es sei Zeit für neue Kräfte, sagte Guy Parmelin heute auch. Ruth Wittwer im Bundeshaus, Ihre Einschätzung? Wie hat Guy Parmelin die Schweizer Politik als Bundesrat geprägt?
3: Ihm ist in den 11 Jahren seiner Amtszeit ein bemerkenswerter Aufstieg gelungen. Zuerst im Verteidigungsdepartement wirkte er nicht sehr glücklich. Als erstes sägte er ein Projekt für die Luftabwehr ab und steckte dafür viel Kritik ein. Und es gelang ihm auch später nicht, wegweisende Impulse zu geben, seine Handschrift zu hinterlassen. In der Deutschschweiz war er kaum bekannt und dass er damals nicht gut Deutsch sprach, hat die Wahrnehmung in der Öffentlichkeit zusätzlich geschwächt. Mit dieser Hypothek wechselte er dann ins Wirtschaftsdepartement. Dort ist er nicht von Anfang an durchgestartet. Aber sein erstes Jahr als Bundespräsident hat Guy Parmelin geschickt genutzt und beim Treffen der Präsidenten der USA und Russlands in Genf zeigte sich schon der heutige Staatsmann Parmelin. Er dirigierte auch zahlreiche Freihandelsabkommen und den Zollstreit mit den USA. Und all das inmitten einer unruhigen geopolitischen Lage. Mit seiner roten Schirmmütze Switzerland, Great since 1291, bewies Guy Parmelin im Sommer vor der Weltpresse an der Fußball-WM humorvoll, aber sehr bewusst klare Kante. En bref heißt das, vor 11 Jahren trat ein etwas farbloser Nationalrat ins Rampenlicht. Jetzt, am Ende seiner politischen Karriere, geht nicht nur ein respektierter Staatsmann, sondern vor allem auch ein pragmatischer, konzilianter, anständiger Mensch in den Ruhestand. Die Schweiz verliert einen Landesvater im wahrsten Sinn des Wortes.
2: Ruth Wittwer, wir sprechen uns gleich nochmals. Zunächst hören wir, wie politische Weggefährtinnen und Weggefährten Bundesrat Bamerlens Arbeit und Persönlichkeit würdigen. Seine eigene Partei, die SVP, lobt seinen großartigen Einsatz zum Wohle des Landes. Das war zu erwarten, etwas überraschender, zollen aber auch andere Parteien dem Wirtschaftsminister nach 11 Jahren im Bundesrat großen Respekt. Kritik wird heute nur leise geäußert. Bundeshausredaktion Christine Wanner.
4: Ein weitsichtiger Staatsmann gehe, sagt SVP-Fraktionschef Thomas Eschi zum abtretenden Wirtschaftsminister.
5: Guy Parmelin hat sich unglaublich eingesetzt für offene Märkte, für gute Rahmenbedingungen. Unter ihm konnte die Exportnation Schweiz ihre Handelsbeziehungen massiv verbessern und diversifizieren. Und seine Strategie war, den Schweizer Marktzugang weltweit und unabhängig eben von der EU breit abzustützen.
4: Auf der anderen politischen Seite zielt SP-Co-Präsident Cédric Wermuth auf die Europapolitik.
6: Der Guy Parmelin hat als SVP-Bundesrat möglich gemacht, dass man ein Paket zu den bilateralen 3 hat, das innenpolitisch abgestützt ist bei den Sozialpartnern. Gewerkschaft und Arbeitgeber haben sich auf 14 Massnahmen zum Lohnschutz geeinigt unter seiner Führung. Das ist recht historisch, finde ich.
4: Guy Parmelin sei stets zugänglich gewesen und habe sich an das Kollegialitätsprinzip gehalten, anerkennt Wermuth. Ähnlich klingt es bei der Grünen Partei, die bedauert, dass der Wirtschaftsminister die bilateralen 3 nicht mehr begleiten kann. Kritik kommt von den linken Parteien für die Wohnpolitik von Guy Parmelin. Hier habe er zu wenig erreicht. Zudem kritisieren sie, er habe Umweltanliegen in den Freihandelsabkommen sowie in der Landwirtschaft zu wenig berücksichtigt. FDP und Mittepartei kritisieren seine Arbeit im Verteidigungsdepartement. Für Wirtschaft und Innovation erteilen sie ihm Lob. Mit dem Blick nach vorne sagt FDP-Fraktionschef Damien Côtier:
7: Wir erwarten noch Lösungen mit den USA. Man hat uns gesagt, seit Monaten, man sei in Verhandlungen und eine Lösung kommt, aber wir sehen sie noch nicht. Ich hoffe, sie kommt bald, weil unsere Unternehmen brauchen Sicherheit und Stabilität in den Beziehungen mit den USA.
4: Für Parmelins Nachfolge will Côtier aber keinen inhaltlichen Steckbrief schreiben. Es werde ein Bundesratsmitglied gewählt, nicht ein Departementschef oder eine Departementschefin. Mittepräsident Philipp Matthias Pregi hingegen benennt klare Herausforderungen.
8: Die geopolitische Lage und insbesondere die ganzen Diskussionen um mögliche Zollstreitigkeiten mit der USA, aber auch andere Handelshemmnisse werden weiterhin ein Thema bleiben. Zudem ist die Landwirtschaft, insbesondere die Weinbranche, unter Druck. Hier wird der Nachfolger oder die Nachfolgerin von Guy Parmelin gefordert sein.
4: Für die Grüne Partei kritisiert Fraktionschefin Greta Gysin den Zeitpunkt des Rücktritts. Er hätte erst zum Ende der Legislatur erfolgen sollen, findet sie.
9: Klar ist, dass die Grüne Partei arithmetisch Anspruch hat auf einen Sitz im Bundesrat. Und wie das weitere Vorgehen meiner Fraktion aussehen wird, werden wir nächste Woche kommunizieren.
4: Für die anderen Parteien ist der SVP-Anspruch auf diesen Sitz unbestritten. Ihre Spitzen wünschen sich Nominationen von der SVP, die die Sprachregionen und das Geschlecht berücksichtigen, im Wissen darum, dass darüber die SVP-Fraktion entscheidet. Die SVP setzt nun eine Findungskommission ein. Interessierte können sich bis in 3 Wochen melden. Einen Monat später, am 20. November, will die Partei die Kandidatinnen und Kandidaten nominieren. Fraktionschef Thomas Eschi:
5: Als Fraktionspräsident obliegt es mir, jetzt seine Nachfolge zu planen, dass eben jedes Fraktionsmitglied sich entsprechend einbringen kann.
4: Vor 11 Jahren stand sein Name als Vertreter der Deutschschweiz auf dem SVP-Ticket. Neben Norman Gobbi aus dem Tessin und dem damaligen Nationalrat aus der Waadt, Guy Parmelin. Die Bundesratswahl findet voraussichtlich am 9. Dezember statt.
2: Christine Wanner. Damit nochmals zu Ihnen, Ruth Wittwer. Wie üblich beginnen also nach einer Rücktrittsankündigung sofort die Diskussionen um die Nachfolge. Welche Überlegungen, welche Namen stehen bei Guy Parmelins Partei, der SVP, im Vordergrund?
3: Die SVP wird sich sicher überlegen, zumindest eine Frau zu portieren. Da haben einige erfahrene Politikerinnen Chancen, wenn sie denn wollen. Etwa Esther Friedli, sie lebt aber im Kanton St. Gallen, wie Finanzministerin Keller-Sutter. Ob eine Doppelvertretung eines Kantons heute noch ein Problem ist, wird sich zeigen. Auch die Genfer Nationalrätin Céline Amaudru kommt seit einiger Zeit aufs Kandidatenkarussell, sie eine Vertraute von Guy Parmelin, so wie Magdalena Matulow-Blocher. Ob sie ihr Unternehmen in Ems verlassen will, ist jedoch hier die große Frage. und ob sie von den anderen Parteien der Bundesversammlung auch gewählt wird. Die Zürcher Gesundheitsdirektorin Nathalie Rickli könnte auch in Frage kommen, nur ist der Zeitpunkt für sie denkbar schlecht. Sie bewirbt sich aktuell um eine weitere Legislatur im Zürcher Regierungsrat. Die SVP in der Romandie pocht auf eine erneute Kandidatur aus ihren Reihen. Da wird der Freiburger Nationalrat Nicolas Colli gehandelt oder Yvan Pahut aus der Waadt. Immer ein Thema sind Parteipräsident Marcel Dettling und Fraktionschef Thomas Esche.
2: Alles erledigt ist im Wirtschaftsdepartement nicht. Welche offenen Baustellen überlässt Guy Parmelin seiner Nachfolgerin, seinem Nachfolger?
3: Vor allem fehlen im Wirtschaftsdepartement bald zwei der tragenden Figuren. Erst vor kurzem verabschiedete sich die wichtige Handelsdiplomatin Helene Budliger-Atjeda, die Chefin des Staatssekretariats für Wirtschaft. Sie will ab Frühling noch etwas anderes machen. Für ihre Nachfolge wird laut Guy Parmelin erst jetzt eine Findungskommission aufgebaut. Und jetzt geht noch früher der Departementschef. Das hinterlässt jetzt mindestens ein halbes Jahr lang ein Vakuum an diesen Stellen, in dem niemand in charge ist für die größten Baustellen. Aber vielleicht ist das auch eine Chance, um mit frischen Kräften die offenen Baustellen abzuschließen. Da steht sicher der nicht gelöste Zollstreit mit den USA im Vordergrund. Dort ist kein Handelsabkommen erreicht bis jetzt, sondern eine nur vorläufige Lösung mit den USA. Im Departement gibt es auch in anderen Bereichen Probleme. Die Lösungen nach dem Hitzesommer für die Landwirtschaft, die Wohnpolitik, die Dauerbrenner Wohnungsnot und hohe Mietzinsen. Und noch nicht unter Dach und Fach ist zudem das umstrittene Freihandelsabkommen mit den Mercosur-Staaten.
2: Gewählt wird der neue Bundesrat, die neue Bundesrätin vom Parlament. Welche Ansprüche, Taktiken sind bei den anderen Parteien erkennbar?
3: Bei der Besetzung des frei werdenden Sitzes wird sich die SVP nicht zu etwas drängen lassen und selber entscheiden. Es kann gut sein, dass eine Kandidatur aus der Deutschschweiz den Waadtländer Parmelin ersetzt. Der lateinische Sitz kann auch beim zweiten SVP-Bundesrat Albert Rösti wieder besetzt werden. Andere Parteien wie die Mitte haben denn auch nur sachte ihren Wunsch nach einer Frauenkandidatur angemeldet. Dasselbe kommt von der FDP. Die Grünen überlegen sich erneut, den Sitz anzugreifen. Entscheiden wollen sie nächste Woche. Spekuliert wird auch, dass Justizminister Beat Jans Wechselgelüste hat und sich für das Wirtschaftsdepartement interessiert. Es bleibt also spannend.
2: Direkt aus dem Bundeshaus Ruth Wittwer, besten Dank. So viel zum Rücktritt von Bundesrat Guy Parmelin. Nun zur Nachrichtenübersicht mit Mario Sturni. Da bleiben wir zunächst im Bundeshaus. Die Herbstsession von National- und Ständerat ist dort zu Ende gegangen mit den Schlussabstimmungen.
10: National- und Ständerat haben in der Schlussabstimmung 17 Vorlagen unter Dach und Fach gebracht. Darunter sind das Freihandelsabkommen mit den südamerikanischen Mercosur-Staaten, die Unterstützung des Bundes für die Opfer der Brandkatastrophe von Gramontana und der Um- und Ausbau des Schweizer Stromnetzes. Der Nationalrat hat sich außerdem am Morgen mit der Frage beschäftigt, an wie vielen Sonntagen im Jahr Geschäfte offen haben dürfen. Und er findet, künftig sollten die Kantone 12 Sonntagsverkäufe pro Jahr bewilligen dürfen. Heute sind es 4. Das sei ein gesellschaftliches Bedürfnis. Der Entscheid ist aber knapp ausgefallen mit 97 zu 95 Stimmen. Die Vorlage geht nun zurück an den Ständerat. Dieser hatte sich zuletzt knapp gegen mehr Sonntagsverkäufe ausgesprochen. Die asiatische Hornisse breitet sich im Kanton Zürich rasant aus. Bis Ende September wurden über 650 Sichtungen gemeldet, so viele wie noch nie, wie die Baudirektion des Kantons Zürich gegenüber dem Tagesanzeiger bestätigte. Vor allem für Bienen ist die asiatische Hornisse gefährlich. Die großen Insekten lauern vor den Bienenstöcken und jagen die Bienen gezielt. Laut der Zürcher Baudirektion lässt sich die invasive Art nicht mehr ausrotten. Künftig könne man nicht mehr jedes Nest entfernen. Imkerinnen und Imker konzentrieren sich laut eigenen Angaben nun darauf, Bienenvölker zu schützen und zu stärken.
2: Die G7-Staaten reagieren auf die weltweit gestiegenen Treibstoffpreise.
10: Die Wirtschaftsmächte haben beschlossen, innerhalb von 4 Monaten 100 Millionen Barrel Diesel und Rohöl aus ihren Reserven freizugeben. Das wurde nach einer Videokonferenz der Staats- und Regierungschefs der G7 bekannt. Die US-Regierung hatte mit einem Exportstopp von Diesel gedroht, falls die Europäer keine Dieselreserven freigeben würden. Zur Gruppe der G7 gehören nebst den USA, Frankreich, Deutschland, Großbritannien, Italien, Kanada und Japan. Wegen der gestiegenen Treibstoffpreise ist die Inflation im Euroraum so hoch wie seit 3 Jahren nicht mehr. Produkte und Dienstleistungen haben im September 3,8% mehr gekostet als im gleichen Monat letztes Jahr. Das meldet das EU-Statistikamt anhand vorläufiger Daten. Hauptgrund sind die Energiepreise. Diese sind im Vergleich zum Vorjahresmonat um fast 19% gestiegen. Und das niederländische Königshaus hat den Kolonialismus über Jahrhunderte aktiv unterstützt und auch stark daran verdient. Zu diesem Schluss kommt eine umfangreiche historische Untersuchung, die der aktuelle König Wilhelm Alexander in Auftrag gegeben hatte. Kolonialismus und Sklaverei seien über Jahrhunderte hinweg ohne Vorbehalte akzeptiert worden, heißt es im Bericht. Allein im 19. Jahrhundert flossen durch Kolonialgeschäfte im heutigen Indonesien rund 60 Millionen Gulden an die niederländische Monarchenfamilie. Nach heutiger Kaufkraft sind das mehr als 500 Millionen Euro. König Wilhelm Alexander bezeichnete die Resultate als erschütternd und betonte, man müsse sich der eigenen Vergangenheit ehrlich stellen. Die Börsendaten von 18.19 Uhr übermittelt von SIX. Der Swiss Market Index schließt bei 13.661 Punkten und damit 0,3% im Plus. Der Dow Jones Index in New York steigt ebenfalls um 0,3%. Der Euro wird zu 93,33 Rappen gehandelt und der Dollar zu 82,91 Rappen. Und dann noch die Wetteraussichten. Morgen Samstag scheint oft die Sonne. Allerdings liegt am Vormittag über dem Flachland zunächst Hochnebel mit einer Obergrenze bei 900 bis 1400 Metern. Am Nachmittag bilden sich über den Bergen Quellwolken und einzelne Regenschauer. Die Höchstwerte liegen bei 22 Grad, im Wallis und im Tessin bei 24 Grad.
2: Es ist eine bittere Niederlage für die spanische Regierung. Das Parlament hat ihre Vorschläge in Sachen Wohnpolitik abgelehnt. Dabei steht das Thema in Spanien an oberster Stelle. Seit vor gut einer Woche die Wohnung der 87-jährigen Mari-Carmen Abascal polizeilich geräumt wurde. Dass eine Seniorin im Rollstuhl aus ihrer Wohnung geworfen wurde, obwohl sie dort über 70 Jahre lang gewohnt und immer ihre Miete bezahlt hatte, führte zu breiter Empörung. Aber weder Großdemonstrationen noch der Zeltlagerprotest mitten in Madrid haben bewirken können, dass die zerstrittene spanische Politik sich zusammenrauft. Die Analyse von Auslandredaktor Beat Vogt.
11: Es ist eine Bankrotterklärung der spanischen Politik. Nicht einmal beim aktuell drängendsten Thema schafft es das Parlament, einen gemeinsamen Nenner zu finden, so klein dieser auch sein möge. Denn was die Regierung gegen die Wohnungskrise ins Parlament gebracht hatte, war alles andere als revolutionär. 2 Gesetze. Eines mit befristeten Maßnahmen, etwa um Zwangsräumungen von verletzlichen Personen zu verhindern, und ein zweites, das die automatische Verlängerung von Mietverträgen festlegen wollte. Eine Maßnahme für den Mieterinnen- und Mieterschutz, die in vielen anderen Ländern längst Standard ist. Die aktuelle Norm in Spanien sind Verträge über wenige Jahre, wonach jeweils Mieterhöhungen oder die Kündigung drohen. Dabei bleibt es nun vorerst. Man wird den Eindruck nicht los, dass es weniger um den Inhalt der Gesetze ging, sondern vor allem um politische Profilierung. Eine besonders unrühmliche Rolle spielt hier die katalanische Separatistenpartei Junts. Sie, die eigentlich dem Regierungsbündnis angehört, hat ihre Position als Zünglein an der Waage voll ausgespielt. Sie hat nur gerade 7 der 350 Parlamentssitze inne, kann damit aber im Verbund mit der rechten Opposition alle Vorlagen zu Fall bringen. Das hat die katalanische Partei nun beileibe nicht zum ersten Mal getan. In diesem Fall aber trifft es einen wunden Punkt der Regierung, die die Wohnpolitik zur absoluten Priorität erklärt hat. Hier zeigt sich exemplarisch das Grundproblem der schwierigen Mehrheitsverhältnisse in Spanien. Die katalanische Junta will zwar die linke Regierung nicht absetzen, weil eine rechte Alternative viel härter gegen separatistische Anliegen vorgehen würde. Gleichzeitig blockiert Junts aber praktisch alle linken Anliegen, weil sie grundsätzlich bürgerlich ausgerichtet ist. Daraus resultiert eine permanente Machtdemonstration, die die spanische Politik in weiten Teilen handlungsunfähig macht. Was auf der Strecke bleibt, ist der Wunsch der Spanierinnen und Spanier, dass sich die Politik der wichtigsten Probleme im Land ernsthaft annimmt. Es ist nun damit zu rechnen, dass die Proteste auf der Straße sich ausweiten werden. Bereits gibt es Aufrufe zu einem Generalstreik. Zudem mehren sich die Stimmen, auch innerhalb der Linken, die Neuwahlen fordern. Gut möglich also, dass sich der Fall der 87-jährigen Mari Carmen Abascal als entscheidender Wendepunkt in der aktuellen Regierungsperiode herausstellen wird.
2: Sie hören das Echo der Zeit. Weiter geht's in Brasilien, wo der Sohn von Ex-Präsident Bolsonaro den amtierenden Präsidenten Lula da Silva herausfordert. In Indien, wo die junge Kakerlaken-Partei die Mächtigen auf die Probe stellt. Und mit einem Rückblick auf den großen Börsencrash von 1929 und den Lehren daraus für heute. In Brasilien, dem größten Land Südamerikas, greift erneut ein Mitglied des Bolsonaro-Clans nach der Macht. Flávio Bolsonaro ist der Sohn des rechtsextremen Ex-Präsidenten Jair Bolsonaro und bei den Wahlen am Sonntag der größte Herausforderer von Präsident Lula da Silva. Fast 160 Millionen Wahlberechtigte sind aufgerufen, neue Regionalregierungen, ein neues Parlament und einen Präsidenten zu wählen. Weil das oberste Gericht Jair Bolsonaro wegen eines Putschversuchs zu 27 Jahren Haft verurteilt hatte, macht sein Sohn die Zusammensetzung des Gerichts zu einem zentralen Wahlkampfthema. Aus Sao Paulo berichtet Südamerika-Korrespondentin Teresa Delgado.
12: Wer soll im Supremo Tribunal Federal sitzen? Brasiliens Verfassungsgericht wahrt nicht nur über die Einhaltung der Verfassung im Land. Es ist auch in rechtlichen Fragen die letzte juristische Instanz. Eine Schlüsselstelle, zum Beispiel wenn es um justiziables Fehlverhalten von Brasiliens Präsidenten geht, wie das von Ex-Präsident Jair Bolsonaro, der den Putschversuch vom 8. Januar 2023 in Brasiliens Hauptstadt plante und anführte. Zu diesem Schluss kam das brasilianische Verfassungsgericht in einem Urteil. Und gegen eben dieses Gericht macht Präsidentschaftskandidat Flávio Bolsonaro Stimmung im Wahlkampf. Weg mit Lula, Moraes und weg mit Chino, ruft Jair Bolsonaros Sohn an einer Wahlkampfveranstaltung. Weg mit dem Präsidenten Brasiliens, Luiz Inácio Lula da Silva, und mit den beiden Verfassungsrichtern Alexandre de Moraes und Flávio Chino. Chino wurde von Lula zum Verfassungsrichter ernannt und ist den Bolsonaristen deshalb ein Dorn im Auge. Auch Moraes sei zu Lula-freundlich, findet Flávio Bolsonaro, obwohl Moraes von Ex-Präsident Michel Temer berufen wurde. Er kommt aus dem Mitte-Rechts-Milieu, nicht aus den Kreisen von Lulas linker Arbeiterpartei. Doch Richter Alexandre de Moraes stolperte jüngst über eine Korruptionsaffäre, die Fragen aufwirft. Im Kern geht es um die inzwischen wegen Betrugsverdacht geschlossene Bank Banco Master. De Moraes wird vorgeworfen, zum Besitzer der Bank enge Verbindungen gehabt zu haben. Eine Reihe von Nachrichten des Bankenchefs an Richter Moraes wirft die Frage auf, ob Moraes über den Betrug informiert war oder sogar daran beteiligt. In einem Café in Sao Paulo treffen wir David G. Magalhães. Er ist Professor für internationale Politik und Koordinator des brasilianischen Observatoriums für Rechtsextremismus, welches den Bolsonarismus wissenschaftlich erforscht. Er sagt, die Kritik an Richter Moraes durch die Bolsonaristen sei berechtigt. Dass Alexandre de Moraes nun mit dem Banco Master-Skandal und diesem Korruptionsnetzwerk in Verbindung gebracht wird, passt perfekt in das bolsonaristische Narrativ von Bolsonaro als Opfer eines Systems, das in sich korrupt ist. Das gießt Öl ins Feuer für eine Rechte, die sich schon lange auf den Supremo Tribunal Federal eingeschossen hat. Die Bolsonaristen feiern, dass sich der STF gerade selbst zerlegt. So decke etwa Richter Flavio Gino, Richter Alexandre de Moraes, sagt Magalhães. Worüber Flavio Bolsonaro weniger gern spricht, auch gegen ihn wird ermittelt. Ein weiterer Richter am obersten Gerichtshof, André Mendonça, hat ein Verfahren gegen den Präsidentschaftskandidaten eröffnet, wegen Verdacht auf Geldwäsche und Korruption. Es geht um einen Film über seinen Vater, Jair Bolsonaro. Flavio Bolsonaro hat beim Besitzer von Bancomaster Geld dafür beschafft. Dutzende Millionen brasilianische Reais. Die Polizei will nun wissen, woher kam dieses Geld? Gibt es eine Verbindung zur Geldwäsche und Korruption, in die die betrügerische Bank verwickelt war? Flavio Bolsonaro bestreitet das. Das Geld sei privat gewesen und alles legal, sagt er, und fordert im Wahlkampf nun eine Justizreform. Amtszeitbeschränkungen für die Verfassungsrichterinnen und Richter. Wenn er die Präsidentschaftswahlen gewinnt, will er 5 der 11 Verfassungsrichter auswechseln. Deshalb verfolgen die Bolsonaristen eine aggressive Strategie bei den Parlamentswahlen, so der Experte. Wenn sie es schaffen, den Senat zu kontrollieren, stünden ihnen regulär bereits 2 Richternominierungen für das Verfassungsgericht zu. Über den Senat könnten sie dann das Amtsenthebungsverfahren gegen Alexandre de Moraes erzwingen und durch die anstehende Pensionierung von Richter Gilmar Mendes möglicherweise noch eine 3. oder 4. Richterstelle neu besetzen. Dann sprechen wir über einen Senat, der fest in bolsonaristischer Hand ist, und ein gefügiges Verfassungsgericht. Das Resultat wäre eine Regierung mit autokratischen Zügen, fest in der Hand der Bolsonaristen. Dieses langfristige, strategischere Denken mache Flavio Bolsonaro gefährlicher für Brasiliens Demokratie als den für einen Putschversuch verurteilten Vater, schließt der Experte. Wenn Flavio Bolsonaro Verfassungsrichter kritisiert, dann ist das nicht nur berechtigte Kritik, sondern auch eine Strategie, um die demokratischen Institutionen des Landes langfristig zu kontrollieren. Seine Chancen, die Präsidentschaftswahlen in Brasilien zu gewinnen, sind intakt. Jüngste Umfragen deuten auf ein äußerst knappes Rennen hin.
2: Teresa Delgado hat berichtet. Praktisch aus dem Nichts hat sich in Indien im Frühling eine neue politische Kraft gebildet, die Kakerlaken-Partei. Entstanden ist sie aus einer satirischen Social-Media-Bewegung. Mit Spott reagierten junge Inderinnen und Inder auf Äußerungen des obersten Richters im Land. Dieser hatte junge arbeitslose Leute als Kakerlaken und Parasiten bezeichnet. Im Juli brachte die Kakerlaken-Bewegung mit Protesten den Bildungsminister zu Fall. Jetzt fordert sie den Rücktritt des Chefs der Wahlkommission, weil Millionen Wählerinnen und Wähler zu Unrecht von Wählerlisten gestrichen wurden. Frage an Südasien-Korrespondentin Maren Peters. Sie kommen von einer Protestveranstaltung in Mumbai. Worum genau geht es der Kakerlaken-Bewegung dieses Mal?
13: Ja, sie fordert den Rücktritt des Chefs der Nationalen Wahlkommission, Ganesh Kumar, und eine Anklage gegen ihn. Die Kakerlaken-Bewegung bezeichnet Kumar als größte Gefahr für die indische Demokratie. Er wird dafür verantwortlich gemacht, dass eben diese 130 Millionen Namen bei der Überprüfung von den Wählerlisten gestrichen worden sind. Viele Menschen dürfen also nicht mehr wählen. Das ist selbst im bevölkerungsreichsten Land der Welt eine sehr große Zahl. Politische Analysten hier in Indien, die sprechen vom größten Wahlskandal seit Jahrzehnten. Und entsprechend groß ist die Empörung darüber. Das hat man auch heute bei dem Protest in Mumbai gespürt. Viele Leute haben ernsthaft Angst um die Demokratie. Und dass diese Angst berechtigt ist, das hat sich heute in der Hauptstadt Delhi gezeigt. Dort haben andere Gruppen auch gegen die mutmaßliche Manipulation der Wählerlisten demonstriert. Hunderte sind dort von der Polizei festgenommen worden. Das Internet wurde den ganzen Tag abgeschaltet. Der öffentliche Verkehr lahmgelegt, was auch Amnesty International kritisiert hat.
2: Was konkret ist bei der Überprüfung der Wählerlisten in Indien passiert, dass die Menschen so aufgebracht sind?
13: Ja, man muss vielleicht kurz erklären, wofür das eigentlich gedacht ist. Diese Überprüfung, die soll eigentlich helfen, festzustellen, ob alle Einträge auf den Wählerlisten, auf der Wählerliste korrekt sind, ob also aufgeführte Wähler noch leben oder ob sie vielleicht doppelt aufgeführt sind. Darum macht diese Überprüfung grundsätzlich Sinn. Aber inzwischen haben eben viele Millionen Menschen ihre Wahlberechtigung verloren durch diese Überprüfung. Und zwar nicht nur auffallend viele Angehörige der muslimischen Minderheit im Land, die hier in Indien unter Druck steht, sondern auch viele andere. Die Emotionen, die sind erst recht hochgekocht, als letzte Woche eine Zeitung berichtete, dass 2 der 3 zuständigen Wahlkommissare über Monate hinweg immer wieder Bedenken geäußert hatten an diesem Vorgehen, aber ignoriert wurden. Kritiker wie die Kakerlakenbewegung, aber auch die Opposition, die werfen der Regierung von Premierminister Narendra Modi vor, mit Hilfe des Chefs dieser Wahlkommission Einfluss auf Wahlergebnisse nehmen zu wollen. Und darum sind die Menschen ebenso aufgebracht.
2: Die Kakerlakenbewegung ist aus dem Frust junger Inderinnen und Inder entstanden. Wofür steht sie heute?
13: Sie steht für offenen, auch frechen Widerstand gegen Missstände in Indien, einem Land, das mit Kritikern und Kritikerinnen ja nicht zimperlich umgeht. Die Kakerlaken verstehen sich als Plattform für Protest, wollen Veränderungen vorantreiben, distanzieren sich aber klar von Parteien und Gewerkschaften, die gerne mit ihnen anbandeln würden, weil sie eben Millionen von jungen, gut ausgebildeten und regierungskritischen Leuten hinter sich versammeln. Bei den Themen ist die Kakerlakenbewegung im Laufe der Monate immer breiter geworden. Am Anfang richtete sich ihr wochenlanger Protest nur gegen Betrug im Bildungssystem. Danach machte sie auch auf Missstände in öffentlichen Schulen und im öffentlichen Gesundheitswesen aufmerksam. Da läuft sehr viel über Social Media. Und jetzt geht es ans Eingemachte der Demokratie, eben um diese mögliche Wahlmanipulation in großem Stil.
2: Der Bildungsminister musste auf Druck der Kakerlakenpartei gehen. Wie gefährlich könnte die Bewegung der Regierung Modi werden?
13: Sie könnte sehr gefährlich werden. Kakerlaken-Chef Abhijit Diebke versteht es offensichtlich, die Massen hinter sich zu versammeln und Proteste zu organisieren im ganzen Land. Aus dieser satirischen Social-Media-Bewegung ist längst eine reale Bedrohung geworden, die laut kritisiert und die die Regierung auch zum Handeln zwingen kann, wie der Rücktritt des Bildungsministers eben gezeigt hat. Und die Regierung, die weiß um die Gefahr. Sie hat friedliche Proteste der Kakerlaken-Bewegung im Juli in Delhi brutal niederschlagen lassen, hat viele Demonstrierende angezeigt, hat auch Social-Media-Accounts gesperrt, aber die Bewegung hat sich nicht abschrecken lassen und macht einfach weiter, wie auch die Proteste heute in Mumbai gezeigt haben, die erst der Auftakt sein sollen zu landesweiten Protesten mit dem Ziel Delhi.
2: Danke nach Mumbai, Maren Peters. An den Finanzmärkten macht sich derzeit eine gewisse Nervosität breit. Könnten steigende Zinsen für Staatsanleihen oder überbewertete Aktien von KI-Unternehmen eine Blase platzen lassen? Die Frage ist offen und umstritten. Klar ist hingegen, große Börsenschocks hat es schon verschiedentlich gegeben und die Welt hat zumindest gewisse Lehren daraus gezogen. Unübertroffen ist der große Crash von 1929, welcher zu der Weltwirtschaftskrise geführt hat. Geschichte wiederholt sich bekanntlich nicht, doch Andrew Ross Sorkin, Finanzkolumnist der New York Times und Autor eines kürzlich erschienenen Buchs zum Börsencrash vor 100 Jahren, erkennt einige Parallelen zu heute, aber auch Unterschiede. Klaus Ammann.
14: Panik an der New Yorker Wall Street. Ende Oktober 1929 platzt die Blase. Innerhalb eines Tages werden über 11 Milliarden Dollar Vermögen vernichtet. Der Dow Jones Index stürzt ab. Spekulanten verlieren ihr Geld, Banken straucheln, Hunderttausende landen auf der Straße und bald wird die ganze industrialisierte Welt in Mitleidenschaft gezogen. Andrew Ross Sorkin, Finanzkolumnist der New York Times, erklärt den großen Crash in einem Interview mit dem US-Sender PBS mit der Tatsache, dass damals erstmals viele Menschen Kredit aufgenommen haben.
15: Prior to 1919 in America, Nobody actually took on credit. Nobody took a loan.
16: Vor 1919 hat in Amerika niemand einen Kredit aufgenommen, weil das beinahe als Sünde galt. 1919 endete das, weil General Motors mehr Autos verkaufen wollte und deshalb begann, den Leuten Geld zu leihen. Detailhändler begann dasselbe für Haushaltsgeräte anzubieten. Und dann sagte Charlie Mitchell, der CEO der National City Bank, die später zur Citigroup wurde, okay, wir können den Leuten Geld leihen, damit sie Aktien kaufen können. Und die Euphorie hielt ein Jahrzehnt lang an. Und wer einen Kredit von der Bank aufnehmen wollte, um Aktien zu kaufen, erhielt das Geld fast geschenkt.
15: And if you had gotten a loan from the bank to buy stock, it was like free money.
14: In seinem kürzlich veröffentlichten Buch zeichnet Andrew Ross Sorkin anhand der wichtigsten Akteure von damals nach, wie es zum Schwarzen Dienstag, zum Black Tuesday gekommen war und was danach geschah. Der Crash selbst habe zwei simple Gründe gehabt, meint er.
17: What caused the crash in 1929, to be honest, is what causes almost every crash. It is debt plus FOMO. Fear of missing out.
16: Was den Crash im Jahr 1929 verursacht hat, ist, um ehrlich zu sein, das, was fast jeden Crash verursacht. Es ist Verschuldung gepaart mit FOMO, Fear of missing out, also der Angst vieler, etwas zu verpassen. Ich denke, jede größere Krise, die wir je hatten, war das Ergebnis von FOMO und zu viel Leverage, also Verschuldung im System.
17: Every major crisis that we've had has been a function of too much leverage in the system.
14: Verschuldung ist auch im Jahr 2026 Thema. Die Staatsschulden, insbesondere in den USA, erreichen immer neue Höhepunkte. Gleichzeitig steige auch aktuell die Zahl der Menschen, die mit geliehenem Geld in Aktien investierten, wieder stark an, stellt Andrew Ross Sorkin fest.
17: There's a real effort to quote unquote democratize finance. In America today.
16: Es gibt heute in Amerika Bemühungen, die Finanzwelt zu demokratisieren. Die Trump-Regierung hat Anlegern den Zugang zu Dingen wie Risikokapital, Private Equity und Privatkrediten erleichtert. Zu Instrumenten also, die in der Vergangenheit als viel zu riskant für den durchschnittlichen Anleger galten. Das bedeutet, dass wir wieder einige dieser Schutzplanken des Systems abbauen.
17: But it also means that we're taking some of the guardrails off the system again.
14: Apropos Schutzplanken, 1929 war der Finanzmarkt noch kaum reguliert. Unternehmen, die sich an der Börse kotieren ließen, mussten nur rudimentäre Transparenzvorschriften einhalten. Kredite waren kaum an Bedingungen geknüpft. Es existierten weder Vorschriften zum Eigenkapital von Banken noch zum Insiderhandel. Nach dem großen Crash stellte die US-Regierung strengere Regeln auf. Mit der SEC setzte sie eine Börsenaufsicht ein. In der Schweiz nahm die Eidgenössische Bankenkommission, die Vorgängerin der heutigen FINMA, die Arbeit auf. Und damals schon sei die Rolle der Zentralbank, der Fed, heftig diskutiert worden, meint Andrew Ross Sorkin.
17: Back in 1929, they knew the market was out of control. They knew there was too much speculation and they talked about trying to tamp it down.
16: 1929 wusste die Fed, dass der Markt außer Kontrolle geraten war. Sie wusste, dass es zu viel Spekulation gab und sie war sehr besorgt wegen der damaligen politischen Lage. Aber die Fed war damals noch jung und sie befürchtete, vom Kongress wieder abgeschafft zu werden, wenn sie versuchen würde, die Spekulation durch zu starke Zinserhöhungen im Keim zu ersticken.
17: They thought the Federal Reserve might be eliminated.
14: So weit ist es nicht gekommen. Die Fed hat sich als wichtigste Zentralbank der Welt etabliert. Ihre Rolle ist zwar nach wie vor umstritten, aber zusammen mit den anderen zuständigen Behörden könnte sie die Folgen eines Crashs an den Börsen heute schneller eindämmen als vor knapp 100 Jahren, ist Andrew Ross Sorkin überzeugt. Dass es irgendwann wieder zu einem größeren Crash kommt, steht für ihn allerdings außer Frage.
2: 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Für heute Freitag, den 2. Oktober, war es das von uns. Redaktionsschluss 18.42 Uhr. Lukas Schneider war für die Sendung verantwortlich, für die Nachrichten Simon Richle. Am Mikrofon Brigitte Kramer. Schön waren Sie dabei.
18: 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Hopp, der Besen!

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1: Die Nachrichten von SRF um 20 Uhr mit Mario Storni. 123. So viele Bundesrätinnen und Bundesräte hatte die Schweiz bisher und bald folgt das 124. Mitglied der Landesregierung. Nach dem Rücktritt von Bundespräsident Guy Parmelin wird die Vereinigte Bundesversammlung voraussichtlich am 9. Dezember einen neuen Bundesrat, eine neue Bundesrätin wählen. Klar ist, die SVP erhebt Anspruch auf den frei werdenden Sitz ihres Bundesrates und mögliche Namen kursieren bereits von der St. Galler Stelle. Rätin Esther Friedli über die Zürcher Gesundheitsdirektorin Nathalie Rickli hin zu SVP-Vizepräsidentin Céline Amodru aus Genf. Frau, Mann, West- oder Deutschschweiz, welche Anforderungen könnten andere Parteien Richtung SVP stellen? Dazu sagt Bundeshausredaktorin Ruth Wittwer.
2: Die SVP wird sich nicht zu etwas drängen lassen und selber entscheiden. Es kann gut sein, dass eine Kandidatur aus der Deutschschweiz den Waadtländer Parmelin ersetzt. Der lateinische Sitz kann auch beim zweiten SVP-Sitz von Bundesrat Rösti wieder besetzt werden. Und Parteien wie die Mitte möchten beides auf dem Ticket haben. Die FDP würde eine Frauenkandidatur begrüßen. Allerdings sagen sie auch, dass das die SVP entscheidet. Die Grünen überlegen sich erneut, den Sitz anzugreifen. Sie wollen nächste Woche entscheiden.
1: So Bundeshausredaktorin Ruth Wittwer. Der bundeseigene Raumfahrtzulieferer Beyond Gravity ist Opfer eines Cyberangriffs geworden. Wie das Unternehmen heute mitteilt, hatte es bereits vor gut 2 Monaten erste Hinweise auf verdächtige Aktivitäten in der IT-Umgebung. Man vermute einen hochprofessionellen Akteur hinter dem Angriff. Näheres zu diesem wurde nicht bekannt gegeben. Es laufe eine Untersuchung, an welcher auch das Bundesamt für Cybersicherheit beteiligt sei. Die Sicherheitsmaßnahmen seien verstärkt worden. Beyond Gravity gehört dem Bund. Das Unternehmen ging 2022 aus dem Rüstungskonzern RUAG hervor. Die Pilotinnen und Piloten der Fluggesellschaft Swiss haben im Streit um einen neuen Gesamtarbeitsvertrag ihren Druck erhöht. Mehr als 1000 Mitglieder des Pilotenverbandes Aeropairs haben einen offenen Brief an die Geschäftsleitung unterzeichnet, in welchem unter anderem eine bessere Planbarkeit der Freizeit, eine geringere Arbeitsbelastung und ein marktgerechter Lohn verlangt werden. Swiss-Chef Jens Fehlinger zeigte in einem internen Schreiben Verständnis für die Anliegen. Man arbeite zusammen mit dem Pilotenverband seit längerem an neuen Arbeitsmodellen. Fehlinger wies aber auf den wirtschaftlichen Druck und die Kostenentwicklung hin. Die Wetteraussichten: Morgen ist es recht sonnig. Am Vormittag liegt im Flachland noch Hochnebel und am Nachmittag gibt es über den Bergen Quellwolken bei 22 bis 24 Grad. Das waren die Nachrichten von Radio SRF. Verantwortlich Thomas Fuchs.

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0: Die Nachrichten von SRF um 21 Uhr mit Mario Storni. Nach dem Rücktritt von Bundespräsident Guy Parmelin wird die Vereinigte Bundesversammlung voraussichtlich am 9. Dezember einen neuen Bundesrat oder eine neue Bundesrätin wählen. Klar ist, die SVP erhebt Anspruch auf den frei werdenden Sitz ihres Bundesrates und mögliche Namen kursieren bereits. Von der St. Galler Ständerätin Esther Friedli über die Zürcher Gesundheitsdirektorin Nathalie Rickli hin zu SVP-Vizepräsidentin Céline Amudrou aus Genf. Frau, Mann, West oder Deutschschweiz, welche Anforderungen könnten andere Parteien Richtung SVP stellen? Dazu sagt Bundeshausredaktorin Ruth Wittwer.
1: Die SVP wird sich nicht zu etwas drängen lassen und selber entscheiden. Es kann gut sein, dass eine Kandidatur aus der Deutschschweiz den Waadtländer Parmelin ersetzt. Der lateinische Sitz kann auch beim zweiten SVP-Sitz von Bundesrat Rösti wieder besetzt werden. Und Parteien wie die Mitte möchten beides auf dem Ticket haben. Die FDP würde eine Frauenkandidatur begrüßen. Allerdings sagen sie auch, dass das die SVP entscheidet. Die Grünen überlegen sich erneut, den Sitz anzugreifen. Sie wollen nächste Woche entscheiden.
0: So Bundeshausredaktorin Ruth Wittwer. Der bundeseigene Raumfahrtzulieferer Beyond Gravity ist Opfer eines Cyberangriffs geworden. Wie das Unternehmen heute mitteilte, hatte es bereits vor gut 2 Monaten erste Hinweise auf verdächtige Aktivitäten in der IT-Umgebung. Man vermute einen hochprofessionellen Akteur hinter dem Angriff. Näheres zu diesem wurde nicht bekannt gegeben. Es laufe eine Untersuchung, an welcher auch das Bundesamt für Cybersicherheit beteiligt sei. Die Sicherheitsmaßnahmen seien verstärkt worden, so Beyond Gravity. Damit zu 2 kürzeren Meldungen. Ein Schweizer ist in der Nähe von Mühlhausen in Frankreich wegen Kinderpornografie festgenommen worden. Laut der zuständigen Staatsanwaltschaft hatte er im Dark Web ein Forum betrieben, in welchem Inhalte mit Missbrauchsabbildungen von Kindern ausgetauscht wurden. Auf seinen Computern seien fast 300.000 Dateien sichergestellt worden. Das Forum habe mehrere hundert Nutzer gezählt. Kreta und weitere griechische Inseln in der Ägäis sind von einem Herbststurm und starken Regenfällen betroffen. Auf Rhodos wurde laut griechischen Medien eine deutsche Touristin von einem Blitz getroffen und getötet. Im gebirgigen Hinterland von Kreta ertrank ein Hirte in Wassermassen. Gemeldet werden von der Insel Kreta zudem zerstörte Straßen und Brücken sowie Autos, die ins Meer gespült wurden. Ein Resultat vom Eishockey. Das Schweizer Frauennationalteam hat bei der Euro-Hockey-Tour auch das 2. Spiel verloren. In Lahti gab es gegen die Finninnen ein 1:4. Und das Wetter, morgen ist es recht sonnig. Am Vormittag liegt im Flachland noch Hochnebel und am Nachmittag gibt es über den Bergen Quellwolken bei 22 bis 24 Grad. Das waren die Nachrichten von Radio SRF, verantwortlich Thomas Fuchs.

Herzlich willkommen auf der SRF Musikwelle zu der zweiten Stunde vom «So tönt's». Noch bis am 10 Uhr geniessen wir miteinander gemütliche und lüpfige Schweizer Volksmusik.

So tönt es bei uns. Bis am 10. 100% Schweizer Volksmusik. Schön, dass Sie die SRF Musikwelle eingeschaltet haben und mit uns unterwegs durch den Freitagabend sind.

0: nicht nur sein Ja als Bundespräsident, nein, er tritt auch als Bundesrat zurück, wie er am Mittag bekannt gegeben hat. Der Waadtländer SVP-Politiker war seit 2016 Bundesrat, in einer Zeit geprägt von Krisen wie Corona, der Brandkatastrophe von Crans-Montana oder dem Zollstreit mit den USA. Nun also tritt Guy Parmelin zurück.
1: Ich habe lange überlegt, seit August, dann habe ich gesagt, ja, der Föhsacre ist nicht mehr total da, aber ich bin auch noch motiviert. Ich habe auch einen Abstimmungskampf zu führen und ich will bis am 31. Dezember mit meinem Team hart arbeiten und nachher ein anderes Leben fängt an.
0: Nach der Rücktrittsankündigung und den Würdigungen steht nun die Nachfolge im Fokus. Voraussichtlich am 9. Dezember wählt die Vereinigte Bundesversammlung einen neuen Bundesrat, eine neue Bundesrätin. Thomas Fuchs über mögliche Namen und auch Forderungen der anderen Parteien.
2: 123, so viele Bundesrätinnen und Bundesräte hatte die Schweiz bisher und bald folgt das 124. Mitglied der Landesregierung. Klar ist, die SVP erhebt Anspruch auf den frei werdenden Sitz ihres Bundesrats. Man habe den Prozess bereits eingeleitet, sagt SVP-Präsident Marcel Dettling.
3: Jetzt können sich die Kantonalsektionen melden und wir werden sehen, wenn dann die Meldungen eingegangen sind. Aber wir erhoffen uns natürlich jemand wie Guy Parmelin war, jemand, der die Leute an einen Tisch bringen konnte, nie den Kompass verloren hat.
2: Mögliche Namen kursieren bereits, von der St. Galler Ständerätin Esther Friedli über die Zürcher Gesundheitsdirektorin Nathalie Rickli hin zu SVP-Vizepräsidentin Céline Amodrü aus Genf. Genannt werden auch Magdalena Martulo-Blocher oder Fraktionschef Thomas Aeschi. Aber nicht allein die Namen spielen eine Rolle, Herkunft und Geschlecht genauso. Frau, Mann, West- oder Deutschschweiz. Das heißt es auch bei den anderen Parteien. FDP-Co-Präsident Benjamin Mühlemann sagt:
4: Entscheidend ist, dass der Bundesrat divers zusammengesetzt ist. Das heißt, dass die Sprachregionen angemessen vertreten sind, dass die Geschlechter angemessen vertreten sind. Und ich gehe davon aus, dass die SVP sich genau diese Überlegungen jetzt macht. Das ist auch die Erwartung.
2: Diversität beim Vorschlag, das erwartet auch Mitte-Präsident Philipp Matthias Bregi.
5: Das heißt sicherlich sprachlich oder geschlechtlich Ergänzung zum zweiten Bundesrat Albert Rüsti.
2: Auch die Fraktionschefin der Grünen, Greta Gysin, verweist auf die aktuelle Zusammensetzung des Bundesrates und sagt, es sollte deshalb idealerweise eine Westschweizer Frau sein. Die Grünen überlegen sich auch, den Sitz anzugreifen. Allgemeiner punkto Erwartung bleibt der Co-Präsident der SP, Cedric Wermuth.
6: Wir erwarten vor allem, dass die SVP eine Kandidatur aufstellt, die die demokratischen Spielregeln und die Kollegialität respektiert. Wir haben mit Bundesrat Rösti jemanden, der relativ oft zu Tricks greift, die etwas Trumpsch sind, und das tut der Schweiz nicht gut.
2: So oder so, jetzt übernimmt zunächst eine Findungskommission. Über ihren Wahlvorschlag will die SVP-Fraktion dann am 20. November entscheiden.
0: Thomas Fuchs hat berichtet. Und damit zu weiteren Meldungen des Tages in der Übersicht. Zum Ende der Herbstsession haben National- und Ständerat insgesamt 17 Vorlagen unter Dach und Fach gebracht mit der Schlussabstimmung. Darunter das Freihandelsabkommen mit den südamerikanischen Mercosur-Staaten, die Unterstützung des Bundes für die Opfer der Brandkatastrophe von Crans-Montana, den Um- und Ausbau des Schweizer Stromnetzes und Anpassungen im Strafrecht, nämlich dass Mord nicht mehr verjährt. Künftig sollen die Kantone 12 anstatt wie bisher 4 Sonntagsverkäufe pro Jahr bewilligen dürfen. Das hat der Nationalrat beschlossen. Eine knappe Mehrheit des Rates war der Ansicht, dass es ein gesellschaftliches Bedürfnis gäbe, auch sonntags einkaufen zu können. Die Vorlage geht nun zurück an den Ständerat. Er hatte zuletzt ebenfalls knapp entschieden, allerdings gegen mehr Sonntagsverkäufe. Der bundeseigene Raumfahrtzulieferer Beyond Gravity ist Opfer eines Cyberangriffes geworden. Wie das Unternehmen mitteilte, hatte es bereits vor gut 2 Monaten erste Hinweise auf verdächtige Aktivitäten in der IT-Umgebung. Es laufe eine Untersuchung und die Sicherheitsmaßnahmen seien verstärkt worden. Und die G7-Staaten haben beschlossen, innerhalb von 4 Monaten 100 Millionen Barrel Diesel und Rohöl aus ihren Reserven freizugeben, dies wegen der weltweit gestiegenen Treibstoffpreise. Die US-Regierung hatte mit einem Exportstopp von Diesel

Diesel gedroht, falls die Europäer keine Dieselreserven freigeben würden. Die Börsendaten von 22.05 Uhr, übermittelt von SIX. Der Swiss Market Index schließt bei 13.661 Punkten und damit 0,3% im Plus. Der Dow Jones Index in New York stand kurz vor Schluss bei plus 0,5%. Der Euro wird zu 93,29 Rappen gehandelt und der Dollar zu 82,85 Rappen. Und die Wetteraussichten: morgen ist es oft sonnig bei rund 22 Grad. Allerdings liegt am Vormittag über dem Flachland Hochnebel und über den Bergen bilden sich am Nachmittag Quellwolken und einzelne Regengüsse. Das waren Nachrichten von Radio SRF, verantwortlich Thomas Fuchs.

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1: Die Nachrichten von SRF um 11 mit Manuel Risi. 123 Politikerinnen und Politiker haben bisher dem Bundesrat angehört. In wenigen Wochen kommt die Nummer 124 dazu. Nach dem Rücktritt von Bundespräsident Guy Parmelin muss die Vereinigte Bundesversammlung eine Nachfolgerin oder einen Nachfolger wählen. Klar ist, die SVP beansprucht den frei werdenden Sitz für sich. Noch nicht klar ist dagegen, auf wen die Partei setzt. Bereits gehandelt werden mehrere Namen aus verschiedenen Landesregionen, wie Bundeshausredaktor Urs Leuthard sagt.
2: Ja, in der Romandie.

0: gewählt wird, die ist sehr groß.
1: Das sagt Bundeshausredaktor Urs Leuthardt. Jetzt übernimmt zunächst aber eine Findungskommission der SVP. Über ihren Wahlvorschlag will die SVP-Fraktion dann am 20. November entscheiden. Seit Tagen protestieren in Frankreich mehrheitlich junge Menschen für bessere Bedingungen an den Schulen. Dabei kam es auch zu gewaltsamen Auseinandersetzungen mit der Polizei. In Zusammenhang mit den Protesten seien seit Montag mehr als 5'000 Personen festgenommen worden. Das sagte der französische Innenminister Laurent Nunez im Fernsehsender TF1. Die Mehrheit davon sei minderjährig. Laut dem Minister waren heute insgesamt 735 Schulen von den Protestaktionen betroffen. Das sei fast ein Drittel weniger als am Vortag. Zum Sport, Eishockey und den Resultaten der National League. Bern verliert gegen Genf Servette mit 2:3 nach Penaltyschießen. Davos gewinnt gegen Ajoie mit 3:1. Kloten verliert gegen Freiburg mit 1:4. Lausanne schlägt Biel mit 7:4. Lugano gewinnt gegen Rapperswil-Jona mit 5:2. Die Börsendaten. Der Swiss Market Index schließt bei 13.661 Punkten plus 0,3%. Der Dow Jones Index in New York steigt um 0,5%. Der Euro wird zu 93,27 gehandelt und der Dollar zu 82,89. Die Zahlen stammen vom SIX. Der Blick aufs Wetter. Morgen ist es recht sonnig, am Vormittag liegt im Flachland noch Hochnebel und am Nachmittag gibt es über den Bergen Quellwolken. Das Ganze bei 22 bis 24 Grad. Das waren Nachrichten von Radio SRF. Am Mikrofon und verantwortlich Manuel Risi.

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0: Die Nachrichten von SRF um Mitternacht mit Manuel Risi. Das sind die Themen. Bundespräsident Guy Parmelin tritt auf Ende Jahr zurück und bereits stellt sich die Frage nach dessen Nachfolger oder Nachfolgerin. In Frankreich dauern die Schülerproteste an. Seit Anfang Woche seien dabei mehr als 5000 Personen festgenommen worden. Das sagt Frankreichs Innenminister. Die Wetteraussichten. Im Flachland beginnt der Tag mit Hochnebel, sonst ist es recht sonnig bei 22 Grad. Nach 11 Jahren in der Landesregierung ist Schluss. Für Guy Parmelin endet im Dezember nicht nur sein Jahr als Bundespräsident, nein, er tritt auch als Bundesrat zurück. Das gab Parmelin am Mittag bekannt. Der Waadtländer SVP-Politiker war seit 2016 Bundesrat, eine Zeit geprägt von Krisen wie Corona, der Brandkatastrophe von Tramontana oder dem Zollstreit mit den USA. Nun also tritt Guy Parmelin zurück.
1: Ich habe lange überlegt, seit August, dann habe ich gesagt, ja, der Föhsacre ist nicht mehr total da, aber ich bin auch noch motiviert. Ich habe auch einen Abstimmungskampf zu führen und ich will bis am 31. Dezember mit meinem Team hart arbeiten und nachher ein anderes Leben.

0: erhebt Anspruch auf den frei werdenden Sitz ihres Bundesrats. Man habe den Prozess bereits eingeleitet, sagt SVP-Präsident Marcel Dettling.
1: Jetzt können sich die Kantonalsektionen melden und wir werden sehen, wenn dann die Meldungen eingegangen sind. Aber wir erhoffen uns natürlich, jemand wie Guy Parmelin war, jemand, der die Leute an einen Tisch bringen konnte, nie den Kompass verloren hat.
0: Mögliche Namen kursieren bereits, von der St. Galler Ständerätin Esther Friedli über die Zürcher Gesundheitsdirektorin Nathalie Rickli hin zu SVP-Vizepräsidentin Céline Amodrü aus Genf. Genannt werden auch Magdalena Martulo-Blocher oder Fraktionschef Thomas Eschi. Aber nicht allein die Namen spielen eine Rolle, Herkunft und Geschlecht genauso. Frau, Mann, West- oder Deutschschweiz. Das heißt es auch bei den anderen Parteien. FDP-Co-Präsident Benjamin Mühlemann sagt:
2: Entscheidend ist, dass der Bundesrat divers zusammengesetzt ist. Das heißt, dass die Sprachregionen angemessen vertreten sind, dass die Geschlechter angemessen vertreten sind. Und ich gehe davon aus, dass die SVP sich genau diese Überlegungen jetzt macht. Das ist auch die Erwartung.
0: Diversität beim Vorschlag, das erwartet auch Mitte-Präsident Philipp Matthias Bregi.
3: Das heißt sicherlich sprachlich oder geschlechtlich Ergänzungen zum zweiten Bundesrat Albert Rüsti.
0: Auch die Fraktionschefin der Grünen, Greta Gysin, verweist auf die aktuelle Zusammensetzung des Bundesrates und sagt, es sollte deshalb idealerweise eine Westschweizer Frau sein. Die Grünen überlegen sich auch, den Sitz anzugreifen. Allgemeiner punkto Erwartung bleibt der Co-Präsident der SP, Cedric Wermuth.
4: Wir erwarten vor allem, dass die SVP eine Kandidatur aufstellt, die die demokratischen Spielregeln und die Kollegialität respektiert. Wir haben mit Bundesrat Rösti jemanden, der relativ oft zu Tricks greift, die etwas Trumpsch sind, und das tut der Schweiz nicht gut.
0: So oder so, jetzt übernimmt zunächst eine Findungskommission. Über ihren Wahlvorschlag will die SVP-Fraktion dann am 20. November entscheiden.
5: Thomas Fuchs. Nach Frankreich. Dort protestieren seit Tagen mehrheitlich junge Menschen für bessere Bedingungen an den Schulen. Dabei kam es auch zu gewaltsamen Auseinandersetzungen mit der Polizei. In Zusammenhang mit den Protesten seien seit Montag mehr als 5'000 Personen festgenommen worden. Das sagte der französische Innenminister Laurent Nunez im Fernsehsender TF1. Die Mehrheit der Festgenommenen sei minderjährig. Laut dem Minister waren gestern insgesamt 735 Schulen von den Protestaktionen betroffen. Das sei fast ein Drittel weniger als am Vortag. Die Pilotinnen und Piloten der Fluggesellschaft Swiss haben im Streit um einen neuen Gesamtarbeitsvertrag ihren Druck erhöht. Mehr als 1'000 Mitglieder des Pilotenverbandes Aeropers haben einen offenen Brief an die Geschäftsleitung unterzeichnet, in welchem unter anderem eine bessere Planbarkeit der Freizeit, eine geringere Arbeitsbelastung und ein marktgerechter Lohn verlangt werden. Swiss-Chef Jens Fehlinger zeigte in einem internen Schreiben Verständnis für die Anliegen. Man arbeite zusammen mit dem Pilotenverband seit längerem an neuen Arbeitsmodellen. Fehlinger wies aber auf den wirtschaftlichen Druck und die Kostenentwicklung hin. Zum Sport. Eishockey und den Resultaten der National League. Bern verliert gegen Genf Servette mit 2:3 nach Penaltyschießen. Davos gewinnt gegen Aschua mit 3:1. Kloten verliert gegen Freiburg mit 1:4. Lausanne schlägt Biel mit 7:4. Und Lugano gewinnt gegen Rapperswil-Jona mit 5:2. Bleiben die Wetteraussichten. Heute scheint oft die Sonne bei rund 22 Grad. Am Vormittag liegt über dem Flachland Hochnebel mit einer Obergrenze bei 900 bis 1400 Metern. Am Nachmittag bilden sich dann über den Bergen Quellwolken und einzelne Regengüsse. Das waren Nachrichten von Radio SRF. Heute Nacht am Mikrofon und verantwortlich Manuel Risi.
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1: Die Nachrichten von SRF um 1 mit Manuel Risi. Seit Tagen protestieren in Frankreich mehrheitlich junge Menschen für bessere Bedingungen an den Schulen. Dabei kam es auch zu gewaltsamen Auseinandersetzungen mit der Polizei. Die Polizei greife ein, wenn es zu Gewalt komme, sagte der französische Innenminister Laurent Nunez im Fernsehsender TF1. Seit Montag seien in Zusammenhang mit den Protesten mehr als 5'000 Personen festgenommen worden.
2: Depuis lundi, c'est 5000, plus de 5000 interpellations. Donc systématiquement, il y a eu des interventions pour mettre un terme au trouble à l'ordre public.
1: Die Mehrheit der Festgenommenen sei minderjährig, so Nunez. Laut dem Minister waren gestern insgesamt 735 Schulen von den Protestaktionen betroffen. Das sei fast ein Drittel weniger als am Vortag. Der bundeseigene Raumfahrtzulieferer Beyond Gravity ist Opfer eines Cyberangriffs geworden. Wie das Unternehmen heute mitteilte, hatte es bereits vor gut 2 Monaten erste Hinweise auf verdächtige Aktivitäten in der IT-Umgebung. Man vermute einen hochprofessionellen Akteur hinter dem Angriff. Näheres zu diesem wurde nicht bekannt gegeben. Es laufe eine Untersuchung, an welcher auch das Bundesamt für Cybersicherheit beteiligt sei. Die Sicherheitsmaßnahmen seien verstärkt worden. Beyond Gravity gehört dem Bund. Das Unternehmen ging 2022 aus dem Rüstungskonzern RUAG hervor. Zu weiteren Meldungen in der Übersicht nun. Die USA haben ein Schiff gestoppt, das Treibstoff nach Kuba bringen wollte. Das Schiff sei Anfang September geentert worden, teilt die US-Küstenwache nun mit. Die USA verhindern seit Monaten die Lieferung von Erdöl und Treibstoff nach Kuba. Die Blockade gilt seit Dezember und hat die kritische Energie.

Freiburg mit 1:4. Lausanne schlägt Biel mit 7:4 und Lugano gewinnt gegen Rapperswil-Jona mit 5:2. Die Wetteraussichten: heute wird es recht sonnig, am Vormittag hat es im Flachland Hochnebel, am Nachmittag über den Bergen Quellwolken. Die Temperatur liegt um 22 Grad. Das waren Nachrichten von Radio SRF. Am Mikrofon und verantwortlich heute Nacht Manuel Risi. SRF Verkehrsinfo von 1.03 Uhr. A1 Lausanne Richtung Genf. Zwischen Morsch Ost und Morsch West ist die Strecke gesperrt wegen eines Unfalls. Dann A9 Martigny Richtung Sion. Zwischen Comté und Sion West ist die Strecke ebenfalls gesperrt wegen eines Unfalls. A2 Basel Richtung Luzern. Zwischen Basel-Weil und Basel-Kleinhünigen besteht Stau wegen Verkehrsüberlastung. Und dann A2 Gotthard Richtung Chiasso. Zwischen Muzzano und dem Colina d'Oro-Tunnel Verkehrsbehinderung wegen eines Pannenfahrzeugs.

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1: Die Nachrichten von SRF um 2 mit Manuel Risi. Seit Tagen protestieren in Frankreich mehrheitlich junge Menschen für bessere Bedingungen an den Schulen. Dabei kam es auch zu gewaltsamen Auseinandersetzungen mit der Polizei. Die Polizei greife ein, wenn es zu Gewalt komme, sagte der französische Innenminister Laurent Nunez im Fernsehsender TF1. Seit Montag seien in Zusammenhang mit den Protesten mehr als 5'000 Personen festgenommen worden.
2: Depuis lundi, c'est 5000, plus de 5000 interpellations. Donc systématiquement, il y a eu des interventions pour mettre un terme au trouble à l'ordre public.
1: Die Mehrheit der Festgenommenen sei minderjährig, so Nunez. Laut dem Minister waren gestern insgesamt 735 Schulen von den Protestaktionen betroffen. Das sei fast ein Drittel weniger als am Vortag. Zu weiteren Meldungen in der Übersicht nun. Die USA haben ein Schiff gestoppt, das Treibstoff nach Kuba bringen wollte. Das Schiff sei Anfang September geentert worden, teilt die US-Küstenwache nun mit. Die USA verhindern seit Monaten die Lieferung von Erdöl und Treibstoff nach Kuba. Die Blockade gilt seit Dezember und hat die kritische Energielage auf Kuba verschärft. Der deutsche Pharmakonzern Bayer will rund 2 Milliarden US-Dollar in den USA investieren und dort ein neues Werk bauen. Damit sollen 600 Arbeitsplätze geschaffen werden, teilt Bayer mit. In dem Werk soll eine Reihe von Medikamenten hergestellt werden, etwa zur Behandlung chronischer Nierenerkrankungen oder gegen Prostatakrebs. Zum Eishockey und zu den Resultaten der National League. Bern verliert gegen Genf Servette mit 2:3 nach Penaltyschießen. Davos gewinnt gegen Ajoie mit 3:1. Kloten verliert gegen Freiburg mit 1:4. Lausanne schlägt Biel mit 7:4. Und Lugano gewinnt gegen Rapperswil-Jona mit 5:2. Die Wetteraussichten. Heute wird es recht sonnig. Am Vormittag hat es im Flachland Hochnebel. Am Nachmittag über den Bergen Quellwolken. Die Temperatur liegt um 22 Grad. Das waren Nachrichten von Radio SRF. Am Mikrofon und verantwortlich Manuel Ries.